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0: Hallo, liebe Märchenfreunde aus nah und fern. Hier ist der Leseopa Richard mit dem Märchenzug Rumpumpel. Und der rollt heute durch das Land, in dem es sehr viel Licht gibt. Und zunächst lauschen wir dem Gespräch mit dem alten Fahrstuhl und der Fledermaus Ursula Almer vom Kreuzsand, die diesmal wissen will, wie das Licht in die Lampe kommt. Die Frage beantwortet dann die kluge Möhre Kiki Karotte aus dem Möhrchenheft. Und natürlich gibt es Geschichten vom Licht. Zunächst hört ihr dann das blaue Licht, gelesen von Reinhard Kurz, dann vom Blitz, Donner und Wetter und das Märchen von der verlorenen Zeit, gelesen von Gerold Grofe. Ich wünsche euch viel Spaß dazu.
1: Guten Morgen, liebe Kinder. Guten Morgen, liebe Ursula.
2: Hallöchen alle zusammen. Also, ich bewege mich nicht von der Stelle. Heute bleibe ich definitiv an meinem Schlafbalken.
1: Warum? Was ist hier denn passiert?
2: Gestern Abend beim Insektenjagen bin ich wieder zu nah an das Licht einer der neuen Straßenlampen herangekommen und das blendete so.
1: Warum? Das weißt du doch schon lange. Warum fliegst du da immer wieder hin?
2: Wie sich da die schönsten Nachtfalter und Nachtinsekten tummeln, das ist einfach zu lecker.
1: Aha, also der Appetit treibt dich.
2: Ja, aber das Licht ärgert mich. Wie kommt das Licht in die Lampe? Das gab es doch früher nicht.
1: Da fragen wir nachher unsere kluge Karotte. Aber vorher hören wir die Geschichte »Das blaue Licht«. Reinhard Kurz liest für euch.
3: Das blaue Licht, gelesen von Reinhard Kurz. Es war einmal ein Soldat, der hatte dem König lange Jahre treu gedient. Als der Krieg zu Ende war und der Soldat der vielen Wunden wegen, die er empfangen hatte, nicht weiter dienen konnte, sprach der König zu ihm: »Du kannst heimgehen, ich brauch dich nicht mehr. Geld bekommst du nicht, denn Lohn erhält nur der, welcher mir Dienste dafür leistet.« Da wusste der Soldat nicht, womit er sein Leben fristen sollte, ging voll Sorgen fort und ging den ganzen Tag, bis er abends in einen Wald kam. Als die Finsternis einbrach, sah er ein Licht. Dem näherte er sich und kam zu einem Haus. Darin wohnte eine Hexe. »Gib mir doch ein Nachtlager und ein wenig Essen und Trinken«, sprach er zu ihr. »Ich verschmachte sonst.« »Oho«, antwortete sie, »wer gibt einem verlaufenen Soldaten etwas? Doch ich will barmherzig sein und dich aufnehmen, wenn du tust, was ich verlange.« »Was verlangst du?«, fragte der Soldat. »Dass du mir morgen meinen Garten umgräbst.« Der Soldat willigte ein und arbeitete den folgenden Tag aus allen Kräften, konnte aber vor Abend nicht fertig werden. »Ich sehe wohl«, sprach die Hexe, »dass du heute nicht fertig wirst. Ich will dich noch eine Nacht behalten, dafür sollst du mir morgen ein Fuderholz spalten und klein machen.« Der Soldat brauchte dazu den ganzen Tag. Und abends machte ihm die Hexe den Vorschlag, noch eine Nacht zu bleiben. »Du sollst mir morgen nur eine geringe Arbeit tun. Hinter meinem Hause ist ein alter, wasserloser Brunnen. In den ist mir mein Licht gefallen. Es brennt blau und verlischt nicht. Das sollst du mir wieder heraufholen.« Den anderen Tag führte ihn die Alte zu dem Brunnen und ließ ihn in einem Korb hinab. Er fand das blaue Licht und machte ein Zeichen, dass sie ihn wieder hinaufziehen sollte. Sie zog ihn auch in die Höhe, als er aber dem Rand nahe war, reichte sie die Hand hinab und wollte ihm das blaue Licht abnehmen. »Nein«, sagte er und bemerkte ihre bösen Gedanken, »das Licht gebe ich dir nicht eher, bis ich mit beiden Füßen auf dem Erdboden stehe.« Da geriet die Hexe in Wut, ließ ihn wieder hinab in den Brunnen fallen und ging fort. Der arme Soldat fiel, ohne Schaden zu nehmen, auf den feuchten Boden, und das blaue Licht brannte fort. Aber was konnte ihm das helfen? Er sah wohl, dass er dem Tod nicht entgehen würde. Er saß eine Weile ganz traurig. Da griff er zufällig in seine Tasche und fand seine Tabakspfeife, die noch halb gestopft war. »Das soll mein letztes Vergnügen sein«, dachte er, zog sie heraus, zündete sie an dem blauen Licht an und fing an zu rauchen. Als der Dampf in der Höhle umhergezogen war, stand auf einmal ein kleines schwarzes Männchen vor ihm und fragte: »Herr, was befehlst du?« »Was habe ich dir zu befehlen?« erwiderte der Soldat ganz verwundert. »Ich muss alles tun«, sagte das Männchen, »was du verlangst.« »Gut«, sprach der Soldat, »so hilf mir zuerst aus dem Brunnen.« Das Männchen nahm ihn bei der Hand und führte ihn durch einen unterirdischen Gang, vergaß aber nicht, das blaue Licht mitzunehmen. Es zeigte ihm unterwegs die Schätze, welche die Hexe zusammengebracht und da versteckt hatte, und der Soldat nahm so viel Gold, wie er tragen konnte. Als er oben war, sprach er zu dem Männchen: »Nun geh hin, bind die alte Hexe und führe sie vor das Gericht.« Nicht lange, so kam sie auf einem wilden Kater mit furchtbarem Geschrei schnell wie der Wind vorbeigeritten, und es dauerte abermals nicht lang, so war das Männchen zurück.
4: »Es ist alles ausgerichtet«, sprach es, »und die Hexe hängt schon am Galgen. Herr, was befiehlst du weiter?«
3: fragte der Kleine. »In dem Augenblick nichts«, antwortete der Soldat. »Du kannst nach Hause gehen. Sei nur gleich bei der Hand, wenn ich dich rufe.«
4: »Es ist nichts nötig«, sprach das Männchen, »als dass du deine Pfeife an dem blauen Licht anzündest, und dann stehe ich gleich vor dir.«
3: Darauf verschwand es vor seinen Augen. Der Soldat kehrte in die Stadt zurück, aus der er gekommen war. Er ging in den besten Gasthof und ließ sich schöne Kleider machen. Dann befahl er dem Wirt, ihm ein Zimmer so prächtig als möglich einzurichten. Als er fertig war und der Soldat es bezogen hatte, rief er das schwarze Männchen und sprach: »Ich habe dem König treu gedient. Er aber hat mich fortgeschickt und mich hungern lassen. Dafür will ich jetzt Rache nehmen.«
4: »Was soll ich tun?«
3: fragte der Kleine. »Spätabends, wenn die Königstochter im Bett liegt, so bring sie schlafend hierher. Sie soll Mägdedienste bei mir tun.« Das Männchen sprach:
4: »Für mich ist das ein leichtes, für dich aber ein gefährliches Ding. Wenn das herauskommt, wird es dir schlimm ergehen.«
3: Als es 12 geschlagen hatte, sprang die Türe auf, und das Männchen trug die Königstochter herein.
4: »Ah, da bist du ja«, rief der Soldat. »Frisch an die Arbeit. Geh, hol den Besen und kehr die Stube.«
3: Als sie fertig war, hieß er sie zu seinem Sessel kommen, streckte ihr die Füße entgegen und sprach: »Zieh mir die Stiefel aus«, warf sie ihr dann ins Gesicht, und sie musste sie aufheben, reinigen und glänzend machen. Sie tat aber alles, was er ihr befahl, ohne Widerstreben, stumm und mit halbgeschlossenen Augen. Bei dem ersten Hahnenschrei trug sie das Männchen wieder in das königliche Schloss und ihr Bett zurück. Am anderen Morgen, als die Königstochter aufgestanden war, ging sie zu ihrem Vater und erzählte ihm, sie hätte einen wunderlichen Traum gehabt. »Ich war durch die Straßen mit Blitzesschnelle fortgetragen und in das Zimmer eines Soldaten gebracht. Dem musste ich als Magd dienen und aufwarten und alle gemeine Arbeit tun, die Stube kehren und die Stiefel putzen. Es war nur ein Traum, und doch bin ich so müde, als wenn ich wirklich alles getan hätte.« »Der Traum könnte wahr gewesen sein«, sprach der König. »Ich will dir einen Rat geben. Stecke deine Tasche voll Erbsen und mache ein kleines Loch in die Tasche. Wirst du wieder abgeholt, so fallen sie heraus und lassen die Spur auf der Straße.« Als der König so sprach, stand das Männchen unsichtbar dabei und hörte alles mit an. Nachts, als es die schlafende Königstochter wieder durch die Straßen trug, fielen zwar einzelne Erbsen aus der Tasche, aber sie konnten keine Spur machen, denn das listige Männchen hatte vorher in allen Straßen Erbsen verstreut. Die Königstochter aber musste wieder bis zum Hahnschrei Mägdedienste tun. Der König schickte am folgenden Morgen seine Leute aus, welche die Spur suchen sollten. Aber es war vergeblich, denn in allen Straßen saßen die armen Kinder und lasen Erbsen auf und sagten: »Es hat heute Nacht Erbsen geregnet.« »Wir müssen etwas anderes aussinnen«, sprach der König. »Behalt deine Schuhe an, ehe du dich zu Bett legst. Und ehe du von dort zurückkehrst, verstecke einen davon. Ich will ihn schon finden.« Das schwarze Männchen vernahm den Anschlag, und als der Soldat abends verlangte, es solle die Königstochter wieder herbeitragen, riet es ihm ab und sagte, gegen diese List wüsste er kein Mittel, und wenn der Schuh bei ihm gefunden würde, so könne es ihm schlimm ergehen. »Tue, was ich dir sage«, erwiderte der Soldat, und die Königstochter musste auch in der dritten Nacht wie eine Magd arbeiten. Sie versteckte aber, ehe sie zurückgetragen wurde, einen Schuh unter dem Bett. Am anderen Morgen ließ der König in der ganzen Stadt den Schuh seiner Tochter suchen. Er ward bei dem Soldaten gefunden, und der Soldat selbst, der sich auf Bitten des Kleinen zum Tor hinausgemacht hatte, ward bald eingeholt und ins Gefängnis geworfen. Er hatte sein Bestes bei der Flucht vergessen. Das blaue Licht und das Gold, und er hatte nur noch einen Dukaten in der Tasche. Als er nun mit Ketten belastet an dem Fenster seines Gefängnisses stand, sah er einen seiner Kameraden vorbeigehen. Er klopfte an die Scheibe, und als er herbeikam, sagte er:
4: Sei so gut, hol mir das kleine Bündelchen, das ich in dem Gasthaus habe liegen lassen. Ich gebe dir dafür einen Dukaten.
5: Der Kamerad lief hin und brachte ihm das Verlangte. Sobald der Soldat wieder allein war, steckte er seine Pfeife an und ließ das schwarze Männchen kommen.
4: »Sei ohne Furcht«, sprach es zu seinem Herrn. »Geh hin, wo sie dich hinführen, und lass alles geschehen. Nimm nur das blaue Licht mit.«
5: Am anderen Tag ward Gericht über den Soldaten gehalten, und obgleich er nichts Böses getan hatte, verurteilte ihn der Richter doch zum Tode. Als er hinausgeführt wurde, bat er den König um eine letzte Gnade.
4: »Was für eine?« fragte der König.
5: »Dass ich auf dem Weg noch eine Pfeife rauchen darf.«
4: »Du kannst drei rauchen«, antwortete der König, »aber ich glaube nicht, dass ich dir das Leben schenke.«
5: Da zog der Soldat seine Pfeife heraus und zündete sie an dem blauen Licht an. Und wie ein paar Ringel von dem Rauch aufgestiegen waren, so stand schon das Männchen da, hatte einen kleinen Knüppel in der Hand und sprach,
4: »Was befiehlt mein Herr?«
5: »Schlag mir da die falschen Richter und ihre Häscher zu Boden und verschone auch den König nicht, der mich so schlecht behandelt hat.«
4: Da fuhr das Männchen wie der Blitz zick, zack hin und her.
5: Und wen es mit seinem Knüppel nur anrührte, der fiel schon zu Boden und getraute sich, sich nicht mehr zu regen. Dem König ward Angst. Er verlegte sich aufs Bitten, und nur um das Leben zu behalten, gab er dem Soldat das Reich und seine Tochter zur Frau.

0: Wie kommt das Licht in die Lampe? Das gab es doch früher nicht.
1: Da fragen wir unsere kluge Karotte.
2: Hallo Kiki.
3: Hallo ihr Rumpelpumpelkumpel. Was kann ich denn für euch tun?
2: Wir wollen wissen, wie kommt das Licht in die Lampe? Hat es das schon immer gegeben?
3: Also damit zu Hause das Licht angeht, braucht es Strom. Der Strom wird in Kraftwerken erzeugt durch Verbrennen von Kohle, Gas, Holz oder Öl. Diese Rohstoffe sind aber irgendwann aufgebraucht. Außerdem erzeugen sie schädliche Stoffe, die in die Luft gelangen.
2: Aha. Und was machen die Menschen nun, wenn das Zeug alle ist?
3: Na, es gibt noch andere Möglichkeiten, Strom zu erzeugen. Durch Wasserkraft zum Beispiel, durch Windenergie oder durch die Sonne. Und das müssen die Menschen lernen, noch viel besser zu nutzen als jetzt gerade.
2: Und wie können die das?
3: Na, natürlich können die das. Man kann fast überall die riesengroßen Windräder sehen oder auch große Tafeln mit Solarzellen, die aneinandergereiht auf Feldern und Wiesen stehen.
2: Aber da kann doch dann gar nichts wachsen.
3: Auch da gibt es schon kluge Lösungen, bei denen die Solartafeln so weit über dem Erdboden angebracht werden, dass Landmaschinen und Trecker drunter durchfahren können. Aber das ist schon wieder eine andere Geschichte.
2: Dankeschön für diese Erklärung, liebes Lichtmürchen.
3: Aber bitte gerne. Tschüssi, bis zum nächsten Mal.
2: Ja, tschüss und schöne Grüße an das restliche Gemüse.
1: Es ist immer wieder erstaunlich, was diese Karotte für Wissen hat.
0: Das stimmt. Das kommt bestimmt von der roten Farbe. Aber ich möchte jetzt wissen, wie es mit unserer Geschichte weitergeht.
1: Zuerst hören wir die Geschichte von Blitz, Donner und Wetter und danach das Märchen von der verlorenen Zeit.
4: Donner, Blitz und Wetter. Es war einmal ein alter König, der hatte einen Sohn und drei Töchter. Eines Tages wurde er schwer krank, ließ den Prinzen zu sich rufen und sprach: »Lieber Sohn, ich fühle, dass ich sterben muss. Höre meinen letzten Willen. Meine drei Töchter, deine Schwestern, sollen nicht eher heiraten, als bis nach meinem Tode 6 Jahre dahingegangen sind. Versprich mir dafür zu sorgen, dass dieser letzte Wunsch, den ich an euch und an das Leben habe, Erfüllung findet.« Der Sohn versprach es dem Vater in die Hand, und bald darauf schloss der König seine Augen. In der Folgezeit warben viele edle und reiche Prinzen um die schönen Prinzessinnen, doch der junge König ließ es nicht zu, dass seine Schwestern heirateten, und sagte, sie müssten warten, bis die 6 Jahre herum seien. So waren nun schon 3 Jahre vergangen, und gar mancher Freier war abgewiesen worden. Da erschienen eines Tages 3 vornehme Brüder und warben um die Schwestern des Königs. Der eine hieß Donner, der andere Blitz und der dritte Wetter. Doch auch ihnen wurde die gleiche Antwort zuteil wie allen anderen. In einem aber unterschieden sich die 3 Brüder von den früheren Freiern. Sie ritten nicht schon am selben Tage wieder nach Hause, sondern nahmen in der Nähe des Schlosses Quartier, damit sie die schönen Prinzessinnen so oft wie möglich sehen konnten. Als nun aber eines Tages der König verreiste, drangen sie ins Schloss ein, hoben die Prinzessinnen zu sich auf die wartenden Pferde und jagten mit ihrer holden Beute davon, über Wiesen und Felder, fort in den dunklen Wald. Als der König zurückkam und seine Schwester nicht mehr vorfand, war er untröstlich. Er machte sich sogleich auf den Weg, sie zu suchen, und sollte er gehen müssen bis ans Ende der Welt. Nachdem er lange Zeit vergeblich gewandert war, kam er in einen großen Wald. Er ging immer tiefer in ihn hinein, rufte und suchte nach seinen Schwestern, konnte aber nirgends eine Spur von ihnen entdecken. Mit einem Mal erblickte er auf einer Lichtung ein schönes Schloss. Und wie er ans Tor trat, rief ihm aus einem der Fenster eine Stimme zu: »O Bruder, zu einer unglücklichen Stunde bist du ausgezogen, um hierher zu kommen. Kehre eilends um, hier wohnt der Blitz, und der ist mein Mann. Wenn er heimkommt und dich findet, bringt er dich um.« »Ist mir diese Stimme nicht bekannt?« dachte der König, schritt näher an das Schloss heran und erkannte seine älteste Schwester. Da freute er sich sehr über das Wiedersehen und blieb trotz allem Mahnen bei ihr. Während sie nun so miteinander sprachen und sich erzählten, wie es ihnen seit der Trennung ergangen war, kam der Blitz nach Hause. Der aber zeigte sich über den fremden Besuch gar nicht böse, sondern begrüßte den König freundlich und lud ihn ein, sein Gast zu sein, solange es ihm gefalle. Dazu sagte der König gerne ja, denn nun konnte er wenigstens für eine kurze Zeit bei seiner lieben Schwester bleiben. Schwager Blitz unterhielt sich jeden Tag mit dem König und suchte ihm mit allerlei Spielen die Zeit zu vertreiben. Meistens schossen sie mit Pfeil und Bogen. Das Ziel aber, denkt euch nur, war eine ganze Stunde weit entfernt. Und der Pfeil hatte die merkwürdige Eigenschaft, dass er immer wieder von selbst zurückkam. Und dazu brauchte er jedes Mal 2 volle Stunden. Der König konnte sich nicht genug darüber wundern, zumal Blitz so zu schießen verstand, dass der Pfeil weit über das Ziel hinausging, am Ende des Tales mit feurigem Zucken tief in einen Felsen eindrang und dennoch immer wieder zurückkehrte. 8 Tage lang blieb der König bei Blitz zu Gast, dann reiste er weiter, um seine beiden anderen Schwestern aufzusuchen. Er wanderte fort und fort durch den großen, dunklen Wald und stand mit einem Mal wieder am Rande einer Wiese vor einem herrlichen Schloss. Da rief ihm aus einem Fenster eine Stimme zu: »O Bruder, zu einer unglücklichen Stunde bist du ausgezogen, um hierher zu kommen. Kehre eilends um. Hier wohnt der Donner, und der ist mein Mann. Wenn er dich da fände, würde er dich ohne Gnade umbringen.« Der König freute sich, dass er auch seine zweite Schwester gefunden hatte, ließ sich nicht bange machen und blieb da. Als der Donner aber heimkam und den Bruder seiner Frau sah, begrüßte er ihn freundlich und bat ihn doch einige Tage hier zu bleiben, damit sie sich zusammen die Zeit vertreiben könnten. Der König nahm die Einladung gerne an und Schwager Donner führte ihn gleich zu seiner Kegelbahn. Die war, denkt euch nur, 2 Stunden lang und die geworfene Kugel kam nach jedem Wurf von selbst wieder zurück. Am Ende der Bahn, die in einer abgründigen, finstern Schlucht lag, drang sie mit Krachen und Dröhnen tief in eine Felswand ein, rollte zurück und brauchte zu diesem Weg jedes Mal 4 volle Stunden. Nachdem der König 8 Tage lang bei seinem Schwager Donner sich aufgehalten hatte, zog er wieder weiter, um seine dritte Schwester zu suchen. Nach einigen Tagesreisen kam er zu einem dritten Schloss, das grau und verwittert mitten in einem wilden Tannenforste lag. Aus dem Turmfenster rief ihm eine Stimme zu: »O Bruder, zu einer unglücklichen Stunde bist du ausgezogen und hierher gekommen. Rette dich, so gut du kannst. Dieses Schloss gehört meinem Mann, dem bösen Wetter. Wenn er dich hier fände, würde er dich auf der Stelle umbringen.« Der König aber beruhigte seine Schwester und blieb bei ihr, bis ihr Mann zurückkehrte. Wetter sah zuerst finster drein, wie er da den Fremden bei seiner Frau erblickte. Als sie ihm aber sagte, dass es ihr Bruder sei, der sie vor einer Stunde mit seinem Besuch überrascht habe, zeigte auch Wetter sein freundlichstes Gesicht und bat den Schwager, für ein paar Tage sein Gast zu sein. Und weil er mit Leib und Seele Jäger war, lud er den König ein, ihn auf die Jagd zu begleiten. Da sagte der König mit Freuden zu. Als sie nun eines Tages im Walde jagten, erblickte der König plötzlich einen Hirsch. Der war so stattlich und schön, wie er in seinem Leben noch keinen gesehen hatte. Den muss ich erlegen, koste es, was es wolle, dachte er, und nahm sofort die Verfolgung auf. Doch der Hirsch schien ihn necken zu wollen. Er ließ ihn immer ganz nah herankommen, zielen und abdrücken. Im selben Augenblick aber, in dem der Pfeil von der Sehne schwirrte, war er verschwunden und setzte irgendwo zwischen fernen Bäumen gesund und munter davon. Das ging mehrere Stunden lang so fort, und der König merkte nicht, dass er seinen Jagdgefährten schon längst verloren hatte. Er befand sich mitten im dunklen, fremden Wald und wusste nicht aus und nicht ein. Endlich kam er auf einen freien Wiesengrund und traf dort einen alten Schäfer mit seiner Herde an. Bei dem erkundigte er sich nach dem Weg und hörte nun, wie weit er sich vom Schlosse weg verirrt hatte. Er ließ sich mit dem freundlichen Schäfer in ein Gespräch ein, erzählte, wie er hierher gekommen war und auch das sonderbare Erlebnis, das er bei der Jagd mit dem Hirsch gehabt hatte. Da schüttelte der Alte lächelnd den Kopf und sagte: »Das war kein gewöhnlicher Hirsch, sondern Wetter, euer Schwager. Er hat sich in den Hirsch verwandelt, um euch zu täuschen und irre zu führen.« »Glaubt ihr?« fragte der König. »Das glaube ich nicht nur, sondern das weiß ich gewiss«, antwortete der Schäfer. Da wollte der König sogleich heimkehren, ein großes Kriegsheer sammeln und seine Schwestern aus der Gewalt der 3 zaubermächtigen Brüder befreien. Der Schäfer aber sagte: »Nein, hört mich an und tut, wie ich euch sage. Seht den großen Wald dort drüben. Es ist das Wolfskönigsreich. Durch ihn müsst ihr hindurch, wenn ihr den Zauberbann brechen wollt. Tretet ihr aber unwissend in ihn ein, so werdet ihr unversehens von wilden Tieren zerrissen. Darum nehmt dieses Schaf aus meiner Herde, geht mit ihm bis an den Waldrand und ruft: »Wolfskönig, hier bringe ich dir ein Schaf, und euch wird kein Leid zustoßen.« Der König tat, wie ihn der alte Schäfer geheißen, und der Wolfskönig trat heraus, bedankte sich freundlich und sprach: »Nun gehe ohne Furcht durch den Wald, und solltest du einmal Hilfe brauchen, so denke nur an mich, ich werde dir gern zu Diensten sein.« »Ich danke dir auch und werde dein Anerbieten nicht vergessen«, sagte der König, verabschiedete sich und zog wohlgemut durch den Wald weiter. Als er eine Weile gewandert war, kam er an einen See. Da lag ein schöner roter Fisch am trockenen Ufer und schlug verzweifelt mit dem Schwanze. »Du armer Kerl«, sagte der König, hob ihn voll Mitleid auf und setzte ihn wieder ins Wasser. Der Fisch schwamm aber nicht gleich davon, sondern sprach: »Ich danke dir und will's dir lohnen.

zu Hilfe eilen. Nach mehreren Tagen erreichte der König das Ende des Waldes. Er kam auf eine Wiese und fand dort eine Hütte und darin ein altes Mütterchen. Das nahm ihn freundlich auf, und weil er müde und hungrig war, blieb er da, um sich ein wenig zu erholen. Die alte Waldfrau aber war eine weise Zauberin und die Mutter der drei Brüder Donner, Blitz und Wetter. Als die Nacht hereingebrochen war, kamen die drei zu ihrer Mutter in die Hütte. Wie erstaunt waren sie da, als sie ihren Schwager, den König, in dem großen Gastbett neben dem Ofen liegen und schlafen sahen. Besonders Wetter machte große Augen und sagte, »Wie kommt denn der hierher? Ich dachte, er findet nie mehr aus meinem Walde heraus, in dessen finsterste Gründe ich ihn auf einer Hirschjagd verlockt habe.« »Er muss geheime und mächtige Gehilfen haben«, entgegnete die Zauberin. »Es gibt nur eine Rettung für uns. Wir müssen ihm eine Aufgabe stellen, die so schwer ist, dass er sie nicht erfüllen kann. Andernfalls ist es um uns und unsere Herrschaft geschehen.« »Weißt du eine solche Aufgabe, Mutter?«, fragten die drei Söhne. »Ja, hört zu. Ihr sollt euch in den kommenden Nächten in Pferde verwandeln, und die will ich ihn dann hüten lassen. Versteckt euch aber ja gut im Wolfswalde, dass weder er noch sonst jemand euch finden kann, denn sonst ist es aus mit uns.« »Ja, so wollen wir es machen«, sagten die Brüder. »Er wird zum letzten Mal so gut geschlafen haben, wie er es gerade tut.« Wenn aber nur wahr gewesen wäre, was die Zauberin und ihre drei Söhne glaubten, doch der König schlief nicht, hatte alles wohl verstanden, was sie da miteinander besprochen hatten, und merkte sich's gut. Am anderen Morgen sagte die alte Zauberin zum König, »Dafür, dass ich dir Essen und Nachtquartier gegeben habe, musst du drei Nächte lang auf der Weide draußen meine Pferde hüten.« »Das will ich gern tun«, antwortete der König. Als es nun Abend geworden war, nahm sie ihn mit hinaus vor die Hütte, wo drei prächtige Pferde im Sande scharrten, und sagte, »Führe sie auf die Weide, sieh aber wohl zu, dass dir keines verloren geht.« Der König versprach, gut auf sie Acht zu geben, und trieb sie in die Koppel. Sie weideten auch einige Stunden lang ganz ruhig, und der König ließ sie nicht aus den Augen. Auf einmal aber waren alle drei spurlos verschwunden. »Wie wird es dir ergehen?«, dachte besorgt der König, und suchte die Pferde überall, bis der Tag anbrach. Doch alles Suchen war vergebens. Da überfiel ihn eine große Angst vor der Strafe der Zauberin, und er seufzte, »Wenn jetzt nur der Wolfskönig da wäre und mir helfen könnte.« Kaum hatte er dies vor sich hingesagt, stand auch schon der Wolfskönig vor ihm und fragte, was er wünsche. Da klagte ihm der König seine Not. Der Wolfskönig beruhigte ihn aber, ging fort und sandte alle seine Knechte aus, die den ganzen Wolfswald nach den drei Pferden durchsuchten. Es dauerte nicht lange, da fanden sie tief in einer Felshöhle versteckt die drei Pferde und führten sie vor den König. Die Alte staunte nicht wenig, als der König ihr die Pferde wiederbrachte. »Nun bin ich aber müde und möchte mich ein wenig ausruhen«, sagte er, zog Rock und Stiefel aus und legte sich auf sein Lager. Da hörte er, wie die Frau in der Stube draußen zu ihren Söhnen sagte, »Versteckt euch heute Nacht auf dem Grund des Sees. Dort können die Boten des Wolfskönigs nicht hinkommen.« Am Abend bekam der König wieder die drei Pferde zu hüten, führte sie hinaus auf die Koppel und gab wohl Acht auf sie. Ein paar Stunden lang weideten sie fromm wie Lämmer vor seinen Augen. Dann aber waren sie ganz plötzlich wieder verschwunden. Diesmal aber blieb der König ganz ruhig und sagte, »Nun könntest du mir helfen, lieber Fischkönig.« Kaum hatte er diese Worte vor sich hingesprochen, stand auch schon der Fischkönig da und fragte ihn, was er wünsche. Da erzählte der König, wie es ihm seither ergangen war und in welch großer Not er sich nun befinde. »Sei ohne Sorge«, sagte der Fischkönig, und gab sogleich allen Fischen den Befehl, den großen See bis in die letzten Schlupfwinkel hinein zu durchsuchen. Und richtig. Sie fanden die drei Pferde tief auf dem Grunde unter einem gewaltigen Stein verborgen und brachten sie dem König. Der dankte dem Fischkönig von Herzen für seine Hilfe und führte sie dann wohlgemut vor die Hütte der alten Zauberin. Die konnte vor Staunen gar keine Worte finden. Der König aber begab sich in seine Kammer und legte sich nieder, um auszuruhen. Da hörte er, wie die Mutter ihre drei Söhne wieder schalt, weil sie sich nicht besser verborgen hatten. Sie aber entgegneten, hätte der Fischkönig ihm nicht geholfen, so hätte uns in alle Ewigkeit niemand finden können. So versteckt euch heute Nacht hoch in den Wolken. Dahin kann euch weder der Fischkönig noch der Wolfskönig folgen, sagte die Mutter. Das eine aber lasst euch gesagt sein. Findet euch der König zum dritten Male, dann hat meine und eure Macht über die Menschen für immer ein Ende. Der König hatte jedes Wort der Unterhaltung wohl verstanden und merkte sie sich gut. Am Abend trieb er die drei Pferde wieder auf die Wiese und sah ihnen mehrere Stunden lang beim Weiden zu. Auf einmal waren sie wieder spurlos verschwunden. »Habt keine Sorge«, sagte der König lächelnd, »ich weiß schon, wo ihr zu finden seid. Diesmal wird der Hornissenkönig mir aushelfen können.« Kaum hatte er dies gesagt, kam auch schon der Hornissenkönig angeflogen und fragte, auf welche Weise er ihm dienen könne.

der König ihm Bescheid gegeben hatte, befahl der Hornissenkönig seinen 100.000 Hornissen, den ganzen Himmel zu durchstreifen und alle Wolken zu durchsuchen, so lange, bis die drei Pferde sich fänden. Da brausten die Hornissen wie der Wind davon, lange, lange suchten sie vergebens. Endlich aber fanden sie hoch oben in einer schwarzen Wolke die drei Rosse und führten sie ihrem Herrn und Meister zu. Der übergab sie sogleich dem König, und als der sie der Zauberin zum dritten Male zurückbrachte, wurde sie sehr traurig und sprach: »Du hast die Aufgabe, die ich dir stellte, besser gelöst, als ich dachte. Nimm dafür ein anderes, merkwürdiges Pferd zum Geschenk. Es bringt dir Glück und trägt dich sicher nach Hause.« Wie aber staunte der König, als er dieses Pferd sah, denn es war aus Holz und hatte 4 Köpfe. Und während er das seltsame, schreckliche Wesen betrachtete, hörte er eine dunkle Stimme sprechen: »Nimm dein Schwert und haue damit dem Tier seine 4 Köpfe ab. So werden deine Schwestern aus der bösen Zaubermacht der Alten und ihrer 3 Söhne befreit sein.« Der König gehorchte der Stimme, und alsbald stand ein schönes, gesatteltes Pferd vor ihm. Er ritt zu den 3 Schlössern im Walde, befreite seine Schwestern und nahm so viel Gold und Edelsteine aus den verborgenen Schatzkammern mit sich, dass er dadurch zum reichsten König der Welt wurde. Dann ritt er auf seine heimatliche Burg, nahm die 3 Schwestern zu sich und lebte mit ihnen froh und glücklich bis an sein Ende.

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0: Das Märchen von der verlorenen Zeit. Es war einmal ein kleiner Junge mit Namen Petja. Der ging in die 3. Klasse. Er lernte nicht gut. Im Russischen blieb er zurück, im Rechnen, ja sogar im Singen. »Ich komm schon noch zurecht«, sprach er, als das erste Vierteljahr zu Ende ging. »Im nächsten Vierteljahr hole ich euch alle ein.« Als das 2. Vierteljahr angebrochen war, setzte er seine Hoffnung auf das 3. So kam er immer wieder zu spät und blieb immer weiter zurück. Aber er ließ den Kopf nicht hängen und meinte, »Ich komm schon zurecht, ich schaff das noch.« Eines guten Tags kam Petja wie üblich zu spät in die Schule. Er rannte in den Raum, wo die Mäntel aufbewahrt werden, warf seine Schultasche auf den Tisch, dass es nur so krachte, und rief, »Tante Natascha, nimm mir meinen Mantel ab!« Tante Natascha stand hinter einem Kleiderständer und fragte, »Wer ist denn da noch gekommen?«
1: »Ich, Petja«,
0: antwortete der Junge. »Was hast du bloß heute für eine heisere Stimme?« sprach Tante Natascha.
1: »Hab mich auch schon gewundert«,
0: entgegnete Petja.
1: »Bin auf einmal ganz heiser geworden.«
0: Tante Natascha kam hinter dem Kleiderständer hervor. Kaum aber hatte sie Petja auch nur angeschaut, da schlug sie die Hände über dem Kopf zusammen und rief erstaunt,
1: »Aber, das ist doch...«
0: Petja fragte verwundert,
1: »Tante Natascha, was ist denn los?«
0: »Was los ist?« erwiderte Tante Natascha. »Sie haben doch gesagt, Sie wären Petja. Aber wie ich sehe, sind Sie sein Großvater.«
1: »Mein Großvater soll ich sein? Nein, ich bin doch Petja aus der 3. Klasse.«
0: »Schauen Sie mal in den Spiegel«, fuhr Tante Natascha fort. Petja blickte in den Spiegel und erschrak sehr. Er hatte sich in einen hochgewachsenen, mageren Greis mit bleichem Gesicht verwandelt. Ein grauer, dichter Bart war ihm gewachsen, und Runzeln bedeckten gleich einem Netz sein ganzes Gesicht. Petja starrte unverwandt das Spiegelbild an. Sein grauer Bart zitterte.
1: »Mutter! Mutter!«
0: rief er dann mit tiefstem Bass, rau und heiser, und rannte nach Hause. »Wenn meine Mutter mich nun auch nicht erkennt, dann ist ihr alles verloren«, dachte er. Daheim angekommen, läutete er 3-mal an der Wohnungstür. Seine Mutter öffnete, sah ihn an und schwieg. Petja schwieg auch, stand da, streckte das Kinn mit dem grauen Bart vor und hätte beinahe laut losgeheult. »Wen möchten Sie denn sprechen, Großvater?« fragte schließlich die Mutter.
1: »Erkennst du mich denn nicht?«
0: flüsterte Petja.
1: »Entschuldigen Sie?«
0: »Nein, ich kenne Sie nicht«, antwortete die Mutter. Da drehte sich der arme Petja um und ging fort und dachte bei sich, »Was bin ich doch für ein verlassener, unglücklicher alter Mann. Habe weder Mutter noch Kinder, weder Enkel noch Freunde. Und was das Schlimmste ist, ich habe nichts gelernt. Ein richtiger alter Mann, der ist Arzt oder Meister in der Fabrik oder Akademiemitglied oder Lehrer. Wozu aber bin ich nütze? Ein Schüler der 3. Klasse. Nicht einmal eine Rente wird man mir zahlen, da ich nur 3 Jahre lang gearbeitet habe. Und was habe ich geleistet? Nur 4 und 5. Was soll aus mir jetzt werden? Ich bin ein armer alter Mann, ein unglücklicher Schuljunge. Wie soll das enden?« In trübe Gedanken versunken, ging Petja weiter und immer weiter und bemerkte nicht, wie er die Stadt hinter sich ließ und in einen Wald geriet. Auch dort ging er immer der Nase nach, bis es dunkelte. »Ausruhen möchte ich«, überlegte Petja. Da sah er plötzlich aus den Tannen ein weißes Häuschen hervorleuchten. Petja ging darauf zu und trat ein. Es war niemand drin. Mitten in der Stube stand ein Tisch. Darüber hing eine Petroleumlampe. Um den Tisch herum standen 4 Schemel. An der Wand tickte eine Uhr. Ein Haufen Heu lag in einer Ecke. Petja legte sich nieder und kroch tief ins Heu, bis ihm wärmer wurde. Mit dem Bart rieb er sich die Tränen aus dem Gesicht und schlief ein. Plötzlich wurde er wach. Es war hell in der Stube. Die Petroleumlampe brannte und um den Tisch saßen 4 Kinder. 2 Jungen und 2 Mädchen. Sie hatten ein großes Rechenbrett vor sich liegen. Darauf rechneten sie, zählten zusammen und murmelten dabei,
1: 2 Jahre und 5 dazu,
0: 7 dazu und nochmal 3? Die sind für dich, Sergei. Und die für dich, Olga. Die bekommst du, Marfa. Und die gehören dir, Panteley. Was für Kinder mochten das sein? Warum machten sie so todernste Gesichter? Warum ächzten sie so und seufzten, als wären sie uralte Leute? Und warum kamen sie zur Nachtzeit in diesem abgelegenen Waldhaus zusammen? Petja hielt den Atem an und ließ sich kein Wort entgehen. Ihn grauste, als er länger zuhörte. Nicht kleine Jungen und Mädchen saßen um den Tisch, sondern böse Hexenmeister. Auf der Welt ist es so eingerichtet, dass ein Mensch, der seine Zeit vertrödelt, gar nicht bemerkt, wie er altert. Und das gerade nutzten die bösen Zauberer aus. Sie nahmen die Zeit an sich, die die Menschen vergeudet und vertan hatten. Die Menschen altern darüber und die Zauberer verjüngen sich. Auf diese Weise war auch aus Petja über Nacht ein alter Mensch geworden. Aber nicht nur er allein, mit ihm noch 2 Mädchen aus der 3. und ein Junge aus der 2. Klasse. Aus den armen Kindern waren alte Leute geworden, aber sie selbst hatten es nicht bemerkt. Nun saßen die bösen Hexenmeister um den Tisch, klapperten auf dem Rechenbrett und teilten sich in die von den Kindern verlorene Zeit. Was war zu tun? Ob die Zeit sich zurückgewinnen ließe? Die Zauberer hatten alle Zeit zusammengezählt und wollten schon das Rechenbrett im Tischkasten verstecken. Doch Sergei, ihr Oberster, erlaubte es ihnen nicht. Er nahm das Rechenbrett und trat vor die Wanduhr. Dann drehte er die Zeiger weiter, zog die Gewichte hoch, horchte, wie das Pendel hin und her ging und klapperte dann wieder auf dem Rechenbrett. Dabei murmelte er leise vor sich hin, rechnete und zählte, bis die Wanduhr Mitternacht anzeigte. Da schob Sergei, der Oberste, noch einmal die Kügelchen auf dem Rechenbrett hin und her und überprüfte, wie viel jeder von ihnen zu bekommen hatte. Darauf rief er seine Mitzauberer zusammen und sprach mit leiser Stimme. »Ihr müsst wissen, die Kinder, die wir heute in alte Leute verwandelt haben, können wieder jung werden, wenn sie es richtig anfangen.« »Aber wie denn?« wollten die anderen Zauberer wissen. »Das will ich euch erklären«, antwortete Sergei. Er schlich auf 10 Spitzen aus dem Haus, ging einmal außen herum, kam zurück, schloss die Tür, schob den Riegel vor und stocherte mit einem Stock in dem Heu, das in der Ecke lag. Petja blieb mucksmäuschenstill und regte sich nicht. Die Petroleumlampe brannte nur noch trübe, so dass der böse Zauberer Petja ihn nicht entdeckte. Am Ende ließ er die anderen Zauberer dicht herantreten und flüsterte ihnen zu. »Leider ist es auf der Welt so eingerichtet, dass ein Mensch wieder aus dem Unglück herausfinden kann, wenn er nur den festen Willen dazu hat. Wenn die Kinder, die wir in alte Leute verwandelt haben, sich zusammentun und morgen Nacht genau um 12 hierher kommen, die Zeiger der Uhr 77 Mal zurückdrehen, dann werden wieder Kinder aus ihnen. Mit uns aber ist es aus dann.« Die Zauberer schwiegen. Dann sagte Olga, »Aber woher sollen die denn das alles wissen?«
2: Panteley brummte, »Heute Nacht kommen sie nicht. Nur eine Minute noch ist es bis Mitternacht.«
0: Marfa fügte mit brüchiger, greisen Stimme hinzu,
3: »Die schaffen's bestimmt nicht. Diese Faulpelze können nicht bis 77 zählen. Sie brächten gleich alles durcheinander.«
1: »Wie dem auch sei«, erwiderte Sergei, »sei trotzdem vor allem auf der Hut. Wenn nämlich die Kinder doch herausfinden sollten und bloß die Uhrzeiger berührten, könnten wir uns nicht vom Fleck bewegen. Es ist keine Zeit zu verlieren. Gehen wir an die Arbeit.«
0: Nachdem die Zauberer das Rechenbrett im Tischkasten versteckt hatten, sprangen sie wie Kinder davon, stöhnten aber dabei und ächzten wie alte Leute. Petja wartete, bis ihre Schritte im Wald verhallt waren. Dann erst trat er aus dem Haus. Sich hinter Busch und Baum verbergend, eilte er in die Stadt, um die in alte Leute verwandelten Schulkinder zusammenzusuchen. Diesmal wollte er keine Zeit verlieren. Die Stadt lag noch im Schlaf. Dunkel waren die Fenster, menschenleer die Straßen. Nur die Polizisten machten ihre Runden. Doch bald dämmerte es. Die ersten Straßenbahnen ratterten. Da erblickte Petja eine alte Frau. Sie ging langsamen Schrittes die Straße entlang. Am Arm trug sie einen großen Korb. Petja lief auf sie zu und fragte, »Sagen Sie bitte, Großmutter, sind Sie nicht ein Schulmädchen?«
3: »Was ist los?«
0: erwiderte die Alte grob. »Gehen Sie nicht in die dritte Klasse?« fragte Petja mit leiser Stimme. Da stampfte die Alte entrüstet mit dem Fuß auf und hätte ums Haar mit ihrem Korb auf Petja losgeschlagen. Der aber nahm die Beine in die Hand und riss aus. Als er etwas verschnauft hatte, ging er weiter. Jetzt war die Stadt schon richtig zum Leben erwacht. Straßenbahnen sausten vorbei und Arbeiter eilten zur Arbeit. Lastwagen rumpelten vorüber und es klang, als riefen sie, »Wir wollen schnell unsere Last in die Läden bringen, in die Fabriken zur Eisenbahn.« Hausverwalter fegten Schnee und streuten Sand, damit niemand ausrutschte und hinfiel und dabei seine Zeit verlöre. Wie viel Mal hatte Petja das alles schon gesehen? Aber erst jetzt begriff er, warum die Menschen es so eilig hatten. Sie wollten nicht zu spät kommen und nicht zurückbleiben. Petja schaute sich nach allen alten Männern um, aber die er suchte, fand er nicht. Gewiss, es gingen alte Männer auf der Straße, doch das waren echte alte Männer und nicht Schüler aus der dritten Klasse. Das sah er ihnen gleich an. Einer trug eine Mappe unterm Arm, sicherlich ein Lehrer. Der Alte mit Eimer und Pinsel war bestimmt ein Anstreicher. Ein rotes Feuerwehrauto jagte vorbei. Darin saß auch ein alter Mann. Es war der Oberste der städtischen Feuerwehr. Der hatte bestimmt noch nie seine Zeit verbummelt und sich noch nie verspätet. Petja streifte überall umher. Doch jungen Greisen oder Kindern im Greisenalter kam er nicht auf die Spur. Ringsum brodelndes, geschäftiges Leben. Nur er allein war zurückgeblieben, zu spät gekommen, hatte seine Zeit vertan, taugte zu nichts und wurde von niemandem gebraucht. Es schlug gerade die Mittagsstunde, als Petja zu einem kleinen Park gelangte. Dort setzte er sich, um sich auszuruhen, auf eine Bank. Plötzlich sprang er auf. Nicht weit von ihm saß ein altes Mütterchen und weinte. Schon wollte sich Petja ihm nähern, aber da verging ihm der Mut. »Ich warte lieber noch ein bisschen«, sprach er zu sich. »Will sehen, was sie sonst noch tut.« Das Mütterchen hörte mit einem Mal auf zu weinen, setzte sich gerade hin und ließ die Beine baumeln. Dann zog es aus der einen Tasche eine Zeitung und aus der anderen ein Stück Rosinenbrot. Als es die Zeitung aufschlug, klopfte Petja das Herz vor Freude. Das Mütterchen las die Pionierzeitung und holte dabei mit dem Finger die Rosinen aus dem Brot. Das Brot selbst rührte es nicht an. Auf einmal sah es zu seinen Füßen einen kleinen Ball im Schnee liegen. Den hob es auf, rieb ihn emsig mit dem Taschentuch sauber, warf ihn in die Luft und spielte damit. Da stürzte Petja los, rannte durch das verschneite Gebüsch und rief der Alten zu, »Großmütterchen, sag mir aufs Ehrenwort, bist du eine Schülerin?« Die Alte machte einen Luftsprung vor Freude, fasste Petja bei der Hand und erwiderte, »Ja, ja, ich bin eine Schülerin, bin aus der dritten Klasse, Maruscha heiß ich. Und du, wer bist du?« Petja sagte ihr, wer er war. Dann rannten die beiden los, ihre anderen Kameraden zu suchen. Sie suchten eine Stunde lang, sie suchten zwei Stunden, drei. Schließlich fanden sie im zweiten Hof eines großen Hauses noch ein altes Mütterchen. Das hatte mit Kreide Vierecke auf den Asphalt gezeichnet, hüpfte darin auf einem Bein herum und stieß mit der Fußspitze ein Steinchen von einem Feld ins andere. Petja und Maruscha riefen wie aus einem Munde, »Großmütterchen, Großmütterchen, bist du eine Schülerin?« »Ja, ich bin eine Schülerin«, antwortete die Alte. »Nadenka heiß ich und gehe in die dritte Klasse, und wer seid ihr?« Petja und Maruscha erzählten ihr, wer sie waren. Dann nahmen sie sich alle drei an der Hand und rannten los, ihren letzten Schulkameraden zu. Aber den schien die Erde verschluckt zu haben. Wo auch immer sie von Weitem alte Männer sahen, in Höfen und Gärten, in Kindertheatern, im Kinderkino, überall schauten sie nach. Doch vergebens. Die Zeit verrann, die Dunkelheit brach herein. Unten in den Häusern flammten die ersten Lichter auf. Ein Tag ging zu Ende. Was war zu tun? Es konnte doch noch nicht alles verloren sein. Plötzlich rief Maruscha, »Schaut doch mal da drüben!« Petja und Nadjenka blickten hin, und was mussten sie sehen? Eine Straßenbahn der Linie 9 rollte vorbei. Auf dem Trittbrett hockte ein alter Mann. Die Mütze hatte er kick aufs Ohr geschoben. Sein langer Bart wehte im Wind. Der Alte fuhr und pfiff ein Lied dazu. Seine Schulkameraden hatten ihn überall gesucht, hatten sich fast die Füße abgelaufen dabei. Er aber fuhr vergnügt und unbekümmert in der Stadt umher und scherte sich den Teufel um alles andere. Die Kinder rannten hinter der Straßenbahn her. Zum Glück leuchtete an der Kreuzung ein rotes Ampellicht auf. Die Straßenbahn musste halten. Die Kinder packten den Alten am Rockschoß, zogen ihn vom Trittbrett herunter. »Bist du ein Schüler?« fragten sie ihn. »Na klar«, erwiderte er. »Ich bin der Wasja aus der zweiten Klasse. Was wollt ihr denn von mir?« Die Kinder erzählten ihm, wer sie waren. Und um keine Zeit mehr zu verlieren, setzten sie sich alle vier in die Straßenbahn und fuhren aus der Stadt hinaus in den Wald. Auch andere Schüler fuhren mit derselben Bahn. Sie standen auf und machten unseren Alten Platz. »Setzen Sie sich doch bitte, Großväterchen und Großmütterchen.« Die aber wurden rot vor Verlegenheit, bedankten sich und blieben stehen. Die Schüler aber, höflich und gut erzogen, boten den Alten wie zum Trotz ein zweites Mal ihren Platz an und beschworen sie, »Aber setzen Sie sich doch. Sie haben in Ihrem langen Leben genug gearbeitet und sind sicher müde. Setzen Sie sich bitte und ruhen Sie sich aus.« Zum Glück hatte inzwischen die Straßenbahn den Wald erreicht. Alle vier sprangen ab und verschwanden eilends zwischen den Bäumen. Doch sie kamen vom Weg ab und verirrten sich. Die Nacht brach herein. Eine rabenschwarze Nacht. Die Alten streiften im Wald umher, stürzten, stolperten. Doch den Weg fanden sie nicht. »Ach, die Zeit«, sprach Petja, »sie fliegt nur so dahin. Ich habe mir gestern nicht den Weg gemerkt, der zu dem Häuschen führt. Ich fürchte, wir verlieren Zeit.« Die alten Leutchen waren ganz außer Atem. Zum Glück aber erhob sich ein Wind, fegte die Wolken auseinander und am Himmel leuchtete der volle Mond. Petja kletterte auf eine Birke und entdeckte ganz in der Nähe das Waldhäuschen. Weiß leuchteten seine Mauern im Mondlicht und durch die dichten Tannen schimmerten seine Fenster. Petja glitt hinunter und flüsterte seinen Kameraden zu, »Leise, leise, kein Wort mehr, los mir nach!« Die Kinder schlichen durch den Schnee auf das Häuschen zu. Vorsichtig spähten sie zum Fenster hinein. Die Zeiger der Wanduhr zeigten 5 Minuten vor Mitternacht. Die bösen Hexenmeister lagen auf dem Heu und wachten über die gestohlene Zeit. »Sie schlafen«, sagte Marussia. »Leise, leise«, flüsterte Petja. Ganz behutsam öffneten die Kinder die Tür und schlichen auf die Wanduhr zu. Ganz behutsam öffneten die Kinder die Tür und schlichen auf die Wanduhr zu. Es war gerade 1:58. Schlag Mitternacht streckte Petja die Hand nach den Zeigern aus und drehte sie, »Hast du nicht gesehen?« zurück, von rechts nach links. Mit einem Angstschrei sprangen die Zauberer auf, konnten sich aber schon nicht mehr von der Stelle rühren. Sie standen da und wurden immer größer. Am Ende verwandelten sie sich in erwachsene Menschen. Die Haare an den Schläfen bleichten, Runzeln zogen sich über ihre Wangen. »Hebt mich hoch«, rief Petja, »ich werde ja immer kleiner und reiche nicht mehr an die Zeiger heran, hebt mich hoch!« 31, 32, 33. Sie nahmen ihren Kameraden Petja auf die Arme. Bei der 40. Umdrehung der Zeiger wurden aus den Zauberern schwache und gebückte Kreise. Immer tiefer neigten sie sich zur Erde und wurden immer kleiner dabei. Bei der 77. Umdrehung, der letzten, schrien die bösen Hexenmeister noch einmal auf und vergingen in der Luft, als hätte es sie niemals gegeben. Die Kinder schauten einander an und lachten vor Glück und Freude. Sie waren wieder Kinder und hatten die nutzlos vertane Zeit zurückgewonnen.
4: So, liebe Märchenfreunde, das war der Märchenzug für heute. Ich wünsche euch eine schöne Zeit, eine schöne Woche. Tschüss, bis zum nächsten Mal, sagt der Leseopa Richard.

0: 9 Uhr, die Nachrichten. In Washington haben Unterhändler Israels und des Libanon eine Vereinbarung über die Fortsetzung der Waffenruhe erzielt. Wie ein Sprecher des US-Außenministeriums auf der Online-Plattform X mitteilte, wird die Feuerpause um 45 Tage verlängert. Sie war Mitte April in Kraft getreten und wäre ohne Einigung am Sonntag ausgelaufen. Die Gespräche in Washington fanden ohne Beteiligung der militant-islamistischen Hisbollah-Miliz statt, die von Iran unterstützt wird und vom Libanon aus agiert. Trotz der Waffenruhe setzten Israel und die Hisbollah ihre gegenseitigen Angriffe gestern fort. Bei einem israelischen Luftangriff im Süden des Libanon wurden staatlichen Nachrichtenagenturen zufolge mindestens 6 Menschen getötet, darunter 3 Rettungssanitäter. Von Israels Armee gibt es dazu bisher keine Stellungnahme. Das US-Militär hat gemeinsam mit nigerianischen Streitkräften einen ranghohen Vertreter der Terrororganisation Islamischer Staat getötet. Präsident Trump teilte auf seiner Social-Media-Plattform mit, man habe den zweithöchsten Befehlshaber des IS, al-Minuki, im Rahmen einer sehr komplexen Mission eliminiert. Damit sei, Zitat, einer der aktivsten Terroristen auf dem Schlachtfeld ausgeschaltet worden. Trump dankte der nigerianischen Regierung für die Zusammenarbeit. Einzelheiten zum Militäreinsatz teilte er nicht mit. Im Norden und Nordosten des westafrikanischen Landes sind mehrere Terrorgruppen aktiv, darunter die Islamisten von Boko Haram und auch IS-Ableger. Die US-Regierung hatte al-Minuki 2023 bereits mit Sanktionen belegt. Der Autohersteller Mercedes-Benz erwägt einen Einstieg in die Rüstungsproduktion. Konzernchef Kelenius sagte dem Wall Street Journal, die Welt sei unberechenbarer geworden. Es sei völlig klar, dass Europa seine Verteidigungsfähigkeit ausbauen müsse. Sollte Mercedes dabei eine positive Rolle spielen können, wäre man dazu bereit. Ein solcher Schritt müsse jedoch wirtschaftlich sinnvoll sein. Angesichts steigender Militärausgaben in Europa rückt die Rüstungsindustrie zunehmend als mögliches Wachstumsfeld in den Fokus deutscher Unternehmen. Der CDU-Politiker Nacke fordert, die geplanten Sozial- und Steuerreformen sozialverträglich zu gestalten. Der Vorsitzende der Arbeitnehmergruppe der Unionsbundestagsfraktion sagte im Deutschlandfunk, man müsse das Gerechtigkeitselement immer mitdenken. Starke Schultern müssten mittragen, Leistungserbringer und Familien dagegen entlastet werden. Mit Blick auf die Differenzen innerhalb der Koalition, unter anderem über die Ausgestaltung der Steuerreform, sagte Nacke, es werde Kompromisslinien geben. Streit gehöre zum politischen Leben dazu, das sei normal. Der Vizevorsitzende der christlich-demokratischen Arbeitnehmerschaft, CDA, ermahnte auch seine Parteikollegen. Äußerungen zu einem vermeintlichen Bruch der Koalition seien unverantwortlich. In den USA ist erneut ein Prozess gegen den früheren Filmproduzenten Harvey Weinstein ohne Ergebnis zu Ende gegangen. Die Geschworenen konnten sich zum dritten Mal nicht auf ein Urteil einigen, wie das Gericht in New York mitteilte. In dem Prozess ging es um den Vorwurf einer Schauspielerin, Weinstein habe sie 2013 in einem Hotelzimmer vergewaltigt. Dieser bestreitet das. Die Staatsanwaltschaft will nun prüfen, ob sie das Verfahren ein viertes Mal eröffnet. Im Zuge des Skandals um Weinstein war die MeToo-Bewegung entstanden, die auf das Ausmaß von sexueller Belästigung und Gewalt nicht nur in der Filmindustrie aufmerksam machte. Bei den Filmfestspielen in Cannes ist Hollywood-Star John Travolta mit der Ehrenpalme für sein Lebenswerk ausgezeichnet worden. Der Preis sei größer als ein Oscar, sagte der 72-Jährige. Travolta war Ende der 1970er Jahre mit Filmen wie Saturday Night Fever und Grease zum Weltstar geworden. Er war mehrfach für den Oscar nominiert, unter anderem für Pulp Fiction. In Cannes wurde Travoltas Regiedebüt Nachtflug nach L.A. gezeigt. Das Wetter. Gebietsweise Schauer und vereinzelte Graupelgewitter. Von der Mitte bis zur Oder weitgehend trocken. Höchstwerte 8 bis 17 Grad. Am morgigen Sonntag im Westen und Nordwesten stark bewölkt und gebietsweise Regen. Sonst meist heiter bis wolkig. Richtung Osten und Süden auch länger sonnig. 13 bis 19 Grad. Das waren die Nachrichten.
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4: Heute ist Samstag, der 16. Mai 2026. Die Zeit 9.05 Uhr.
3: Herzlich willkommen zu einer neuen Ausgabe von Guten Morgen hier auf Wartburg Radio 96,5.
4: In den nächsten zwei Stunden haben wir Folgendes für Sie vorbereitet.
3: Aus der Rubrik Wissenswert hat Joanna Manel Tipps zum Solarstrom für Wärmepumpen.
4: Um 9.45 Uhr hören Sie das Wort zur Woche.
3: In der zweiten Stunde sprechen wir mit Andoka, einer jungen Künstlerin aus Bremen.
4: Und jede Menge coole Musik haben wir auch für Sie dabei.
3: Im Studio für Sie sind heute Christopher
4: und Uwe Jens Ebert.

0: Die ersten beiden Songs heute bei Guten Morgen kamen beide aus dem Jahr 1985. Allerdings war das mehr Zufall. Michael Cretu, Samurai haben wir gehört, und Karat, die große Band aus der DDR. Hab den Mond mit der Hand berührt. Irgendwie habe ich heute Nacht davon geträumt. Christopher, mit was geht's weiter? Jetzt haben wir unsere Rubrik Wissenswert und Joanna Mannel hat Tipps zum Solarstrom für Wärmepumpen.
1: Solarstrom für die Wärmepumpe. Ein Leser der Thüringer Allgemeine fragt: Ich überlege, meine Wärmepumpe mit einer Photovoltaikanlage zu kombinieren, um möglichst unabhängig zu werden. In der Werbung klingt das vielversprechend, aber wie realistisch ist das? Kann ich so einen Großteil meines Energiebedarfs decken? Ramona Ballert von der Verbraucherzentrale Thüringen antwortet: Tatsächlich kann eine Photovoltaikanlage einen Teil des Strombedarfs einer Wärmepumpe decken, doch vollständige Autarkie bleibt ein Wunschtraum. Der Grund? Solarstrom steht nicht immer dann zur Verfügung, wenn er gebraucht wird. Während Photovoltaikanlagen im Sommer viel Strom liefern, ist der Heizbedarf im Winter am höchsten. Also genau dann, wenn die Sonne wenig Energie liefert. Daher muss im Winter zwangsläufig Netzstrom zugekauft werden. Wer den Eigenbedarf maximieren möchte, sollte darauf achten, dass Wärmepumpe, Photovoltaikanlage und Speicher optimal aufeinander abgestimmt sind. Das war ein Beitrag von Elke Ziegler, vorgetragen von Joanna Mannel.

0: Ich höre nur noch in einem Kopfhörerkanal. Was, hörst du noch beide?
1: Ich höre auch nur noch einen.
2: Das ist aber nicht schlimm. Genau. Das war Lacrimas Profundere mit Shoot. Ja, das ist mal wieder Musik, die ich mitgebracht habe.
0: Ja.
2: Und da habe ich auch noch ein, zwei Sätze. Die Band wurde 1993 in meinem Geburtsjahr von Oliver und Christopher Schmidt gegründet. Sie machen Goth und Dark Rock oder Metal. Ende der 90er Jahre kamen sie dann bei Napalm Records unter Vertrag, ein großes Label für Rock- und Metal-Bands. Und der Christopher Schmidt ist seit 2007 aber nicht mehr der Sänger. Und sie haben gerade das Lied Shoot gehört von dem Album Filthy Notes for Frozen Hearts.
0: Naja, klingt ein bisschen wie Him, habe ich so das Gefühl.
2: Das ist das deutsche Him, kann man so sagen. Steht auch im Wikipedia-Eintrag.
0: Ja, Christopher, du hast wieder ein paar Songs mitgebracht. Der nächste auf der Playlist ist auch gleich noch von dir. Allerdings ist ganz was anderes.
2: Ja, das ist aus Norwegen und dazu habe ich auch ein paar Sätze dazu. Royskop, What Else Is There? Eine norwegische Band aus zwei Mitgliedern bestehend, Sven Berge und Topjørn Brundtland. Royskop bedeutet so viel wie Rauch und Atompilz oder Atompilz. Sie sind eher die Vertreter der Elektronika, also elektronischer Musik. Ihr erstes Album haben sie 1995 veröffentlicht, aber 2014 gab die Gruppe bekannt, dass sie keine weiteren Alben mehr veröffentlicht werden, sondern nur noch produzieren werden. Und die Single What Else Is There aus dem Jahr 2005 mit der Sängerin Karin Dreyer-Andersson. Viel Spaß!

0: Christopher, das klang ja richtig gut.
1: Ja, Reuskopf, what else is there? Hat mir ein guter Freund, der Markus, empfohlen.
0: Okay.
1: Schöne Grüße.
0: Musikwünsche wollen wir auch erfüllen. Für meinen DJ-Kollegen Matthias Renkwitz hören wir das hier. Meat Love, Rock'n'Roll Dreams Come True. Und das hören wir bis zu den Regionalnachrichten. Regionalnachrichten, du Malp.

0: Die Regionalnachrichten.
1: Ich begrüße Sie zu den Nachrichten. Eine großzügige Spende beflügelt ein Klimaprojekt im Herzen von Eisenach. Im kommenden Sommer soll auf dem Eisenacher Marktplatz für Abkühlung gesorgt werden mit einem Wasserspiel und Schattenspendern.

0: Der Wasserspielpunkt soll wie der Marktbrunnen insbesondere an warmen Tagen zur Verbesserung des Mikroklimas beitragen und gleichzeitig einen zusätzlichen Aufenthalts- und Anziehungsort schaffen, insbesondere für Familien und Kinder. Das Ziel ist eine klimaangepasste Entwicklung des öffentlichen Raums und Belebung der Innenstadt. Die Nutzbarkeit des Marktplatzes für Veranstaltungen, Wochenmärkte und andere Dinge werden durch das Projekt kaum eingeschränkt, heißt es aus der Stadtverwaltung. Auch der Marktbrunnen wird in den kommenden Wochen saniert. Die Scheinwerfer am Brunnenboden müssen ausgetauscht werden und der Brunnen wird gründlich gereinigt. Auch am vergoldeten Drachentöter Georg besteht dringender Handlungsbedarf. Der Bürgertreff mittendrin am Markt 23 hat sich seit seiner Eröffnung letzten Sommer als wichtige Anlaufstelle in der Eisenacher Innenstadt etabliert. Hier treffen Bürgerinnen und Bürger sowie zahlreiche Selbsthilfegruppen an einem zentralen Ort zusammen. An 6 Tagen in der Woche bieten ehrenamtliche und städtische Beauftragte feste Sprechzeiten an. Das Wochenprogramm des Bürgertreffs ist auf einer digitalen Anzeigetafel im Schaufenster am Markt 23 zu sehen und online unter mittendrin.eisenach.de abrufbar. Das Kulturentwicklungskonzept der Stadt Eisenach soll fortgeschrieben werden. Mit einer Umfrage möchte die Stabsstelle Kultur herausfinden, wo Dinge gut funktionieren und wo noch Verbesserungsbedarf besteht. Hierfür ist die Expertise sowohl der Akteure der Eisenacher Kulturlandschaft als auch der Bürgerinnen und Bürger, die kulturelle Veranstaltungen besuchen, gefragt. Ziel ist es, die zukünftige Entwicklung der Kulturlandschaft gemeinsam zu gestalten. Bürgerinnen und Bürger können noch bis zum 22. Mai Rückmeldung geben. Leider nur online, der Link hierfür lautet https://survey.lamapol.de/bürgerbefragung-kultur-eisenach/de. Der Trägerverein des Eisenacher Theaters am Markt hat einen neuen Vorsitzenden. Erik Treibig löst Andreas Artschwager ab, der den Verein seit seiner Gründung im Jahr 2015 führte. Erik Treibig gehört dem Theater seit 2010 als Schauspieler, Regisseur, Leiter verschiedener Kinder- und Jugendgruppen und als technischer Koordinator an. Er möchte zukünftig das Vereinsleben stärken und sieht im Theater am Markt mehr als nur eine Spielstätte mit Kursangeboten für Theaterinteressierte. Wiedergewählt wurden Sven Rabe, zweiter Vorsitzender, Ben Ma, Finanzen, sowie die Besitzer Sabine Zenker und Frank Thomas. Neu im Vorstand sind Dieter Salzmann und Ann-Christine Stegmann. Die Bundeswehr veranstaltet am Donnerstag, dem 21. Mai, ein öffentliches Gelöbnis in Eisenach. Daher kommt es zu Verkehrseinschränkungen und Sperrungen rund um den Marktplatz, die zum Teil noch den Freitagmorgen berühren. Parkplätze in Teilen der Alexanderstraße, am Markt sowie am Lutherplatz stehen zeitweise nicht zur Verfügung. Es wird darum gebeten, das Parkhaus am Markt zu nutzen. Wegen Bauarbeiten kommt es zu Vollsperrungen folgender Straßen. Vom 18. bis 22. Mai die Stettfelder Straße von Hausnummer 78 bis 82. Im gleichen Zeitraum wird auch die Alexander-Ganz-Straße zwischen Landgrafen und Hellerstraße voll gesperrt. Und vom 23. bis 27. Mai wird auch die Domstraße im Kreuzungsbereich Burgstraße voll gesperrt. Umleitungen sind ausgeschildert.
1: Dankeschön, Christopher.
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1: Wir schauen kurz auf die Straße. Es ist nichts los auf der Gasse. Wenn Sie mit dem Auto unterwegs sind, fahren Sie bitte äußerst vorsichtig. Auch teure Fotos gibt's aktuell noch nicht.
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1: Die Eisheiligen Pankratz, Servaz und Bonifazi haben in der vergangenen Woche ihrem Namen alle Ehre gemacht. Heute am Samstag gibt es mehr Wolken als Sonne. Ab Mittag müssen wir wieder mit Schauern rechnen. Die Höchsttemperaturen liegen bei 12 bis 15, im Bergland 8 bis 12 Grad. Morgen am Sonntag zeigt sich der Himmel heiter bis wolkig und es bleibt meist trocken. Das Thermometer steigt etwas maximal zwischen 15 und 18 Grad, im Bergland zwischen 11 und 15 Grad bei schwachem Westwind. Die neue Woche beginnt zunächst mit Sonne, zum Montagabend nimmt die Bewölkung allerdings wieder zu und es regnet wieder bei 17 bis 20 Grad.
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1: Und damit herzlich willkommen zur zweiten halben Stunde bei Guten Morgen. Musikalisch geht's weiter mit Teddy Swims und seinem Song The Door.

0: Ich mag ihn einfach. Teddy Swims und The Door haben wir gerade gehört. Ist auch schon ein bisschen her, 2024 erschienen. Und immer noch einer meiner Lieblingssets.
1: Christopher, es geht weiter
0: mit Musik von dir.
1: Ja, jetzt kommt wieder etwas ältere Musik. Ich habe Ihnen heute mal einen Titel aus dem Jahr 2003 mitgebracht von einer deutschen Band aus Hamburg, die Wolfsheim heißt.
0: Kenn ich.
1: Von den Jahren 1987 bis 2005. Und zwar vom Musiker Markus Reinhardt, der auch die Musik der Band gemacht hat, und der Sänger und Lyriker Peter Heppner. Sie haben insgesamt in ihren Jahren 5 Studioalben veröffentlicht. Im Jahre 1999 Spectators ist sogar auf Platz 2 in Deutschland gestiegen. Und 2003 Casting Shadows, aus der wir jetzt die Single haben, die in Deutschland 23 Wochen in den Charts war. Top-Platzierung auf der 4, das war auch so der erste Durchbruch richtig in Deutschland mit der Single. Und genau, der erste Top-10-Hit der Single Kein Zurück. Hier ist Wolfsheim.

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3: Das war Wolfsheim mit Kein Zurück. Da noch ein spezieller Gruß nach Hause an meine Mama. Schöne Grüße. So, wie gerade schon angekündigt, der junge Mann und seine Band kommen jetzt, Ville Valo und Him, right here in my arms.

0: Ah, keine Morgenshow ohne Him, denn Him ist die Lieblingsband von Christopher.
1: So sieht's aus, ohne geht nicht. Das war Right Here in My Arms, 10 Wochen in den deutschen Charts, damals im Jahr 2000, Platz 22. Und das Album Razorblade Romance natürlich auf 1 gewesen.
0: 9 Uhr und gleich 48 ist es Zeit für das Wort zur Woche heute von und mit Silvia Berndt.
2: Liebe Hörerinnen und Hörer, Sie hören jetzt das Wort zur Woche. Am Donnerstag war Feiertag, Christi Himmelfahrt. Die Osterzeit bildet die Zeit nach der Auferstehung Jesu nach. Die Bibel berichtet davon, dass Jesus 40 Tage lang verschiedenen Jüngern erschien und sie so aus der Verzweiflung des Karfreitags in die Freude und das Staunen führte. Aber Jesus blieb nicht einfach da. Auch die ganzen Osterberichte zeigen immer wieder, dass sein Leben irgendwie anders war. Er konnte durch verschlossene Türen gehen, er war dann auch einfach mal wieder weg. An Christi Himmelfahrt endet diese Zeit schließlich. Jesus verabschiedet sich von seinen Jüngern und fährt eben in den Himmel auf. Der letzte Auftrag, den er seinen Aposteln erteilt, lautet nach dem Bericht in der Apostelgeschichte: Geht nicht weg von Jerusalem, sondern wartet auf die Verheißung des Vaters, die ihr von mir vernommen habt. Denn Johannes hat mit Wasser getauft, ihr aber werdet schon in wenigen Tagen mit dem Heiligen Geist getauft werden. Zunächst sollen die Jünger also in Jerusalem bleiben, zusammenbleiben, nicht auseinandergehen. Warum? Um auf die Verheißung des Vaters zu warten. Damit ist der Heilige Geist gemeint, der dann an Pfingsten, 10 Tage später, tatsächlich in Brausen und Feuerzungen herabkommt. Der Heilige Geist ist vielleicht die am wenigsten fassbare Person des dreifaltigen Gottes. Mal erscheint er als Taube, wie bei der Taufe Jesu. An Pfingsten ist er, wie gesagt, als Brausen und Feuerzungen vorhanden. Deswegen wird er manchmal auch gar nicht wirklich als Person, als ein Du, das uns begegnet, wahrgenommen. Aber er ist derjenige, der den Jüngern tatsächlich den Mut und die Kraft gibt, hinauszugehen und zu erzählen, was sie erlebt haben, das weiterzutragen und alle einzuladen, sich auf den Weg der Nachfolge Jesu zu begeben, der sie begeistert. Deswegen gibt es bis heute den Brauch, an den 9 Tagen zwischen Christi Himmelfahrt und Pfingsten in besonderer Weise um den Heiligen Geist zu bitten. Liebe, Freude, Friede, Geduld, Langmut, Freundlichkeit, Bescheidenheit, Güte, Treue, Sanftmut, Enthaltsamkeit und Selbstbeherrschung gelten als die Früchte des Heiligen Geistes. Also wenn ich zulasse, dass er mich leitet, dann stellt sich all dies ein. Und tatsächlich findet sich dies in den Beschreibungen des Lebens der ersten Christen in der Apostelgeschichte. Aber auch da ist schon bald wieder die allzu menschlichen Dinge wie Neid und Streit und all sowas zugegen. Deswegen verliert das Gebet, die Bitte darum, niemals an Aktualität. Sie zeigt unsere Sehnsucht, gerade vielleicht auch nach den ersten drei, nach Liebe, nach Freude und nach Frieden. Ich glaube, manchmal ist das Bitten darum oder auch das Warten darauf schon der erste Schritt dahin, dass es geschehen kann, weil ich mich selbst darauf ausrichte und so zumindest von meiner Seite aus das tun kann, was dazu nötig ist. Sie hörten das Wort zur Woche von Silvia Berndt aus der katholischen St. Elisabeth-Gemeinde.
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0: Unglaublicher Song aus den 70ern. Musikwunsch haben wir gerade erfüllt für Ute Gimm. Das war Carly Simon mit You're So Vain. Mit diesem wunderbaren Bass-Intro ganz am Anfang. Das hat Klaus Voormann übrigens gezupft. Aha. Christopher, du hast mal nachgeschaut, wer hat heute Geburtstag?
1: Ja, und ich habe jemanden gefunden, eine gewisse Dame namens Jeanette. Oder auf Englisch Janet. Und der Nachname ist natürlich bekannter Jackson. Janet Jackson, am 16. Mai 1966 in Gary, Indiana geboren. Also herzlichen Glückwunsch aus dem Wartburg-Radio zum 70. Geburtstag. Und für diesen Anlass habe ich mal einen Titel rausgesucht, den sie mit ihrem Bruder Michael gesungen hat. Und hier ist der Janet Jackson, Michael Jackson, Scream.
0: Und ist die Schwester von Michael Jackson.
1: Das sieht man doch.
0: Dann werden wir den jetzt mal spielen. Scream.

0: 10 Uhr, die Nachrichten. Die FDP-Politikerin Strack-Zimmermann zeigt sich vom Rückzug des nordrhein-westfälischen FDP-Vorsitzenden Höhne als Kandidat für das Amt des Parteichefs überrascht. Höhne hatte gestern seinen Entschluss bekannt gegeben, nicht gegen Wolfgang Kubicki anzutreten, sondern als dessen Stellvertreter tätig zu werden. Kubicki ist damit der letzte verbliebene Kandidat für den Bundesvorsitz der FDP. Strack-Zimmermann sagte im Deutschlandfunk, die Partei habe momentan keine Auswahl. Wenn Höhne sich dem unterordnen wolle, dann sei das letztendlich seine Entscheidung. Die FDP-Politikerin gab zu bedenken, dass der neue Vorsitzende aber erst in 2 Wochen auf dem Parteitag gewählt werde. Strack-Zimmermann, die zunächst selbst für den Vorsitz im Gespräch war, zählte zu den Unterstützern Höhnes. SPD-Fraktionschef Miersch hat eine Verlängerung des Tankrabatts über den Monat Juni hinaus in Frage gestellt. Miersch sagte der Augsburger Allgemeinen, Mobilität müsse zwar bezahlbar bleiben, aber die, Zitat, Gießkanne sei keine Dauerlösung. Stattdessen brauche es zielgenaue Entlastungen für Verbraucher, etwa durch eine Steuerreform für die unteren und mittleren Einkommen. Die schwarz-rote Koalition hatte infolge des Iran-Kriegs eine befristete Senkung der Mineralölsteuer auf den Weg gebracht. Sie gilt im Mai und Juni und kostet den Staat rund 1,6 Milliarden Euro. Mehrere Politiker der Union zeigten sich zuletzt offen dafür, die Maßnahme zu verlängern, sollten die Kraftstoffpreise hoch bleiben. Die 40 DAX-Konzerne haben im ersten Quartal dieses Jahres insgesamt ihren Gewinn gesteigert. Während die Erlöse im Schnitt um 3,7% zurückgingen, stiegen die Gewinne vor Zinsen und Steuern im Vergleich zum Vorjahresquartal um 4,4%. Das geht aus einer Analyse der Unternehmensberatung EY hervor. Die höchsten Quartalsgewinne verzeichneten die Deutsche Telekom, die Allianz und E.ON. Einen Quartalsverlust verzeichneten lediglich Zalando und die Porsche Automobil Holding. Sämtliche Autohersteller im DAX mussten allerdings Gewinnrückgänge hinnehmen. EY-Manager Brohilker warnte vor strukturellen Problemen. Das bisherige Geschäftsmodell des ehemaligen Exportweltmeisters Deutschland funktioniere nicht mehr. In Washington haben Unterhändler Israels und des Libanon eine Vereinbarung über die Fortsetzung der Waffenruhe erzielt. Wie ein Sprecher des US-Außenministeriums auf der Online-Plattform X mitteilte, wird die Feuerpause um 45 Tage verlängert. Sie war Mitte April in Kraft getreten und wäre ohne Einigung am Sonntag ausgelaufen. Die Gespräche in Washington fanden ohne Beteiligung der militant-islamistischen Hisbollah-Miliz statt, die von Iran unterstützt wird und vom Libanon aus agiert. Trotz der Waffenruhe setzten Israel und die Hisbollah ihre gegenseitigen Angriffe gestern fort. Bei einem israelischen Luftangriff im Süden des Libanon wurden staatlichen Nachrichtenagenturen zufolge mindestens 6 Menschen getötet, darunter 3 Rettungssanitäter. Von Israels Armee gibt es dazu bisher keine Stellungnahme. Das US-Militär hat gemeinsam mit nigerianischen Streitkräften einen ranghohen Vertreter der Terrororganisation Islamischer Staat getötet. Präsident Trump teilte auf seiner Social-Media-Plattform mit, man habe den zweithöchsten Befehlshaber des IS, al-Minuki, im Rahmen einer sehr komplexen Mission eliminiert. Damit sei, Zitat, einer der aktivsten Terroristen auf dem Schlachtfeld ausgeschaltet worden. Trump dankte der nigerianischen Regierung für die Zusammenarbeit. Einzelheiten zum Militäreinsatz teilte er nicht mit. Im Norden und Nordosten des westafrikanischen Landes sind mehrere Terrorgruppen aktiv, darunter die Islamisten von Boko Haram und auch IS-Ableger. Die US-Regierung hatte al-Minuki 2023 bereits mit Sanktionen belegt. Das Wetter. Gebietsweise Schauer und vereinzelte Graupelgewitter. Von der Mitte bis zur Oder weitgehend trocken. Höchstwerte 8 bis 17 Grad. Am morgigen Sonntag im Westen und Nordwesten stark bewölkt und gebietsweise Regen. Sonst meist heiter bis wolkig, Richtung Osten und Süden auch länger sonnig. 13 bis 19 Grad. Die weiteren Aussichten. Am Montag von Westen sich langsam ostwärts ausweitender, schauerartiger, vereinzelt gewittriger Regen. Im Osten und Südosten längere sonnige Phasen. 14 bis 21 Grad. Das waren die Nachrichten. Gute.
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0: Neue Musik bei Guten Morgen Eisenach. Andoka war das mit Undercovers aus ihrem brandneuen Album Red Lines. Damit herzlich willkommen zur zweiten Stunde bei Guten Morgen. Andoka ist eine gute Freundin unseres Senders. 2018 war sie zu Besuch bei uns im Funkhaus. Seitdem haben wir immer mal telefoniert, wenn es was Neues gibt. Und jetzt gibt es was Neues. Ein neues Album. Und ich begrüße Andoka jetzt am Telefon. Guten Morgen an.
1: Guten Morgen.
0: Schöne Grüße nach Bremen. Wo bist du gerade aktuell?
1: Tatsächlich genau in Bremen. Und eigentlich sagen wir in Bremen ja auch immer Moin.
0: Moin.
1: Genau. Moin, Moin sagen wir immer, wenn die Schwetter.
0: Das ist genau. Ich fahre sehr gerne an die Ostsee, da sagt er auch mal Moin, Moin. Ist dir denn schon aufgefallen, dass wir regelmäßig alle 4 Jahre telefonieren? Also 2018 warst du sogar hier bei uns im Funkhaus zu Gast im Studio, haben wir die Chartshow gemeinsam gemacht und dann haben wir noch aufgezeichnet und da gab es dann die Sendung Im Gespräch mit Andoka. Damals ist dein erstes Album erschienen. Dein Album Nummer 2 kam 2022. Was hast du denn seitdem gemacht und erlebt, so in den letzten 4 Jahren?
1: Eine Menge tatsächlich und deswegen habe ich gedacht, wird auch wieder mal Zeit für ein neues Album und habe auch diesmal gedacht, müsste es mal wieder ein Statement sein. Und das Album Red Lines, also es geht um rote Linien, die man so für sich im Alltag zieht und wo man sagt, Mensch, das sind meine Werte und darüber bitte einfach nicht hinweggehen, weil das bitte berücksichtigt das. Und da habe ich gedacht, da gibt es ganz viel zu erzählen, was man so im Laufe der Jahre erlebt hat, was man so an roten Linien beobachtet hat, was andere tun, was man selbst vielleicht auch tut. Und das habe ich in ein neues Album gepackt.
0: Ja, über das Album wollen wir gleich noch sprechen. Vorher möchte ich aber von dir wissen, 2018, als du hier im Funkhaus zu Gast warst, hast du über deine Ziele und Träume erzählt. Ich zähle mal auf, vielleicht kannst du dich noch erinnern, das war ein großes Konzert in der Frankfurter Festhalle und du wärst ja gerne ein Support für einen ganz großen Künstler. Was hat sich denn davon in den letzten 8 Jahren erfüllt?
1: Und tatsächlich, Support habe ich einige gespielt, also auch für Jax Harlow, für andere Künstler, dann eben auch US-amerikanische, die eben hier so auf Tour waren. Aber die Festhalle habe ich tatsächlich noch nicht geschafft. Die wird vielleicht auch, wer weiß, ob das noch was wird, aber man muss ja auch ein paar Träume haben oder ein paar Ziele, die man einfach nur anvisiert und die vielleicht auch nichts werden im Leben.
0: Genau. Ende April ist dein neues Album Red Lines erschienen und einen Song haben wir ja schon gehört, Undercovers. Ich würde sagen, wir spielen jetzt gleich mal den zweiten Song und dann sprechen wir mal wirklich über das Album und über deine neue Musik. On Paper habe ich rausgesucht. Vielleicht kannst du ein bisschen erzählen, über was geht's denn in On Paper?
1: On Paper, ja, es geht so um diese, ich will mal sagen, um die Suche nach der großen Liebe und das findet ja heutzutage auch oft im Netz statt, also im Internet. Und auf dem Papier sehen da alle Menschen immer unglaublich toll aus. Und man denkt so, wow, man swipet dann so und sagt, ja, Mensch, den swipe ich nach rechts oder die. Und dann nachher trifft man den Menschen persönlich und denkt sich so, also auf dem Papier sah das irgendwie besser aus.

0: Jan Dukka heute zu Gast bei Guten Morgen mit Songs aus ihrem neuen Album Red Lines. Und bei Rote Linien, da denke ich immer an Politik, man hört es ja sehr oft jetzt, das ist eine rote Linie und so weiter. Was bedeuten denn die roten Linien für dich?
1: Ich bin jemand, der ganz fest daran glaubt, dass es Werte gibt, die jeder so für sich natürlich definiert, aber die auch die Maßgabe sein sollten für Miteinander. Und da habe ich für mich auch meine Werte definiert, die mir halt einfach wichtig sind, und die möchte man ja auch bei sich selbst nie überschritten haben. Und ich glaube, es würde vielen Menschen da draußen einfach auch mal gut tun zu überlegen, was sind denn meine Werte und wie definiere ich die für mich und was lasse ich mir gefallen und was lasse ich mir eben nicht gefallen oder was passt zu mir. Und da denke ich vor allem auch an das Miteinander, also nicht nur an die Politik, sondern eben auch das Miteinander so im Täglichen. Da sind, glaube ich, viele, die einfach runterschlucken und aber auch sich dann nicht zu äußern. Und ich glaube, wenn man weiß, was man selbst sich wert ist, was man was man möchte und was eben man auch nicht möchte, dann kann man das auch viel besser auch freundlich artikulieren. Man muss nicht immer nur raushauen. Wir haben es in Undercovers, weiß nicht, wenn da jemand mal in den Text reinhört, dann bitte hören, da geht es tatsächlich ein klein bisschen um Politik, aber auch um diese Art heutzutage immer die Fäuste nach oben zu schwingen und zu sagen, ja, und ich bin derjenige mit der besten Meinung und das ist die Meinung, die jetzt zählt, und das finde ich schwierig, da noch in Dialog zu gehen. Deswegen, also das ganze Album ist auch ein Aufruf, nicht nur zum sich ja rebellisch zu zeigen, sondern einfach auch wirklich sehr klar zu sagen, was man sich wünscht und was man sich nicht wünscht.
0: Ja, du schreibst deine Songs selbst, hast ja eben schon gesagt, Themen deiner Songs. Sind das Dinge, die du selbst erlebt hast? Oder wie kommt man eigentlich als Songschreiber auf Ideen auf gute Ideen zu allen Songs?
1: Ja, also ich speise mich sehr, sehr oft durch das, was ich so erlebe, beobachte ganz viel. Ich will nicht sagen, mein Hobby sind Menschen, aber schon irgendwie. Und das fließt dann natürlich auch in meine Songs ein. Jetzt tatsächlich dieses Mal habe ich meine Songs zum ersten Mal gemeinsam mit jemand anderem geschrieben. Also ich habe immer mal Singles natürlich mit anderen Künstlern gemeinsam veröffentlicht. Aber dieses Mal habe ich mit einer sehr, sehr guten und langjährigen Freundin, auch Amerikanerin Jen Meyer, zusammen haben wir uns irgendwie an das Album rangewagt, und hat sich mir zufällig ergeben. Wir wollten eigentlich nur einen Song schreiben, und da wir uns aber so lange kennen und über Jahre schon unsere Geschichten beidseitig so miterleben, haben wir halt einfach einen riesen Spaß dabei entwickelt, Song für Song auf einmal irgendwie zu schreiben, und wir hatten so viele Geschichten, wo wir gesagt haben, ja, die passen einfach da auf dieses Album. Und dann haben wir einfach das ganze Album zusammengeschrieben. Und zwar, also Musik habe weiterhin ich komplett geschrieben. Aber sie ist eine ganz hervorragende Texterin auch. Und es hat mir auch unglaublich Spaß gemacht, dass wir unser beider Geschichten dort eben wie Freundinnen, die das nun mal tun, zusammenschmeißen konnten und eben dann auch in Songs packen.
0: Spektakulär, muss ich sagen. Also Teamarbeit ist sowieso immer gut. Du hegst eine große Liebe zu Nashville, der großen Country-Stadt in den USA. Deine Freundin hat mitgeschrieben, lebt die in den USA oder ist sie aus Deutschland? Oder warst du denn zur Produktion des neuen Albums wieder in Nashville?
1: Nein, tatsächlich nicht. Also Jen wohnt hier in Deutschland schon seit Jahrzehnten, deswegen kennen wir uns auch schon so lange. Kommt aus meiner alten Heimat, aus Hessen. Und deswegen, also das Schreiben haben wir hier gemeinsam gemacht, aber ich habe wieder mit meinem auch langjährigen Produzenten, der mittlerweile nicht mehr in Nashville sitzt, sondern in Kalifornien, Jonathan Rice, habe ich zusammen dann das Album produziert, und das haben wir jetzt nicht vor Ort gemacht. Ich glaube, momentan ist es auch schwierig mit der Einreise in die USA, gerade für Menschen, die etwas Trump-kritisch sich zeigen, und da gehöre ich ehrlich gesagt dann auch dazu.
0: Das muss man wohl sagen. Es ist ja auch jetzt gerade aktuell, Fußball-Weltmeisterschaft beginnt in 4 Wochen, und so die ausländischen Gäste wollen nicht so in die USA fliegen. Ist ein bisschen merkwürdig im Moment. Zurück zu deiner Musik. Was bitte ist ein Wabi-Sabi-Heart?
1: Also wer vielleicht schon mal sich mit Porzellan beschäftigt hat, der kennt eben auch diese Wabi-Sabi-Technik. Dabei werden asiatische Kunstformen mehr oder weniger, bei der eben zerbrochenes Porzellan wieder zusammengesetzt wird, zum Beispiel zu Schüsseln. Und die Nahtstellen werden dann mit flüssigem Gold wieder aufgefüllt. Und dann haben wir uns halt gedacht, das ist eigentlich genau das. Man erlebt im Leben ganz, ganz viel, was eigentlich zerbrochenes Porzellan ist. Also jeder hat seine Baustellen, jeder hat eben seine Erlebnisse im Leben gemacht, wo er sagt, Mensch, da ist bei mir was zerbrochen. Aber es gibt die Möglichkeit, das alles wieder schön zusammenzufügen. Und daraus kann was ganz, ganz Tolles entstehen. Und könnt mal alle googeln, Wabi Sabi Porzellan, und schaut euch das an. Das ist eine ganz tolle Art, wie dieses Zerbrochene wieder zusammengefügt wird. Und dann haben wir uns gedacht, hey, auch ein zerbrochenes Herz, ein Wabi-Sabi-Heart kann es geben. Man kann ein Herz wieder zusammensetzen und kann das mit flüssigem Gold kitten, und dann wird was viel, viel Schöneres draus, weil man einfach die ganzen Erfahrungen mit reinpackt.
0: Das hier ist der Song dazu, Wabi-Sabi-Heart.

0: Jan Dugger heute zu Gast bei Guten Morgen mit Songs aus ihrem neuen Album Red Lines. Und am Telefon, Ann, bist du noch da?
1: Na sicher.
0: Das ist wunderbar. Das neue Album ist da. Was planst du denn für die Zukunft? Gibt es vielleicht in Kürze auch Konzerte in Thüringen oder in Hessen?
1: Es ist einiges in Planung tatsächlich. Kann man immer sich einfach mal auf meiner Webseite umschauen, andoka.com. Und ich bin tatsächlich weiter am Schreiben. Also ich habe gerade einfach auch durch das Album, glaube ich, eine ganz kreative Phase erwischt, die sich jetzt gerade weiterführt. Und ich glaube, im Herbst, Winter kommt vielleicht noch ein kleiner Nachzügler zum Album.
0: Da kann man schon mal sehr, sehr gespannt sein. Gibt es denn einen Song, der dich besonders berührt? Also wenn man jetzt einen Künstler fragt, was ist dein Lieblingssong auf dem Album, ist eine blöde Frage, aber welcher Song ist aus deiner Sicht die wichtigste Botschaft auf dem Album? Vielleicht formulieren wir das so.
1: Also die wichtigste Botschaft, den hast du tatsächlich schon, glaube ich, gespielt. Also Undercovers, da geht es mir wirklich darum, auch aufzuzeigen, es ist menschlich, dass man halt so das Gefühl hat, man muss sich irgendwie momentan einfach bei dieser aktuellen Lage irgendwie mal rausnehmen muss einfach, man hat so das Gefühl, ich will mich einfach unter so einer Decke mal zurückziehen, bis das alles wieder gut ist da draußen. Und das ist ein ganz natürliches, ja, und auch menschliches Gefühl. Und ich glaube, dann muss man aber eben wieder weiter nach vorne gehen. Und das ist so vielleicht auch, ja, Arid Land, finde ich, drückt das ganz gut aus, der erste Song des Albums. Man steht plötzlich in so einem kargen Land, in einem Arid Land und denkt, Mensch, wie bin ich hier eigentlich gelandet? Und auch so ein emotional karges Land. Und die Botschaft des Songs ist dann, hey, get back on, mach einfach weiter und dann kommt auch was wirklich Gutes.
0: Dann spielen wir den jetzt einfach mal.

Das waren Juanaco y su Combo, auch aus Peru, auch ein Cumbia und wie ich finde, eine sehr schöne Art und Weise, sich an jemanden zu erinnern, der sehr wichtig war im Leben und den man nicht vergessen möchte. Genau. Und von den Cumbia Sounds kommen wir jetzt mal nach Kolumbien. Also eben waren wir in Peru. Soundtechnisch und jetzt kommen wir nach Kolumbien, wo es auch viel Cumbia gibt. Und als ich in Kolumbien war, habe ich diese tolle Platte ergattert, die ich wirklich total mag. Also nicht nur vom Äußeren, also auch von dem, was drauf ist. Das sind auch ganz, ganz viele schöne Lieder drauf. Und die ganzen 12 Lieder sind alle tanzbar, steht, wird ganz groß draußen drauf versprochen auf der Platte. Und die sind alle von 1969. Und man hat hier, steht hier nochmal hinten geschrieben, Estos son los 12 Hits Bailables de 1969. Das sind die 12 tanzbarsten Hits von 1969. Ni modo, auf keine Art und Weise. Está pues en sus manos un disco de padre y señor mío. In deinen Händen hältst du eine Platte des Vaters und des Heiligen Herrn. Also etwas ganz Tolles. El disco que lo tiene todo y los tiene a todos. Eine Platte, die alles hat und die alle mit sich mitnimmt. Auf dass ihr tanzt, auf dass es eine großartige Nacht ist. Also ich könnte euch jetzt einfach hier auch die ganze Platte weiter vorspielen, denn das, was uns hier versprochen wird auf der Platte, ist auch wirklich so. Also es ist echt coole Musik da drauf. Und ich habe mich aber dann doch entschieden, euch noch an anderen Platten, die ich mitgebracht habe, teilhaben zu lassen und nicht nur die eine zu spielen. Und ich finde den Titel des nächsten Liedes sehr lustig, nämlich Así empezaron Mama y Papa. Nein, Papa y Mama. So begann es mit Papa und Mama. Bin mal gespannt, was die uns jetzt so Schönes erzählen. Die Band heißt La Tropibomba. Und also die Tropenbombe. Und ja, da hören wir jetzt mal rein. Aus Kolumbien, La Tropibomba.

Da hat sich jetzt gleich das nächste Lied eingeschlichen. Ich hatte euch zwar gesagt, dass ich die Platte nicht vorhabe durchzuspielen, aber jetzt waren es dann doch irgendwie zwei Lieder gleich von der Platte. Aber ist ja okay, weil es war ja ganz anders und es war ja auch eine ganz andere Band. Und das, was wir jetzt als zweites gehört hatten von dieser Platte, ist das Lied Capulito de Rosa. Und die Band heißt Los Ases del Ritmo. Auch was für ein geiler Name. Die Rhythmusasse, so nennen die sich. Und kommen ja auch aus Kolumbien. Und dann habe ich mal recherchiert, was eigentlich Capulito bedeutet, weil mir das Wort gar nicht so geläufig war. Und zwar ist es die Knospe oder sogar die Verniedlichung einer Knospe. Und Capulito de Rosa bedeutet also das Rosenknöspchen. Ja. Genau, darum ging es gerade im letzten Lied, um das Rosenknöspchen. Und das hat sich doch auch ganz gut angehört. Es war ein bisschen langsamer tanzbar, aber es war meines Erachtens auch tanzbar. Und ja, ich habe überlegt, wir sollten vielleicht schon wieder in das nächste Land reisen. Also ihr reist gerade ein bisschen musikalisch mit mir durch meine Plattensammlung und durch die Länder. Und wir waren ja schon in Peru und wir waren auch schon in Bolivien und jetzt sind wir gerade in Kolumbien gewesen im Jahre, was hatte ich gesagt, 1969, genau. Und jetzt dachte ich, kommen wir mal nach Mexiko. In Mexiko gibt es auch sehr viel verschiedene Musik, auch Cumbia, ja, auf jeden Fall. Aber ich habe mal eine Platte rausgesucht, die mag ich so gerne. Und manchmal glauben mir die Leute nicht, dass das aus Mexiko ist. Es ist so ein Sampler, eine Compilation, der heißt Manos Arriba, also Hände nach oben. Und das ist Your Introduction to Mexico's Electro Scene. Und wenn ihr jetzt hier denkt, wir hören jetzt hier so elektronische Musik, ist das irgendwie falsch, weil alle Lieder, die hier drauf sind auf der Doppel-LP, sind nicht das, was ich mir unter elektronischer Musik vorstelle, aber super cool und super anders. Und was das Krasseste ist an dieser Platte, die ist relativ modern im Gegensatz zu dem, was ich alles vorher gespielt habe. Ich habe jetzt hier auch schon mal die Lautstärke ein bisschen runtergenommen. Die ist so mega laut aufgenommen. Das ist echt krass. Ja, genau. Wir hören jetzt von dieser tollen mexikanischen Einführung in die elektronische, mexikanische Musik, hören wir jetzt die Band Natos mit dem Lied Danzón Era.

Ihr werdet es bestimmt gemerkt haben, wir sind schon wieder beim Cumbia gelandet, denn wir waren mal kurz in Mexiko und haben uns auch, also dann hat man das wirklich sehr deutlich gehört, ein bisschen andere Art von Musik angehört, nämlich die Einführung in die elektronische Musik Mexikos, und das war auch tanzbar, aber halt ganz, ganz anders. Und irgendwie dachte ich, es passt trotzdem sehr gut, den, wie heißt der gleich, Rodolfo Isotípica dahinter zu legen. Da waren wir dann jetzt kurz wieder thematisch in Kolumbien. Rodolfo kommt da nämlich her und ist ein Cumbia-Künstler, und er hat dieses Lied 1979 herausgebracht. Das hieß jetzt gerade Tabaco y Ron, und wer hätte es gedacht, übersetzt heißt das Tabak und Rum. Man hätte es auch aus Kuba stammen lassen können, so thematisch, wenn man mal bei den Klischees bleiben möchte, die die Leute so haben. Aber genau, zu Kuba wollte ich eigentlich auch thematisch nochmal kommen, und das passt ja jetzt ganz gut. Während nämlich die ganze Welt gerade auf Iran und auf Israel und auf den Krieg dort schaut und auf das, was Trump so macht und wie er reagiert und was so die nächsten Schritte sind, beziehungsweise angekündigte Waffenstillstände, die dann nicht unbedingt eingehalten werden, sieht es in Kuba ganz, ganz, ganz schön trübe aus. Da hat Trump natürlich auch seine Finger im Spiel und nutzt das gerade ziemlich aus, dass keiner so richtig hinschaut, was da passiert und wie es den Menschen dort geht. Und in Trumps Augen ist ja dieses sozialistische Land Kuba schon lange ein Dorn. Also er findet es nicht gut und er möchte das Land, manchmal spricht er von befreien, dann spricht er wieder von der Einnahme. Er möchte einfach etwas machen mit Kuba. Es gefällt ihm nicht, wie da bisher regiert wird. Und er, ja, wie so einige Dinge, möchte er natürlich auch gerne Kuba wahrscheinlich auch annektieren zur USA. Und währenddessen geht es den Menschen dort richtig, richtig schlecht. Also das Land ist abgeschottet von der Außenwelt. Es gibt kein Öl mehr aus Venezuela. Das war ja auch ein großer Schritt, den Trump gemacht hatte. Und nun bekommt eigentlich das Land Kuba keinerlei Sprit mehr. Sie sind darauf angewiesen, von außen Dinge zu importieren. Das heißt, wenn es keinen Sprit gibt, dann kann man nicht wirklich tanken. Es können keine Autos und Mopeds fahren. Und es fahren auch keine öffentlichen Busse mehr. Gleichzeitig ist der Tourismus zusammengebrochen. Also es wird von allen Seiten abgeraten, nach Kuba zu reisen. Auch hier vom Auswärtigen Amt in Deutschland wird dringend davon abgeraten. Es fehlt eigentlich an allem momentan in Kuba. Also es ist so, dass es auch kaum noch Strom gibt. Wenn es den kurz gibt, dann ist das vorübergehend. Also er fällt immer wieder aus. Das heißt, die Leute können auch ihre Bars und Restaurants nicht betreiben, da die Kühlung der Lebensmittel immer wieder unterbrochen wird und man so ja keine Gerichte anbieten kann und auch keine Getränke. Und es fehlt den Leuten auch an dem Notwendigsten, nämlich am Essen, und genauso auch eigentlich an dem, wovon gerade das Lied sprach, nämlich am Tabak, der ja aus Kuba kommt. Die Zigarrenproduktion leidet auch darunter, denn Felder können ohne Wasserpumpen und den Strom für die Wasserpumpen nicht bewirtschaftet werden, nicht gewässert werden erstmal und auch schlecht und schwer geerntet werden. Das heißt also, ich möchte einfach mal darauf aufmerksam machen, was eigentlich auch gerade passiert, wo so viel gerade in der Welt los ist und wo man sich Sorgen macht natürlich. Und ja, das ist jetzt wie eine Hiobsbotschaft, dass man sich auch Sorgen um Kuba machen muss. Aber ich habe, wie gesagt, das Gefühl, es geht ganz schön unter in den Medien, dass es auf Kuba auch gerade solche krassen Zustände gibt, die von diesen, wilden Vorstellungspräsidenten gerade einfach mal durchgeführt werden. Und es ist für mich immer noch unglaublich, wie ein Präsident, ein Mensch so weit gehen kann und einfach die ganze Welt und sämtliche andere Länder quasi unter seine Herrschaft und in Mitleidenschaft zieht. Und
Ich habe zwar gesagt, das wird eine Musiksendung, die es ja auch größtenteils geworden ist bis jetzt, aber dennoch möchte ich nochmal darauf hinweisen, dass aus Kuba halt nicht nur Lebensmittel kommen, beziehungsweise Zigaretten und Rum, der ja hier auch in großem Maße getrunken wird. Havanna gibt es ja immer noch hier in jeder Bar. Aber eigentlich kann man gerade in den Straßen Havannas nicht viele Menschen sehen, weil die Menschen auch ihr eigenes Essen nicht mehr gut zubereiten können. Es gibt keine Kohle, sie müssen mit Holz heizen, um sich überhaupt, also heizen, die Herde anheizen, um sich überhaupt was zu essen zu kochen, von dem es aber auch nicht so viel gibt. Es gibt Hunger gerade, die Menschen wissen nicht, wie sie sich und ihre Tiere noch versorgen sollen. Und das finde ich mega katastrophal. Also, das ist natürlich in anderen Ländern auch so, aber in Kuba muss es nicht so sein. Also, es wird gerade mutwillig erzwungen, dass die Menschen dort so zu leiden haben. Genau, und deshalb hat mich dieses Lied gerade, was ja eigentlich aus Kolumbien kommt, aber trotzdem den Titel Tabaco Irón trägt, dazu inspiriert, darüber nochmal zu informieren. Ja, und trotzdem geht es jetzt weiter mit brasilianischer Musik. Brasilianische Musik habe ich auch sehr viel und höre ich auch sehr, sehr, sehr, sehr gerne. Und es gibt eine oder mehrere Compilations, die ich sehr, sehr mag, wovon ich aber leider nur die allererste auf Platte habe. Die anderen drei habe ich nur auf CD bzw. MP3. Das ist sehr schade, denn die sind super schwer zu bekommen, weil die nämlich ganz beliebt sind. Es handelt sich um sehr typische brasilianische Lieder. Also manche davon sind sehr traditionell, andere sind moderner, aber trotzdem sehr typisch. Also es geht zum Beispiel um Baile Funky. Oder es geht um Rap Brasileiro, oder es geht um, ja, was könnte man noch nennen? Es geht auch um Samba, ne? Also da sind wir wieder beim Thema traditionell. Aber es ist alles ein bisschen moderner aufgepeppt. Also auch die moderne Musik wurde nochmal moderner gemacht. Und die ältere Musik, also auch die älteren Sambas, die hier zu finden sind, oder Merengues oder was auch immer man hier alles finden auch kann auf dieser Platte, jedes Lied ist nämlich anders, sind von französischen DJs ein bisschen aufgehübscht worden. Und diese ganze Compilation heißt Favela Chique, also die hübsche, schicke Favela, das Armenviertel. Und es sind hier wirklich große Größen vertreten aus Brasilien. Erlon Chaves oder Jorge Ben oder zum Beispiel Elsa Soares, die ich auch sehr mag. Die müssen wir eigentlich heute auch noch spielen. Genau, aber ich habe jetzt erstmal einen Rhythmus ausgesucht, der unter den Brasilien-LiebhaberInnen immer sehr, sehr, sehr beliebt ist, nämlich Forró. Forró ist ein Tanz, den man eigentlich in allen Bars und auf der Straße ganz viel tanzt in Brasilien und ist auch nicht ganz so schwer zu lernen von der Schrittfolge her, aber es wird sehr eng getanzt und es ist sehr schnell und ich mag Forró sehr. Und genau, und das Lied, was ich jetzt spiele, mag ich auch sehr, denn es geht um Chinellos. Chinellos, das sind die Fußbekleidungsstücke, die hier Flipflops heißen oder auf Spanisch Chanclas. Und Chinellos, die sind ja in Brasilien sehr, sehr, sehr beliebt. Das ist ja die Alltagskleidung für alle Leute. Also viele ziehen die auch auf Arbeit an und natürlich auch zu Hause. Und ich persönlich kann alles damit machen. Also ich kann wirklich da Berge hochklettern und ja, ich kann damit besser als barfuß laufen. Barfuß laufen kann ich nämlich gar nicht, aber in den Chinellos kann ich alles. Und hier geht es jetzt im nächsten Lied um den Chinello von Rosinha. Rosinha ist eine Frau und das Lied ist schon relativ alt, aber wie gesagt, jetzt ein bisschen modernisiert und ist von Trio Nordestino, also dem nordestinischen Trio und aus dem Nordosten
kommt ganz, ganz viel vor, aus dem Nordosten Brasiliens. Deshalb auch dieses Trio kommt dort her. Und man muss vielleicht noch dazu sagen, die Chinellos sind in der Kultur Brasiliens nicht nur an den Füßen sehr vertreten, sondern die werden auch immer mal geworfen. Wenn jemand was sagt, was eigentlich passt, dann nimmt man mal kurz seinen Chinello zur Hand und wirft den dann zu der Person, versucht sie zu treffen, was jetzt auch nie irgendwie große Schmerzen verursacht, weil es ist ja nur Gummi. Deshalb jetzt O Chinello da Jihocinha.

So, vom Vorhor sind wir jetzt zum Frevo gekommen, genauer gesagt zur Explosion do Frevo, also zur Explosion des Frevos. Frevo ist der Rhythmus, den wir gerade gehört haben, auch aus Brasilien. Und ja, das war so ein bisschen, es ist so ein bisschen interessant, weil eigentlich haben wir gerade 1, 2, 3, 4 Lieder in einem Stück gehört. Und zwar hat hier Claudio Nor, Germano, ganz, ganz viele Frevo-Hits zusammengewürfelt und hat ja das alles immer, also in einem Lied quasi mehrere Hits zusammengetan. Zuerst hatten wir E Frevo, meu bem, das ist Frevo, meine Liebe. Frevo y Ciranda, dann das zweite war Frevo und Ciranda, ist auch ein Rhythmus. Maracatu hat man da auch gehört. O anel que tu me deste, war das nächste. Der Ring, den du mir gegeben hast. Und A pisada essa, der Witz ist dieser. Genau, und das, der Witz war dieser, dass wir jetzt eigentlich vier Lieder in einem gehört haben und gleichzeitig einen Eindruck bekommen haben vom Frevo aus Brasilien. Also ich glaube, wenn wir hier ältere brasilianische Hörerinnen und Hörer haben, dann werden die sich gerade gefreut haben. Ich finde leider auf dieser sehr alt aussehenden Platte kein Jahr. Also ich kann jetzt hier nicht sagen, aus welchem Jahr das stammt, was wir gerade gehört haben, aber es ist offensichtlich, dass es schon einige Jahre her ist, dass diese Platte aufgenommen wurde. Und ich finde es cool, dass es, also dass es in Brasilien so viele verschiedene Stile gibt, Musikstile. Also wir hatten ja schon einige genannt: Funky, Carioca, Samba, die bekanntesten Sachen, ne? Maracatu und so weiter. Und halt jetzt auch Forró und Frevo, was wahrscheinlich die meisten nicht so unbedingt kennen. Und eine andere Platte, die ich habe, die ich auch sehr cool finde, die nennt sich Batucada Fantastica, also die fantastische Trommelei. Und da sind alle Rhythmen aus Brasilien drauf und das ist echt cool. Also da kann man quasi lesen, was man gerade hört. Also ob es jetzt ein Samba Quente ist oder Marcha Gihanchou oder Tamborins oder Heko Heko. Heko Heko kennt man zum Beispiel vom Capoeira auch. Oder Cuicas, das sind die Instrumente, die hier wahrscheinlich ganz leichtfertig als Brummtopf bezeichnet werden würden. Also es ist ähnlich aufgebaut mit so einem Schallkörper und so einem Stäbchen, was man so hoch und runter rubbelt mit so einem Schwämmchen und dann macht das aber keine brummigen Geräusche, sondern quietschige, deshalb auch Cuica und nicht Brummtopf. Genau, dann haben wir Maracatu, Brato Baião, dann haben wir auch Atabaques e Surdos, also die Atabaken sind die großen Trommeln, die auch sehr oft bei brasilianischer Musik und auch im Capoeira benutzt werden. Dann gibt es die Agogós, das sind solche Kuhglocken, sagt man, glaube ich, auf Deutsch. Da gibt es zwei verschiedene Tonhöhen und die hängen auch immer so nebeneinander und die gibt es auch manchmal am Schlagzeug. Genau, dann gibt es noch den Marcha de Carnaval, also den Karnevalsmarsch sozusagen. Und Pandeiro, das sind die Tamburine, genau. Ja, also ich wollte euch mal einen Einblick in diese Platte geben und ich würde mal sagen, wir fangen mal mit dem Samba Quente an, dem Rhythmus, der hier als erstes beschrieben wird auf der Platte. Wir sind in Brasilien und also so musikalisch gerade in Brasilien, eigentlich ja bei Lama, dem Lateinamerika-Magazin, und wir machen heute eine musikalische Reise durch meine Platten und damit durch die Länder Lateinamerikas, was ja auch zum Lama Lateinamerika-Magazin sehr gut passt. Und jetzt hören wir den nächsten brasilianischen Rhythmus.

Das war der Ensayo Geral, also die Generalprobe quasi von der Batucada Fantastica, also von der fantastischen Trommel-Workshop-Geschichte, also Workshop wahrscheinlich nicht, aber von der fantastischen Trommelgruppe. Und ja, das ist echt cool, also weil das halt wirklich so eine tolle Einführung ist in die ganzen brasilianischen Rhythmen. Und ich konnte euch jetzt nur zwei Beispiele geben, weil ich wollte ja so viel wie möglich noch von meinen Platten an euch weitergeben. Also wir hatten zuerst Samba Canche gehört, das hatte ich ja auch angesagt. Und dann dachte ich, ah, jetzt noch ein anderes Beispiel. Und dann haben wir halt diese Generalprobe gehört, die sich ja dann immer geschwindigkeitstechnisch immer mehr aufgebaut hat. Und das Ganze wird quasi geleitet von Luciano Peron. Der hat das Ganze, ich glaube, in Paris, also in Paris aufgenommen, obwohl Grand Prix du Disque Académie Charles Cros Pais, Paris. Also da bin ich mir nicht sicher. Ne? Hier steht halt aber auch andererseits, dass es in Rio aufgenommen wurde und dass es auf Kassette natürlich auch verfügbar ist, ja, sehr wichtig. Und ja, also das war jetzt ein Einblick in Rhythmen, in brasilianische Rhythmen. Und wenn wir jetzt in Brasilien bleiben, was wir gerade mal tun, kommen wir zu einer Platte, die ich erst seit letztem Jahr habe, weil ich da mal wieder in Brasilien war und mir die Platte da mitgebracht habe. Die habe ich auf einem Flohmarkt gefunden und die heißt Velhos Sambas, Velhos Bambas. Also alte Sambas und alte Bambas, genau. Und da gibt es also viele schöne Lieder, ja, ist wirklich alt und gediegen und nett, so wie man sich oft brasilianische Musik auch vorstellt, die ja viel, viel, viel, viel vielseitiger ist als nur aus Samba bestehend. Und hier geht es um das Lied Pela Décima Vez, zum 10. Mal heißt das Lied. Und ist von Zezé Gonzaga. Und ich persönlich kenne Zezé Gonzaga eigentlich auch als Forró-Künstler. Also der ist eigentlich so einer der Pioniere des Forró gewesen. Deshalb bin ich jetzt sehr gespannt. Ich habe vorher nicht nochmal reingehört, aber ob jetzt hier wirklich Samba kommt oder ob jetzt hier Forró kommt. Aber ich meine, wenn das hier draufsteht, wird ja wohl Samba kommen. Das heißt, zum 10. Mal heißt das Lied. Wir hören das allerdings jetzt hier zum ersten Mal. Velhos Sambas, Velhos Bambas.

Sambas, Vellos, Bambas. Eindeutig war doch hier ein schöner Samba-Rhythmus zu hören. Und den habe ich der Platte entnommen, die den gleichnamigen Titel hält. Und die Person, die wir jetzt zuletzt gehört haben, war Roberto Paiva. Und das Lied heißt Fabio da Verdaggi. Eigentlich ist es auch wieder so eine Zusammenstellung von drei verschiedenen Titeln gewesen, die quasi in einem Stück jetzt hier gelaufen ist. Das hatten wir vorhin schon mal beim Frevo. Und das zweite Stück quasi in diesem Lied war Nutrus Tempus Ereo. Und das dritte Vida da Minha Vida. Leben meines Lebens. Aha, aha. Ja, genau. Das war gerade eigentlich in dem letzten Titel, waren diese drei Stücke vereint und zusammen zu hören auf dieser Platte, die ich, wie gesagt, auf dem Flohmarkt ergattert habe. Und zur Musik passend würde ich gerne noch ein Thema aus Brasilien einfügen an dieser Stelle, denn Sambas sind genauso wie die meisten Religionen in Brasilien entstanden aus afro-brasilianischen, also aus afrikanischen Kulturen, die mit den Sklaven ursprünglich mal von Angola und Mosambik nach Brasilien gekommen sind, sich dann in Brasilien vermischt haben mit den dortigen, teils auch indigenen Kulturen und mit dem Katholizismus, der mit den Europäern nach Brasilien gekommen ist. Und so ist auch Candomblé entstanden. Das ist eine der sehr verbreiteten Religion im ganzen Land. Und es geht da um die Orisha im Candomblé. Die Orisha, das sind eine Art Götter, die man bei verschiedenen Situationen oder Beweggründen anruft und dann um Hilfe bittet. Also es gibt zum Beispiel den Olorum, das ist der Orisha der Krankheiten. Dann gibt es den Chango, das ist der Krieger. Dann gibt es die Iemanjá, die Göttin des Wassers, des Salzwassers. Dann Yansa, die Göttin des Süßwassers. Und so gibt es quasi für verschiedene Bereiche der Natur und der Lebenswelten immer zuständige Orisha. Und man betet zu diesen Göttern und man bittet um verschiedene Dinge, und dies alles passiert in Häusern oder in Stationen, die dafür bereit sind. Und da gibt es dann die Velho Pretos oder die Maij Santo oder Paij Santo. Das sind quasi Menschen, die sich darum kümmern und die dann Zeremonien organisieren, in denen viel getrommelt wird, in denen Trance dann herbeigerufen wird. Und in dieser Trance erscheinen dann diese Orisha und geben dann quasi Wissen weiter oder geben Antworten auf Fragen. Und dann gibt es auch noch das Verfahren, dass man verschiedene Opfergaben gibt an verschiedene Orisha. Da gibt es an Straßenkreuzungen zum Beispiel dann kleine Schalen, wo etwas drin liegt. Manchmal Getreide, manchmal Reis, manchmal Mais, manchmal auch Blut. Das ist ganz, ganz vielseitig, und das kann ich jetzt gar nicht so kurz wie für diesen Beitrag alles genau erklären. Aber auf jeden Fall ist es in der brasilianischen Kultur sehr weit verbreitet, und es gibt so viele dieser Häuser, in denen Mais und Pais de Santo sind und Ansprechpartner sind, vor allen Dingen in Bahia. Das ist dort, wo auch Salvador ist, wo die ersten Sklaven auch ankamen. Und Menschen, die dem Candomblé anhängen, die finden da ja ihre Antworten, ihren Frieden, ihre Religiosität. Und ein interessanter Beitrag ist der folgende, der nämlich sagt, Transpersonen im Candomblé, ein Ort der Zugehörigkeit. Das habe ich, also diesen Artikel entnehme ich einem Dossier aus dem März 2026 zum Thema Transaktivismus in Brasilien. Und da geht es genau darum, wie Transpersonen im Candomblé eine Zuflucht finden.
Und das Ganze ist erschienen bei Corbra, der Kooperation Brasilien, also der Kooperation Brasilien. Das ist ein Verein, der in Freiburg seinen Sitz hat und sich sehr viel mit Brasilien beschäftigt und verschiedene Organisationen zusammenbringt, die alle entweder Hilfsorganisationen oder Hilfsprojekte in Brasilien haben, sei es in der Landwirtschaft oder in der Street.

harmonisch oder gar primitiv abwerteten. Dennoch bewahrte der Candomblé ein vielfältiges kulturelles Erbe, das afrikanische, indigene und europäische Einflüsse verbindet. Bis heute gilt er als Raum des Widerstandes und als wichtiger Ort für marginalisierte Gruppen. Gerade für Transmenschen kann der Candomblé eine besondere Bedeutung haben. Studien zeigen, dass Teheros, die Versammlungsorte im Candomblé, häufig zu den sozialen Räumen gehören, in denen vergleichsweise weniger Gewalt ausgeübt wird und die eher Schutz und Zugehörigkeit bieten. Historisch wurde der Candomblé häufig als Zufluchtsort für jene wahrgenommen, die von der Mainstream-Gesellschaft ausgeschlossen wurden. Viele Transpersonen finden hier nicht nur spirituelle Orientierung, sondern auch soziale Zugehörigkeit und Unterstützung. Ein zentrales Merkmal des Candomblé ist die komplexe und nicht strikt binäre Auffassung von Geschlecht. Anders als in vielen westlich geprägten Systemen ist Geschlecht hier weniger über Biologie definiert, sondern über Charakter, Verhalten und spirituelle Beziehungen zu den Gottheiten, den Orishas. Durch die Initiation wird eine Person zum Kind eines Orisha, wodurch Identität nicht nur sozial, sondern auch spirituell verankert ist. In Trancezuständen, wenn Gläubige vom Orisha besessen werden, tritt die soziale Geschlechterrolle komplett in den Hintergrund. Auch symbolisch zeigt sich diese Offenheit. Das Pantheon des Candomblé umfasst männliche, weibliche sowie ambivalente oder androgyne Gottheiten. Diese Vielfalt ermöglicht es, Geschlecht nicht als starre Kategorie zu begreifen, sondern als Teil einer komplexen spirituellen Ordnung. Trotz dieser Offenheit bleibt der Candomblé eine hierarchische Religion mit klaren Regeln, Codes und Rollenverteilungen. Genau hier entstehen für Transpersonen Spannungen. Im Alltag der Teheros sind Aufgaben häufig geschlechtlich kodiert und an körperliche Vorstellungen gebunden. Empirische Studien zeigen, dass Transpersonen zwar integriert sein können, jedoch nicht immer gleichberechtigten Zugang zu allen rituellen Funktionen erhalten. Besonders Kleidung wird dabei zu einem zentralen Konfliktfeld. Manchen Transpersonen wird verboten, sich entsprechend ihrer Geschlechteridentität zu kleiden, was als eine symbolische Aberkennung ihrer Identität ist. In solchen Fällen reproduzieren religiöse Strukturen gesellschaftliche Ausschlussmechanismen, statt sie zu überwinden. Diese Ambivalenz zeigt sich auch in einer Studie zu Transfrauen im Candomblé in Ribeirão Preto. Sie beschreibt, dass Teheros einerseits als vergleichsweise sichere und unterstützende Räume erlebt werden, andererseits aber auch Ausschlüsse und Verletzungen stattfinden. Die Forschungen zeigen zudem, dass selbst in religiösen Kontexten nicht alle Transpersonen vollständig in ihrer Identität anerkannt werden. Eine Untersuchung transmaskulinen Personen in Brasilien verdeutlicht, dass nur sehr wenige in ihrer Geschlechtsidentität durchgängig respektiert werden. Gleichzeitig existieren auch Beispiele gelungener Integration. Transfrauen und Travestis übernehmen in einigen Teheros bedeutende religiöse Rollen, etwa als Priesterinnen, Mães de Santo oder initiierte Mitglieder. Dies verdeutlicht das Potenzial des Candomblé als Raum, in dem Identität neu verhandelt und gelebt werden kann. Historisch ist dabei wichtig, dass der Candomblé selbst aus marginalisierten Kontexten hervorging. Die Vielfalt afrikanischer, indigener und europäischer Einflüsse sowie die Erfahrung der Sklaverei führten zu hybriden religiösen Formen, die sich bewusst gegen die Dominanz der katholischen Kirche entwickelten. Vor diesem Hintergrund wird deutlich, dass Tradition im Candomblé nicht konstant ist, sondern auf Weitergabe und Veränderung beruht. Dennoch wirken patriarchale und gesellschaftliche Normen in vielen Teheros fort und führen dazu, dass Transidentitäten nicht überall vollständig anerkannt werden. Zusammenfassend lässt sich sagen, dass der Candomblé für Transmenschen in Brasilien sowohl ein Raum der Anerkennung als auch ein Ort von Spannungen ist. Seine spirituelle Ausrichtung eröffnet Möglichkeiten, Geschlecht jenseits gesellschaftlicher binärer Kategorien zu denken und vielfältige Identitäten religiös zu verankern. Gleichzeitig spiegeln sich in der Praxis gesellschaftliche Dynamiken wider, die zum Ausschluss und Unsichtbarkeit führen können. Der Candomblé bleibt somit wie in seiner historischen Entwicklung ein Raum, in dem Identität, Tradition und soziale Ordnung ständig neu ausgehandelt werden.
Der ganze Artikel ist von Gabriel.

Achiel Männer, der ist bei Cobra und ein Student an der Uni in Berlin und Enkel einer ehemaligen Mai de Santo. Genau, und ich denke mal, damit ist man im Candomblé als Transperson vielleicht ein wenig besser aufgehoben als in den evangelikalen Gemeinden, die es ja auch zuhauf in Brasilien gibt und die keinerlei, sage ich mal, Andersdenken erlauben, was zumindest Identitäten, Geschlechteridentitäten betrifft oder auch ja, die Umkehr von patriarchalen Strukturen. Also das ist in Brasilien leider noch sehr weit verbreitet, dass bis heute vor allen Dingen auch Frauen und Mütter nicht aus diesen Rollen rauskommen und ihren Kindern quasi auch ein eigenständiges Leben als ja, gleichgestellte Personen ermöglichen, die halt auch Dinge lernen, die zum Überleben wichtig sind. Genau. Das war ein kleiner Beitrag zum Candomblé in Brasilien und passte gerade sehr gut zur Musik. Und wir machen jetzt weiter mit Musik. Und nicht auf dem Flohmarkt, aber auch aus Brasilien ist die nächste Platte. Und ich hatte mir so vorgenommen, dass ich jetzt so ein bisschen in die modernere Zeit springe. Und zwar habe ich diese Platte erst kürzlich in Leipzig in einem Plattenladen gekauft, in den ich sehr gerne gehe. Und da wurde mir erklärt, dass die Titel, die hier auf dieser Doppel-LP drauf sind, alle von aktuellen Künstlerinnen und Künstlern aus Rio de Janeiro gemacht wurden. Also es sind sowohl Bands als auch einzelne Künstler dabei. Und das Cover der Platte hat mich eigentlich schon überzeugt, weil das so schön aussah. Und zwar ist hier ein Foto von einem alten Brot, was sich gerade auf den Zuckerhut zubewegt und ganz viele Bilderrahmen mit Fotos von Menschen sind da drauf platziert, also auf dem Bug quasi des Bootes. Und der Sampler heißt Hidden Waters und das sind alles, wie gesagt, Lieder aus Rio de Janeiro, von den Cariocas gemacht. Und ich habe da reingehört, man kann eigentlich jedes Stück spielen, das ist eigentlich alles super schön. Nicht alles ist tanzbar, aber alles ist super schön, was da gespielt wird, was da an Musik drauf ist. Und ich habe mich jetzt entschieden, das Lied Ovo Obicho zu spielen von den Mossos, also von denen, die Band heißt dann die Jungs, die Mossos, die jungen Jungs, haha. Und das Lied Ovo Obicho heißt Ei oder Vieh. Also Viech oder Ei, Ei oder Viech, ihr müsst euch jetzt entscheiden. Bichu, Ovo.

Und damit sind wir in einer ganz neuen Zeit angekommen. Also nicht nur für mich, weil die Platte eine meiner neuesten ist, als auch vom Stil her, denn wir haben jetzt gerade gehört Birimbau de Ossanha. Und das Birimbau ist ja das traditionelle Instrument im Capoeira, also dieser gebogene Stock, sehr leichtfertig ausgedrückt, mit einer Saite drauf gespannt und dann schlägt man mit einem Holz da dran und hat noch eine Caixinha, das ist so ein kleines Säckchen mit Reis drin und eine Münze in der Hand und damit kann man dann noch ein bisschen den Ton variieren, der aus dieser einen Saite herauskommt. Und das ist das Birimbau und das haben wir gar nicht so deutlich gehört hier auf der Platte jetzt, auf der Tanzplatte. Easy Delicamente House war das, also tanzbare Musik aus Brasilien und relativ neu und genau mit traditionellen Capoeira-Rhythmen auch und dem Birimbau als Thema. Und davon gibt es auch heutzutage ganz, ganz viel in Brasilien, dass man halt jetzt wirklich ganz modern wird mit alten Instrumenten, also auch der Cuíca, die ich schon angesprochen habe, oder dem Agogô. Aber das macht übelst Spaß, genau. Eine meiner neuesten Platten und die wiederum ist vom Flohmarkt, der in der Jeder kann Galerie war. Da war ich sehr glücklich, dass es da einen Flohmarkt gab, der ganz viele Schätze bot. Genau. Unter anderem auch dieses brasilianische Schmankerl. So, und mit diesem brasilianischen Schmankerl sind wir jetzt eigentlich schon wieder am Ende der Sendung angekommen. Es war sehr, sehr, sehr viel Musik und ein paar kleine Beiträge gab es. Und damit verabschiede ich mich für den Mai, ja, für den Mai 2026 bei LAMA, dem Lateinamerika-Magazin. Für euch am Mikrofon war Susi, heute mal ohne Gäste, aber die kommen bestimmt wieder, bestimmt in der nächsten Sendung, dann im Juni. Und ich möchte nochmal darauf hinweisen, dass ganz, ganz, ganz bestimmt im August die Chocolate Remix kommt, die ja nun schon die letzten Jahre uns beehrt hat mit ihrem Besuch und mit ihren tollen Konzerten, die sie gibt. Und feministischer Reggaeton ist da zu hören und zu sehen. Und das möchte ich jetzt schon mal ankündigen, dass das dieses Jahr wieder erlebbar ist, Ende August wahrscheinlich. Und in den nächsten Sendungen werde ich dazu auf jeden Fall nochmal mehr erzählen. Und ja, ihr seid bei LAMA, dem Lateinamerika-Magazin. Wir sind zu hören an jedem dritten Sonntag im Monat um 17 Uhr. Und die Wiederholung ist samstags, also den vierten Samstag dann im Monat um 17 Uhr, nein, um 19 Uhr. Und ja, uns gibt es auch im Wartburg-Radio und bei Radio Lotte in Weimar. Und darüber freuen wir uns natürlich sehr. An dieser Stelle grüße ich alle, die immer regelmäßig zuhören und auch die, die das erste Mal jetzt zugehört haben. Und ich glaube, ich verabschiede mich jetzt mit Musik, die zunächst erstmal noch aus Brasilien kommt und mal sehen, was danach noch kommt. Ich bin ja ein bisschen vielseitig heute unterwegs mit meinen Schallplatten, wobei ich das nächste Stück jetzt nicht von der Platte spiele, weil es einfach auch leider, also das Lied gibt es bestimmt irgendwo auf Platte, aber ich habe das nicht. Aber viele Dinge, die ich gerne auf Platte hätte, erscheinen einfach nicht auf Schallplatte. Gerade die neueren Sachen, die mir so gut gefallen, wie die ganzen funky Sachen. Und ja, also es gibt schon viel auf Platte, das stimmt schon, aber leider nicht alles. Deshalb muss ich immer mal noch zu anderen Medien greifen. Wie auch an dieser Stelle, also ich möchte jetzt einen Klassiker spielen, den bestimmt viele von euch kennen, der sehr gut an das Lied vorher anknüpft, wo auch schon das Birimbau zu hören war. Jetzt haben wir den DJ Marky und das Lied Carolina, Carol Bella. Das ist eigentlich von Jorge Bem, Jean und Toquinho. Und ja, da werdet ihr auch viele brasilianische Rhythmen erkennen, die hier mit Drum Bass gemischt werden. Ich denke, jetzt spätestens jetzt werdet ihr anfangen zu tanzen, wobei ihr jetzt im Laufe der Sendung auch schon sehr viele Gelegenheiten hattet. Und damit verabschiede ich mich und wünsche euch einen guten Start in den Sommer und wir hören uns dann im nächsten Monat wieder. Ciao, ciao. Adios.

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Hallo und herzlich willkommen. Heute hören Sie die Ausgabe Nummer 587 von Radio DARC. Das Datum der Erstveröffentlichung ist Freitag, der 8. Mai 2026. Hier bei uns dreht sich alles um Technik und vor allem um Funktechnik und wir laden Sie ein, spannende Neuigkeiten aus diesem Sektor kennenzulernen. Ich bin Cody Farron und werde Sie durch die kommende Sendestunde führen. Die Raumsonde Voyager 1 ist das am weitesten von der Erde entfernte menschengemachte Raumfahrzeug und hat eine äußerst rätselhafte Entdeckung gemacht. Weit hinter dem Pluto wurde eine stehende Welle gemessen. Diese kann durch kein physikalisches Phänomen erklärt werden. Wir berichten heute davon. Starten wir aber rein in diese Sendung mit einem Feuerwerk der guten Laune. Hier ist der Gitarristenpapst Ricky King mit seinem Titel Halle, hey Louise.

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1: Heute mit diesen Themen. Frequenzwechsel bei Radio DARC nur teilweise erfolgreich. Schweizerischer Amateurfunkverband startet Kooperation mit dem DARC. Europatag der Schulstationen und Hamlib zum Gewinner des Amateurfunk-Softwarepreises gekürt. Seit Sonntag, dem 3. Mai, ist Radio DARC mit seiner Hauptsendung um 11 Uhr Lokalzeit wieder auf 6070 kHz im 49-Meter-Band zu hören. Genutzt werden hierfür die Anlagen des britischen Sendepartners Encompass aus Wooferton, von wo wir bisher auf 9670 kHz abgestrahlt haben. Das Redaktionsteam hat rund 500 E-Mails mit Empfangsberichten erhalten. Wir danken ganz herzlich dafür. Jedoch, das Echo ist gemischt. Während im Westen Deutschlands, etwa im Ruhrgebiet, eine teilweise deutliche Verbesserung der Empfangsqualität festzustellen war, hatten andere Regionen das Nachsehen. In Bayern und im Raum Dresden war die Feldstärke oft nicht mehr zufriedenstellend. Das Radio DARC-Team bemüht sich um eine Lösung. Es könnte ein Kompromiss in Frage kommen, etwa eine Aussendung im 41-Meter-Band oder eine Verlegung der Hauptsendung auf einen Abendtermin. Kommentare und Anregungen hierzu sind gerne willkommen. Senden Sie uns gegebenenfalls eine E-Mail an die Adresse radio@darc.de. Mit einer Absichtserklärung haben der Deutsche Amateur-Radio-Club e.V. und der Schweizerische Amateurfunkverband USCA ihre gewohnt enge Zusammenarbeit auf eine neue Ebene gehoben. Die am 2. Februar in Kraft getretene Vereinbarung verfolgt das Ziel, die Zusammenarbeit zwischen den beiden Verbänden im Bereich der Amateurfunkausbildung zu verbessern. Die Bedeutung der Vereinbarung unterstreicht auch der verantwortliche DARC-Referent Professor Dr. Matthias Jung, Delta Lima 9 Mike Juliet. Im Rahmen ihrer Bestrebungen, Inhalte und didaktischen Aufbau der Amateurfunkausbildung kontinuierlich zu aktualisieren und zu modernisieren, will die schweizerische USCA eine an die dortigen Verhältnisse angepasste Variante der vom DARC entwickelten Unterrichtsmaterialien erstellen. Für Deutschland gibt es seit einiger Zeit das Lernportal 50ohm.de zur Vorbereitung auf die Lizenzprüfungen. Dessen Nutzung hat der DARC unter einer freien Lizenz kostenlos der Allgemeinheit zur Verfügung gestellt. Die Bedeutung der Vereinbarung für den Amateurfunk in der Schweiz unterstrich USCA-Präsident Bernhard Wehrli, Hotel Bravo 9, Alpha Lima Hotel, wie folgt. Amateurfunk ist international. Die Schweiz ist dreisprachig. Es bietet sich an, auch in der Ausbildung über Landes- und Sprachgrenzen hinweg international zusammenzuarbeiten. Denn eine gute und moderne Ausbildung ist der entscheidende Schlüssel, um den Bestand aktiver Funkamateure langfristig zu sichern. Im Jahr 2024 trat eine neue Amateurfunkverordnung in Deutschland in Kraft, die neben den bekannten Amateurfunkklassen E und A eine neue Klasse N umfasst. Für die Prüfung zu dieser sogenannten Einsteigerklasse hatte der DARC e.V. im Auftrag der Bundesnetzagentur einen Single-Choice-Fragenkatalog erstellt. Außerdem hatte das DARC-Referat für Ausbildung, Jugend und Weiterbildung unter Leitung von Professor Dr. Matthias Jung die Lernplattform 50ohm.de entwickelt. Den Erfolg dieses Projektes belegen die Statistiken der zuständigen Bundesnetzagentur. Im Jahr 2024 verdoppelte sich die Zahl der abgelegten Prüfungen im Vergleich zum Durchschnitt der Vorjahre und erstmals seit über 10 Jahren wuchs die Gesamtzahl der Funkamateure in Deutschland wieder an. Die neue Klasse N erwies und erweist sich dabei als eine Art Sprungbrett. Viele Funkamateure steigen bereits kurze Zeit nach ihrer Erstprüfung auf die Klassen E oder A um, die deutlich weitreichendere Nutzungsmöglichkeiten im Amateurfunk zulassen. Die Erfolge des neuen Prüfungs- und Lernsystems führten zu internationaler Aufmerksamkeit und mit der Unterzeichnung der Absichtserklärung trägt diese Aufmerksamkeit nun erste Früchte. Entsprechend zufrieden zeigte sich das zuständige DARC-Vorstandsmitglied Ronny Järke, Delta Golf 2, Romeo Oscar November. Dass unsere Lernplattform anerkannt und adaptiert wird, ist ein schöner Lohn für den unermüdlichen Einsatz so vieler Aktiver. Wir freuen uns, dass 50ohm.de einen Beitrag zum internationalen Brückenbau im Amateurfunk leistet. Am 5. Mai fand zum 27. Mal der Europatag der Schulstationen statt, an dem wieder Funkstationen an Schulen und Universitäten in ganz Europa aktiv waren. Grundsätzlich ist der Europatag ein Aktivitätstag, kein Contest. Deshalb stehen nicht der Wettbewerb, sondern die persönlichen Funkkontakte im Vordergrund. Die QSO-Partner sollen sich die Zeit für einen kurzen Austausch nehmen und auch Geduld mit den meist jungen Funkerinnen und Funkern haben. Die Aktivitäten fanden von 7 bis 17 Uhr UTC sowohl auf Kurzwelle als auch auf VHF, UHF statt. Auch die Nutzung des geostationären Satelliten QO100 für Weitverbindungen hat sich aufgrund der sicheren Ausbreitungsbedingungen bewährt. Ausgerichtet wird der Europatag der Schulstationen vom Verein Arbeitskreis Amateurfunk und Telekommunikation in der Schule, abgekürzt AATIS, auf dessen Webseite auch die Teilnahmebedingungen zu finden sind. Der AATIS e.V. war sehr erfreut, dass der Aktionstag auch in diesem Jahr wieder zahlreich angenommen wurde. Viele Schulen, Hochschulen und Ausbildungsstätten waren on the air und haben junge Funkamateure dazu ermutigt, erste Schritte auf den Bändern zu wagen. Damit gelingt häufig die Nachwuchsgewinnung oder bei jungen Menschen Interesse für Naturwissenschaft und Technik zu wecken. Das Hamley-Projekt ist zum Gewinner des Amateurfunk-Softwarepreises 2026 gekürt worden. Der diesjährige Preis würdigt die Arbeit der derzeitigen Kernentwickler. Das sind Nate Barkmann, November 0, November Bravo. George Balz, November 3, Golf Bravo. Daniele Forsi, India Uniform 5, Hotel Kilo X-Ray. Und Michael Nusiainen, Oscar Hotel 3, Bravo Hotel X-Ray. Hamlib wurde aufgrund seiner langjährigen und unverzichtbaren Rolle bei der Anbindung von Software an Transceiver oder andere steuerbare Geräte ausgewählt. Seit mehr als einem Vierteljahrhundert bietet Hamlib eine einheitliche, zuverlässige Möglichkeit, Steuerbefehle zu senden und den Gerätestatus abzurufen, zum Beispiel über eine CAT-Schnittstelle. Trotz seines Alters wird das Projekt weiterhin aktiv gepflegt, wobei regelmäßig neue Funkgeräte und Geräte hinzugefügt werden. Viele moderne Transceiver verfügen über Schnittstellen, die eine softwarebasierte Steuerung ermöglichen. Es gibt Anbindungen über USB, RS-232 oder Ethernet. Hamlib abstrahiert all diese Schnittstellen und erleichtert es Anwendungsentwicklern erheblich, mit Funkgeräten, Antennenrotoren, Endstufen und anderen steuerbaren Geräten zu interagieren. Von WSJT-X und FL-Digi bis hin zu JS-8-Call, LOG-4-OM und CQR-LOG basieren fast alle heute verbreiteten Amateurfunkanwendungen auf Hamlib. Die Arbeiten an Hamlib 5 sind bereits im Gange. Es gibt noch keinen festen Termin zur Veröffentlichung, man hofft allerdings auf 2027. Weitere Informationen zu dieser Software gibt es im Internet. Der Amateur Radio Software Award ist eine jährliche internationale Auszeichnung, die Softwareprojekte würdigt, die den Amateurfunk bereichern und Innovation, Freiheit und Offenheit in der Entwicklung von Amateurfunksoftware fördern. Nominierungsrichtlinien, Veranstaltungskalender und Informationen zu früheren Preisträgern finden Sie auf der Webseite der Organisation. Das waren unsere heutigen Meldungen aus der Funkwelt für Sie. Der nächste Titel ist ein Musikwunsch unseres Hörers Dirk Peterek. Ihm ist beim Umschichten seines Musikarchivs eine schöne Country-Ballade aufgefallen, die heute praktisch nicht mehr zu hören ist. Es ist eine späte Produktion von Mary Ford mit Les Paul aus dem Jahr 1962 und sie heißt Another Town, Another Time. Interessant daran ist zu hören, wie verbunden Mary Ford auch mit dem Country-Musikgenre war, obwohl man sie ja aus viel differenzierteren Produktionen und Aufnahmen kannte. Und noch was ist interessant. Die schwedische Supergruppe ABBA veröffentlichte im Jahr 1973 einen Song mit einem ganz ähnlichen Titel, nämlich Another Town, Another Train. Könnte das Original von Mary Ford eine Anregung dafür gewesen sein? Urteilen Sie selbst. Und dass man diesen Titel heute praktisch nicht mehr im Radio hören kann, das hat nun ein Ende. Hier bei Radio DARC.

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1: Am 30. Mai 2026 ist eine Radiobörse im Rundfunkmuseum Cham, also ein Flohmarkt für alte Radios. Das ist von 9 bis 12 Uhr, also am Vormittag. Und anschließend gibt es auch noch einen Depotverkauf. Da verkauft also das Museum selbst überzählige Stücke. Das ist dann von 13 bis 15 Uhr. Ist allerdings an verschiedenen Orten, dazu gleich mehr. Die Radiobörse, also der Flohmarkt für jedermann, findet auf dem Parkplatz des Museums im Freien statt. Das ist das Rundfunkmuseum Cham in der Sudetenstraße 2a in Cham. Am einfachsten mal im Internet nachschlagen oder jetzt mitschreiben. Tische und gegebenenfalls Regenschutz bitte selber mitbringen. Reservierung ist nicht notwendig und es werden auch keine Gebühren verlangt. Die Teilnahme am Flohmarkt ist also kostenlos. Spenden ans Museum sind jedoch willkommen. Informationen zu der Börse gibt es bei Gunter Krämer. Der hat die folgende Telefonnummer: 0911 642 6964. 0911 642 6964. Und das Ganze findet am Rundfunkmuseum Cham in der Sudetenstraße 2a statt. Von 13 bis 15 Uhr werden dann eben die Dubletten aus dem Depot des Museums verkauft. Und das ist dann nicht am Ort des Rundfunkmuseums, sondern in der Werner von Siemensstraße 23 in Cham. Und um die Sache komplett zu machen, wenn der Depotverkauf vorbei ist, dann öffnet auch noch das Rundfunkmuseum selber, und zwar von 15 bis 18 Uhr. Mit Führungen und Vorführungen. Und das ist dann wieder in der Sudetenstraße 2a. Muss man ein bisschen hin und her, aber keine Sorge, das ist nicht so weit auseinander. Und am Sonntag, den 31. Mai 2026, ist dann Frühlingsfest im Rundfunkmuseum Cham. Und da ist dann komplett von 10 Uhr bis 17 Uhr geöffnet. Normal ist das ja immer nur stundenweise. Da macht man also ein Fest, wo es den ganzen Tag offen ist, mit Museumsbetrieb, mit Verköstigung, Führung und Vorführung, Hochspannungsshow, Lasershow und vielen Überraschungen. Also Ende Mai ist Cham wieder mal eine Reise wert. Und wer sich's jetzt nicht mitgeschrieben hat, der kann das auch auf der Website des Museums finden, des Rundfunkmuseums Cham. Ein Beitrag von Wolf Dieter, Delta Lima 2, Mike Charlie Delta.

Mesh-Netzwerke sind immer gefragter und werden auch von Funkamateuren weltweit eingesetzt, obwohl oder gerade weil zwei der drei Systeme, Meshcom, Meshtastic und Meshcore, nicht auf Amateurfunkfrequenzen arbeiten. Sie nutzen das LoRa, das heißt Long-Range-Protokoll, mit der wenig störanfälligen Chirp-Modulation mit einer sehr geringen Datenrate und daher einer hohen Reichweite im zweistelligen Kilometerbereich, trotz minimaler Sendeleistungen im Milliwatt-Bereich. Wir werden in einem kommenden Beitrag näher auf diese Technologien eingehen, die Strom- und Telekommunikationsnetzunabhängige Textkommunikation auch in Notfällen verspricht. Das kann dann also zum Beispiel auf einem Handy angezeigt werden, geht aber nicht über die Handy-Mobilfunknetze. Die sind ja zentral organisiert, mit Servern und Netzknoten. Das ist zwar ein leistungsfähiges System, aber anfällig gegenüber Störungen, Naturkatastrophen und auch Überwachung. Die LoRa-Mesh-Netzwerke arbeiten dagegen ähnlich wie Packet Radio früher, ohne große Netzknoten, ohne zentrale Infrastruktur. Das ist dann weniger leistungsfähig, aber dafür auch ausfallsicherer. Wobei einige der Systeme trotzdem ein intelligenteres Routing verwenden, denn das reine Weitergeben der Nachrichten von Knoten zu Knoten, wie in den ersten Packet-Radio-Protokollen, führt sehr schnell zu Verstopfungen. Aber 2024 gelang beispielsweise die Organisation der Rettungsdienste in Tennessee nach den Zerstörungen durch den Hurricane Helen mit dann noch funktionierenden Mesh-Netzwerken. Anderswo in den USA, in Nevada in der Wüste, fanden sich auch Mesh-Knoten, welche die Naturschutzbehörde allerdings aufspürt und entfernt, weil sie da nicht genau weiß, wer die eigentlich aufgestellt hat und Drogenhändler als Ursachen vermutet. Naja, warum Drogenhändler ausgerechnet in Nevada in der Wüste sein sollten, das ist fragwürdig. Es wäre eigentlich eine sehr gute Notlösung, wenn jemand in der Wüste in Not gerät. Aber da sieht man, dass halt nicht immer das Verständnis für solche Netzwerke da ist. Und in den USA schon gar nicht. Jetzt hat sich auch Arte des Themas angenommen. Sie stellen Mesh-Netzwerke weltweit vor, und zwar in der Sendereihe Trax. Da gibt es den Beitrag Off-Grid. Dazu kann man einfach auf Arte TV nach Mesh oder nach Off-Grid suchen. Der Beitrag wird bis 2029 verfügbar sein, der ist also längerfristig gespeichert. Man kann natürlich auch direkt in einer Suchmaschine nach Mesh und Arte TV suchen, dann findet man das auch. Der Beitrag stellt dezentrale Funknetzwerke als Alternative zu den kommerziellen Mobilfunknetzen vor. Wie geht das nun ohne Internet oder gar 5G? Und wo ist das interessant? Ja, zum Beispiel auch in Gesellschaften, die zunehmend überwacht werden oder in denen die Regierungen die Telekommunikation von heute auf morgen blockieren können, wie im Iran oder in der Ukraine, wo Russland ja als erstes die Internetstrukturen zerstört hat. Dort wurde dann Starlink verwendet, das aber natürlich sehr teuer ist und auch nicht ausfallsicher. Doch inzwischen sind diese dezentralen und offen zugänglichen Netzwerke nicht nur eine Fantasie von Preppern und Überlebenskünstlern. Arte Trax trifft Mesh-Fans in London, in Barcelona und in der Nähe von Bologna in Italien. In Barcelona installiert das Aktivistenduo Radical Data Repeater Antennen für Mesh-Tastic. In London hat Jack 44, ein britischer Elektronikingenieur und Spezialist für Spionagetechnologien, Tutorials erstellt, um Alternativen zu WLAN für alle zugänglich zu machen. Und in der Region Bologna in Italien bietet das von Christina Carnevali ins Leben gerufene Projekt des ultralokalen Netzwerks Antennini, das deckt also ein Dorf ab, den Einwohnern dort, wo die öffentliche Infrastruktur es nicht mehr zulässt, einen gemeinsamen Zugang zum Internet über LibreMesh, das mit WLAN statt LoRa-Mesh-Technik auch höhere Datenraten bietet. Mit kommerziellen Anbietern hatten die Einwohner dort kein Glück und deswegen haben sie es jetzt über Mesh selbst organisiert. Es gibt also viele

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1: Stehende Wellen, ja, das kennen wir als eher unerwünschten Effekt, wenn die Antennenanpassung nicht so gut funktioniert. Dann verschlechtert sich das Stehwellenverhältnis, das SWR, dann haben wir stehende Wellen auf der Antennenleitung, was man dann durchaus wörtlich nehmen kann. Die Sendeleistung steht auf der Leitung, statt zur Antenne zu wandern. Das hat also eine schlechte Abstrahlung zur Folge und kann zur Beschädigung der Endstufe führen, weil die Spannungen zu hoch werden. Stehende Wellen entstehen aber auch anderweitig bei Resonanzen, wenn also Wellen reflektiert werden, nicht nur in Antennenanlagen, beispielsweise in Lasern, tja und jetzt auch im ganz großen Maßstab, am Rande des Sonnensystems. Das hat die Raumsonde Voyager 1 gerade entdeckt. Sie hat am Rande des Sonnensystems etwas entdeckt, das jedem jeweils entwickelten theoretischen Modell widerspricht. Eine physikalische Struktur, die so unerwartet ist, dass die NASA-Wissenschaftler erst mal 18 Monate damit verbracht haben, eine Fehlfunktion der Instrumente auszuschließen, bevor sie es schließlich bekannt gaben. Ja, und zwar hat in einer Entfernung von 23,5 Milliarden Kilometern von der Erde das Plasmawellenmessinstrument von Voyager 1 eine kohärente elektromagnetische Welle entdeckt, die mit genau 3,84 kHz über die Heliopause hinwegschwingt. Also die Grenze, an der der Einfluss unserer Sonne endet und der eigentliche interstellare Raum beginnt. Stehende Wellen benötigen zwei reflektierende Grenzen, um sich zu bilden. Auf der Antennenleitung ist das halt dann das Funkgerät und die Antenne, beim Laser sind es zwei Spiegel. Aber hier ging man eigentlich davon aus, dass die Heliopause eine einseitige Grenze ohne entsprechende reflektierende Struktur auf der interstellaren Seite ist. Das Vorhandensein einer solchen Welle deutet darauf hin, dass im interstellaren Raum jenseits der Heliopause eine bisher unbekannte zweite physikalische Grenze existiert, die als zweite Wand wirkt und die Plasmawellen wieder nach innen zurückreflektiert. Diese stehende Welle hat während 847 aufeinanderfolgenden Tagen kontinuierlicher Messungen angehalten, gab also keine Unterbrechungen oder Instabilitäten, was damit vorübergehende oder zufällige Phänomene ausschließt. Die Frequenz stimmt mit keiner bekannten natürlichen elektromagnetischen Emissionsquelle, keinem Wechselwirkungsmuster kosmischer Strahlung und keiner Korrelation der Sonnenaktivität überein. Am rätselhaftesten ist, dass die Amplitude der Welle seit ihrer ersten Erfassung langsam um 0,3% pro Jahr zugenommen hat, was darauf hindeutet, dass sich das, was sie erzeugt oder reflektiert, auf eine Weise verändert, für die die aktuelle Physik keinen Erklärungsmechanismus hat. Das Team des Interstellar Boundary Explorer der NASA beschreibt dies als die ungewöhnlichste Messung, die jemals von einem Raumfahrzeug in der Geschichte der Weltraumforschung geliefert wurde. Dokumentiert ist das Ganze vom NASA Jet Propulsion Laboratory in den Astrophysical Journal Letters. Ein Beitrag von Wolf Dieter, Delta Lima 2, Mike Charlie Delta.

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1: Hallo liebe DX-Freunde und Funkamateure. Ohne Strom geht keine Telekommunikation. Eigentlich geht ohne Strom gar nichts mehr in unserer modernen Welt. Das ist eine Binsenweisheit und deshalb wird das Thema Stromversorgung ständig überall diskutiert, nicht nur in der Politik. Auch viele Funkamateure machen sich ihren Strom mittlerweile selbst, in Form von PV-Anlagen auf dem Hausdach, idealerweise kombiniert mit einem Speicher, der die Nachtstunden oder sonnenarme Tage überbrücken kann. Auch wird so manche Outdoor-Funkaktivität heute aus Solarzellen versorgt. Soweit so gut. Erneuerbare Energien sind sauber, umweltfreundlich und machen uns unabhängig von politischen Krisen, wie man aktuell wieder ganz anschaulich an der Zapfsäule sieht. Wenn man wie ich ein Elektroauto fährt, können einem die Spritpreise ziemlich egal sein. Ob ein Robert Habeck oder heute Katharina Reiche, für viele liegt die Lösung von Energiekrisen primär im Bau von immer mehr Solar- und Windenergieanlagen. Aber alle diese Technologien haben ein Problem. Sie sind nicht immer verfügbar. Auch nachts scheint bekanntlich die Sonne nicht. Auch da wollen wir funken oder unser Abendessen kochen. Abhilfe kann nur geschaffen werden, wenn man Strom aus Überflusszeiten auch speichern könnte, etwa in Batterien oder in Form von Wasserstoff. Auch Pumpspeicherwerke sind eine Lösung, vor allem hier in Bayern, wo ich wohne. Aber deren Kapazität ist begrenzt. In letzter Zeit entstehen auch viel mehr riesige Batterieparks in der Größe eines Fußballfeldes, auf dem Tausende von Lithium-Ionen-Akkus stehen, um die Versorgung zu puffern. Allerdings, das ist alles nur ein Tropfen auf dem heißen Stein. Wirklich bedeutsame Anteile und Mengen an elektrischem Strom kann man bis heute nicht speichern. Das könnte sich aber nun ändern, denn es gibt eine vielversprechende neue Speichertechnologie, welche die zehnfache Energiedichte verspricht als herkömmliche Lithium-Ionen-Batterien, und diese heißt Zinn-Thermotechnik. Entwickelt wurde diese vielversprechende Lösung von Forschern des Massachusetts Institute of Technology. Kommerzialisiert wird sie nun von dem Start-up Fourth Power, einem jungen Unternehmen in unmittelbarer Nachbarschaft der amerikanischen Elite-Universität. Das technische Prinzip dahinter ist die Speicherung von elektrischem Strom in Form von Hochtemperaturwärme. Damit meine ich wirklich hohe Temperaturen, etwa 2400 Grad Celsius. Es ist gewissermaßen eine Art Super-Nachtspeicherheizung, allerdings mit weiß glühenden Speichermedien. Das Team um den Entwickler Professor Esken Henry hat nämlich erkannt, dass man mit sehr hohen Temperaturen wesentlich schneller übertragen und das System dadurch deutlich verkleinern kann, was letztlich alles deutlich preisgünstiger macht. Auch werden nur billige Zutaten eingesetzt wie Graphit und Zinn, die in Massen überall verfügbar sind. Und so funktioniert's. Als Wärmetransportmittel wird flüssiges Zinn eingesetzt, das durch extrem hitzebeständige keramische Rohre fließt. Aufgeheizt wird es zunächst mit einer elektrischen Widerstandsheizung, und zwar auf 2400 Grad. Das resultierende weißglühende Zinn erhitzt anschließend Graphitblöcke auf die besagten höllischen Temperaturen, sodass diese ebenfalls weißglühend werden. Schmelzen tun sie da aber noch nicht, da Graphit bei etwa 3600 Grad im festen Zustand verbleibt. Dieser Höllenofen speichert bei so hohen Temperaturen natürlich enorme Mengen an Energie, da diese in vierter Potenz mit der Temperatur wächst. Soweit alles klar, alles nachvollziehbar. Frage ist nun, wie man die gespeicherte Energie wieder in Strom zurückverwandelt bekommt. Naheliegend wäre, sie mit einem Wärmetauscher in Dampf zu verwandeln und damit eine Turbine anzutreiben. Aber es gibt eine viel bessere Methode, die einen deutlich höheren Wirkungsgrad verspricht. Und sie ist geradezu genial. Die Technik hat heute fast jeder auf dem Hausdach. Es wird schlicht und einfach Photovoltaik eingesetzt. Da die Graphit-Speicherblöcke weiß glühen, geben sie sichtbares Licht ab und auch jede Menge Infrarot, sprich Wärmestrahlung. Diese kann man mit Solarkollektoren wieder in Strom zurückverwandeln. Es wird gewissermaßen eine kleine künstliche Sonne geschaffen mit den ultraheißen Steinen und mit einer PV-Anlage, die daraus Strom erzeugt. Wir sprechen natürlich nicht von handelsüblichen PV-Anlagen. Diese haben ihre beste Effizienz im Bereich des sichtbaren Lichts. Gefragt waren Module, die auch im Infrarotbereich empfindlich sind. Hier wurden von Professor Henry spezielle Module entwickelt, die das können. Thermophotovoltaik heißt diese Technik und sie wandelt nicht nur das sichtbare Licht in Strom um, sondern auch die fühlbare Wärme der Graphitblöcke. Der Wirkungsgrad liegt bei etwas mehr als 40%. Das ist deutlich höher als beim Einsatz eines Dampferzeugers und einer mechanischen Turbine. Das flüssige Zinn, das anfangs 2400 Grad heiß ist, kühlt beim Fließen durch die Graphitblöcke ab, da es seine Energie an die Photovoltaik abgibt und wird anschließend im Kreislauf wieder aufgeheizt. Kompakte Speicher für die Zukunft der Energiewende also. Die Stromproduktion lässt sich dabei flexibel steuern, man kann die Zellen einfach herausziehen und so die Stromproduktion unterbrechen. Allerdings, der Teufel steckt auch hier im Detail. Damit diese bestechende Technik funktioniert, müssen die PV-Module die enorme Hitzeschlacht in der Nähe der glühenden Graphitblöcke überleben können. Dazu werden sie auf der Rückseite permanent mit Wasser gekühlt. Zudem hat das Team ein patentiertes System mit einem reinigenden Edelgasvorhang entwickelt. Dieses verhindert Ablagerungen auf den Zellen, welche die stromerzeugende Strahlung behindern würden. Die Hochtemperatur-Speichertechnologie nimmt rasch Fahrt auf. Noch in diesem Jahr will das Unternehmen Forth Power mit seinem Hauptsitz in Bedford, Massachusetts eine 1 Megawattstunden Pilotanlage in Betrieb nehmen. Eine ausgewachsene kommerzielle Anlage soll später schon eine Leistung von 25 Megawatt und eine ziemlich beeindruckende Speicherkapazität von 250 Megawattstunden haben. Neben den Kostenvorteilen besticht die Zinn-Thermobatterie durch ihren extrem geringen Platzbedarf. Die meisten Batteriespeichertechnologien brauchen für die 10 Megawattstunden eine Fläche von gut 4000 Quadratmetern. Forth Power liegt eher bei 100 Megawatt, also 10-mal so hoch als mit bisherigen Systemen. Zudem ist das Modell gut skalierbar. Man kann mit einem kleinen System beginnen und dieses bei Bedarf einfach um weitere Einheiten ergänzen. Also, die Zinn-Thermotechnik wird wohl niemals unsere Smartphones und Funkgeräte mit Strom versorgen, auch nicht das eigene Haus. Aber für Netzbetreiber oder andere staatliche Akteure könnte sie ein Gamechanger für die Nutzung erneuerbarer Energien werden. Die Speicherung von erneuerbarem Strom in wirklich großem Maßstab rückt deutlich näher. Die Ölmullers und Gasdespoten dürfen langsam nervös werden. Aber so ist das halt. Clevere Technik ändert mal wieder alles. Bis zum nächsten Mal, Eva Maria, DG9 MFG.

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1: Nun wieder am Ende der Sendung der übliche Funkwetterbericht. Die Sommersaison ist gestartet und viele Funkamateure nutzen eine Ferienreise, um auch vom Urlaubsort mal aktiv zu werden. Oder auch die vielen DX-Expeditionen momentan beleben die Bänder und es gibt viel zu jagen auf den Frequenzbändern. Schauen wir mal, wie sich die aktuelle Situation darstellt. Und der Spezialist hierfür ist, wie immer, Christian Reiber, Delta Lima 8 Mike, Delta Whisky vom HF-Referat des DARC.
2: Ja, es sind ständig Stationen aus eher selten aktivierten Gebieten zu hören. Oft sind es Funkamateure, die einen beruflichen oder privaten Aufenthalt mit dem Hobby verbinden, dann aber natürlich nicht rund um die Uhr auf den Bändern aktiv sein können, so wie das bei den ausgewachsenen DX-Expeditionen der Fall ist. Umso schöner, wenn man so einen Kontakt ins Log bekommt. Die letzten Tage boten dafür so manche Gelegenheit, zumal die Sonnenaktivität angehoben war mit einem solaren Flux, der sich zwischen 130 und 150 Einheiten bewegte. Der Trend zeigt allerdings nun nach unten, weil sich einige aktive Regionen auf die Sonnenrückseite verabschieden. Dafür wird am Wochenende eine größere Region hereinwandern, die bereits durch rege Flairtätigkeit aufgefallen ist, obwohl sie für uns noch gar nicht sichtbar war. So ließ sie am Donnerstag ein Flair vom Stapel, das auf der Erde noch als M2 gemessen wurde, tatsächlich aber deutlich stärker gewesen sein muss. Das wird den Abwärtstrend des Flux aufhalten. Wir erwarten 115 bis 145 solare Fluxeinheiten. Im Erdmagnetfeld war es relativ ruhig, mit Ausnahme des Donnerstagabends, wo uns eine schwache Störung erreichte und vor allem des Montags. Dort traf ein Masseauswurf bei der Erde ein, der es 12 Stunden lang stürmisch werden ließ. Das drückte die Muff bis zum Mittwoch deutlich. Streckenweise reichte es nicht mal mehr für das 15-Meter-Band. Das war einer von den Magnetstürmen, der eine richtig deutliche Handschrift in der Ionosphäre hinterließ, der also so viele freie Elektronen abfließen ließ, dass die anschließende Erholung mehrere Tage erforderte. Am Sonntag vor 2 Jahren hatten wir das ja in noch wesentlich stärkerer Form, mit Aurora über ganz Mitteleuropa, der sogenannte Gannon-Storm vom 10. Mai 2024. Und das kann durchaus wieder passieren, gerade in diesem und im nächsten Jahr. Für die nächsten Tage sieht es allerdings ganz und gar nicht danach aus. Die Flairtätigkeit ist durch die verringerte Anzahl aktiver Regionen sehr mäßig und potentere koronale Löcher sind im Moment auch keine in Sicht. Es sieht also nach einigen relativ ruhigen Tagen aus, was sicher kein Schaden ist. Was die am Wochenende neu auftauchende Region dann wirklich bringt, muss man sehen. Aber zumindest bis zur Wochenmitte werden von ihr ausgehende Masseauswürfe es kaum bis zur Erde schaffen. Die besten Ausbreitungsbedingungen finden wir tagsüber von 20 bis 15 Meter vor. 12 und 10 Meter werden zeitweise öffnen. 20 Meter bleibt die erste Nachthälfte meist nutzbar. In der zweiten Nachthälfte ist dann 30 Meter das höchste offene Band. Der Sporadic-E-Motor springt langsam an. In der ersten Maiwoche gab es mehrere Öffnungen auf 10 und auch 6 Meter, unter anderem Richtung Skandinavien und Iberische Halbinsel. Davon wird es in den nächsten Wochen noch deutlich mehr geben. Und auch wenn wir auf 10 Meter auf F2-Ausbreitung weitgehend verzichten müssen, lohnt sich trotzdem der Blick auf die Short-Skip-Bedingungen via sporadischer E-Schicht. Good DX!

Das war's nun für heute. Wir sind leider schon wieder am Ende von Radio DARC angelangt. 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Redaktion und Musikauswahl hatte Rainer Englert, Delta Foxtrot 2, November Uniform. Wir hoffen, die Sendung hat Spaß gemacht. Wenn ja, sagen Sie es doch einfach weiter. Wenn Sie wollen, hören wir uns nächste Woche wieder. Gleiche Zeit, gleiche Frequenz. 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Auf Wiederhören, moin, tschüss, servus und 73, gut DX, bis zum nächsten Mal.

Willkommen zur Sendung Blues Time. Wurzeln, Kern, Substanz und Zukunft zeitgenössischer populärer Musik. Mein Name ist Norbert Egger und ich freue mich, dass ihr dabei seid. Im Blues Time gibt es abwechselnd ausführliche Features, die Blues Charts und Vorstellungen von Blues-Produktionen.

Willkommen zur nächsten Blues Time. Ihr hört die Blues Time 93, Teil 23 des Features zum Chicago Blues. In dieser Sendung erzähle ich von den Entwicklungen 1976 und spiele Chicago Blues aus jener Zeit.

0: Das war Otis Rush mit Torab.
1: Hier eine kurze Zusammenfassung der ersten Features zum Thema, welche übrigens in der Mediathek auf bluestime.eu/mediathek nachgehört werden können. In den bisherigen Teilen skizzierte ich die Entwicklung von Chicago zur Metropole. Ich behandelte die Geschichte des Blues ab den Anfängen als populäre Musik der Afroamerikaner. Die Geschichte begann 1912, als die ersten Blues veröffentlicht wurden, ging über den Bluesboom der 1920er Jahre, den frühen Chicago Blues der 30er bis zur Entwicklung in den 1960ern. Ich berichtete von einigen der wichtigsten Musikerinnen jener Jahrzehnte, von Big Bill Brunsie über Memphis Minnie, Muddy Waters, Little Walter und Howlin' Wolf bis zur zweiten Generation der Chicago Blues Musikerinnen. Die gesamte Entwicklung des elektrischen Chicago Blues begann vor dem Hintergrund der großen Migration der schwarzen US-Amerikaner aus den rassistischen Südstaaten in die Industriestädte des Nordens. Dort wurde der Rassismus nicht so offen praktiziert und schwarze Menschen hofften auf die Chance auf ein besseres Leben. Allerdings war für die Afroamerikaner auch in den Industriestädten die Situation oft schwierig. Auch in Städten wie Chicago litt die schwarze Bevölkerung unter Rassismus, sozialen und kulturellen Nachteilen. Aber die erstarkende Bürgerrechtsbewegung und die Erkenntnis eines wachsenden Teils der weißen Bevölkerung über das verbrecherische Wesen des Rassismus führten nach und nach zu wichtigen Fortschritten der afroamerikanischen Emanzipationsbewegung. Zwischendurch noch einmal Otis Rush mit Right Place, Wrong Time.

Wir hörten Right Place, Wrong Time von Otis Rush. 1976 war wieder ein durch sehr heterogene Entwicklungen geprägtes Jahr. Kaum zu fassen, dass mit der Vertreibung der spanischen Militärs aus Spanisch-Sahara erst in diesem Jahr die spanische Kolonialgeschichte beendet wurde. In Argentinien wiederum putscht das Militär, errichtet ein brutales Regime und ermordet zigtausend Menschen. Im südafrikanischen Soweto beginnt der Aufstand gegen das faschistische Apartheid-Regime. In Portugal wurde die bestialische Militärjunta endlich zum Teufel gejagt und ein demokratisch gewählter Präsident übernimmt die Regierungsgeschäfte. In Thailand führen Rechtsextreme ein Massaker aus und eine Militärjunta übernimmt die Macht. In den USA wiederum werden die Republikaner für ihre verbrecherische Politik durch den Wahlsieg des Demokraten Jimmy Carter bei der Präsidentschaftswahl bestraft. Beschämenderweise zeigen die USA im gleichen Jahr ihre völkerrechtswidrige Position durch ihr Veto gegen eine UN-Resolution für einen unabhängigen palästinensischen Staat. Und wie sehr der Rassismus noch verbreitet und die Macht der Mörderorganisation Ku Klux Klan war, zeigen die durch weiße Rassisten 1976 ausgelösten Ausschreitungen an der Escambia High School in Florida mit Toten und vielen Verletzten. Da passt geradezu der Albumtitel von Otis Rush, Right Place, Wrong Time. Hier ist aus diesem Album Natural Ball von Otis Rush.

das A Natural Ball von Otis Rush. Heute habe ich euch zwei Alben aus dem Jahr 1976 mitgebracht. Beide werden vom Downbeat Magazine zu den Top 50 Blues Albums gezählt. Das erste ist das genannte Album Right Place, Wrong Time von Otis Rush. Die zuvor gespielten Titel sind alle aus diesem Album. Und natürlich spiele ich euch noch mehr von dieser tollen Platte. Zum zweiten Album komme ich später. Otis Rush hatte ich euch ja bereits in früheren Folgen des Features zum Chicago Blues vorgestellt. Hier noch zwei weitere Titel von Otis Rush: Your Turn to Cry und Easy Go.

Wir hörten Otis Rush mit Your Turn to Cry und Easy Go. Das Album erschien 1976 bei Bullfrog Records, war übrigens aber schon 1971 aufgenommen worden. Produzent war der von Electric Flag bekannte Musiker Nick Ravenites. Und noch einmal zwei Titel von dem tollen Album, Otis Rush mit I Wonder Why und Three Times a Fool.

Wir hörten Otis Rush mit I Wonder Why und Three Times a Fool. Zu Beginn sagte ich ja, dass ich heute für euch zwei vom Downbeat Magazin zu den Top 50 Blues Alben gezählten Produktionen aus dem Jahr 1976 dabei habe. Die zweite Scheibe ist das Album Midnight Sun vom Chicago Blues Sänger-Gitarristen Sun Seals. Hören wir gleich rein. Hier sind I Believe und No No Baby von Sun Seals.

Wir hörten Sand Seals mit I Believe und No No Baby. Frank Sand Seals ist bei uns, obwohl er ein hervorragender Musiker mit tollen Veröffentlichungen war, leider nicht sehr bekannt. Geboren wurde 1942 in einem kleinen Ort nördlich von Memphis. Schon mit 13 Jahren wurde er bei Robert Nighthawk als Schlagzeuger Profimusiker und wechselte erst später zur Gitarre. Beeinflusst wurde er von verschiedensten Bluesgrößen, aber auch von Country Music. Mit 19 hatte er seine erste eigene Profiband und erst 1971, also im Alter von 29 Jahren, kam er nach Chicago. Der wichtige Produzent Bruce Iglauer entdeckte ihn auf der South Side of Chicago. Von dem Moment an ging es mit seiner Musikerkarriere voran. 1973 erschien sein erstes Album. 1976 dann das heute vorgestellte Spitzenalbum Midnight Sun. Von diesem Album zwei weitere Titel, Sun Seals mit Going Back Home und Don't Fool With My Baby.

Das waren Going Back Home und Don't Fool With My Baby von Sun Seals. Als Musiker war Sun Seals recht erfolgreich. Neben der Würdigung durch das Downbeat Magazine erhielt er 3 W.C. Handy Awards und wurde in die Blues Hall of Fame aufgenommen. Persönlich war sein Leben durch Schicksalsschläge gekennzeichnet. 12 seiner 14 Geschwister starben früh, seine Ehefrau schoss ihm während einer Auseinandersetzung ins Gesicht, er hatte schwere Diabetes, aufgrund derer er zuerst ein Bein verlor und an welcher er schließlich im Alter von nur 62 Jahren starb. Noch einmal Sun Seals mit 4 Full Seasons of Love.

Wir hörten Four Full Seasons of Love von Sun Seals. Ich spiele euch natürlich noch mehr von ihm. Aber vorher verabschiede ich mich von euch. Vielen Dank fürs Einschalten von Blues Time und hoffentlich bis zur nächsten Sendung. Und nicht vergessen, es gibt Blues Time jede Woche. Jeweils einmal im Monat das Feature und die Charts und in den Wochen dazwischen die Specials. Wer die Sendungen nachhören möchte, findet diese auf der Seite bluestime.eu/mediathek. Eine gute Zeit wünscht euch, euer Norbert Egger. Zum Abschluss jetzt Sun Seals mit Don't Bother Me.

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3: Einen wunderschönen guten Tag hier beim Wartburg-Radio. Heute haben wir für Sie eine Radiosendung zum Thema Unser Wald um Eisenach erstellt. Die Sprecher sind Martin Aschenbach, Martin Niehagel, André, Olli, Peter, Sandra, Dominik und Mario. Wir haben für euch zwei Gespräche mit der Bibliothekarin Sandra Bebeck und den Revierförster Stefan Wischmann vorbereitet. Die Sendung ist entstanden mit Unterstützung vom Ministerium für Bildung, Jugend und Sport und erscheint in der Sendereihe Schallfenster. Und das Projekt unterstützt die Literalität bei Erwachsenen. Wir haben einen Radiokurs gemacht. Der Kurs heißt Schreiben fürs Hören vom DBI. Das DBI bietet Kurse für Menschen mit Behinderungen an. Wir wünschen allen viel Spaß beim Zuhören.
4: Hallo, hier ist Sandra Asch. Ich grüße meine Eltern Frank Asch und Gudrun Asch. Mein Wunschlied heißt Deine Reise endet nie von Santiano.

0: Hallo, hier Sandra, Peter, Uli. Wir waren im Wald Eisenach. Wir haben uns unterhalten, ein Försterin und ein Förster. Wissen viel über den Wald und viel über Tiere.
1: Hallo, hier ist Sandra. Das Thema ist heute Thüringer Wald. Wir waren auf der Sängerwiese und haben ausländische Holzarten wachsen direkt auf der Sängerwiese. Zum Beispiel der rote Ahorn kommt aus Kanada. Aus Japan kommt eine Tanne, die 200 Jahre alt werden kann. Das Forstamt hat die ausländischen Bäume dort gepflanzt, um zu schauen, ob sie dort heimisch werden können. Jeder Baum hat einen Paten. Aber in unserem Wald stehen gemischte Baumarten zusammen. Die meisten sind hunderte von Jahren alt. Wenn der Baum stirbt, bleibt er im Wald liegen. Dort ist er dann das Zuhause von einem ganz seltenen Käfer. Wenn ihr wissen wollt, wie der Käfer heißt, dann bleibt euch dran bei Interview mit dem Förster Stefan Wichmann. Seltene Tiere und Pflanzen können auch die Spaziergänger der Drachenschlucht sehen, wenn sie Glück haben. Die tiefe Schluchten und bildschöne Aussichtspunkte sind auch einzigartig.
2: Wie viel, wie weit erfahren, dann ist schön. Verförsterin.
3: Ja, hallo, hier ist nochmal der Mario. Das nächste Lied von Philipp Bürger, Sänger, Zimmermann, Landwirt, Fischer. Und ich grüße alle, die mich kennen.

0: Wir waren am 18. August 2023 in der Stadtbibliothek Eisenach. Dort haben wir Sarah Bebeck Fragen gestellt. Sie arbeitet dort. Es gibt dort Bücher und CDs und DVDs zum Thema Natur und Tiere. Das berichtet sie uns nun.
1: Hallo Sarah, können Sie sich bitte vorstellen, wie Sie zur Bibliothek kam und wie viele Bücher über Natur gibt?
2: Sehr gerne. Dankeschön, Sandra, erstmal für die Frage. Mein Name ist Sarah Bebeck. Ich bin Bibliothekarin hier in der Stadtbibliothek in Eisenach. Ich bin bereits hier seit 2008 jetzt schon. Also ich bin gerne schon früher als Kind zu uns. Ich komme aus Gerstung in die Bibliothek gegangen, habe mich da schon immer total für Bücher interessiert, habe es einfach schon immer geliebt, dort in die Bibliothek zu gehen und hatte dann diese Ausbildung gesehen und dachte mir, das ist genau das Richtige, jeden Tag in die Bibliothek zu gehen, alles hier kennenzulernen, und seitdem bin ich hier. Und weißt du was? Ich gehe jeden Tag unglaublich gerne hier in die Bibliothek und freue mich jeden Tag, hier so tolle Sachen mit euch machen zu dürfen. Ja, das kurz zu mir und dem Beruf eines Bibliothekares. Und jetzt zur Umweltbibliothek. Wir haben hier eine eigene kleine Umweltbibliothek, die habe ich euch ja gezeigt. Ist verteilt hier bei uns im ganzen Haus. Wir haben Umweltbücher im Jugendbereich, wir haben die bei uns in der Sachliteratur im Erwachsenenbereich, wir haben einiges im Freizeitbereich. Wir bekommen da jedes Jahr neue Bücher dazu. Wir haben da eine Kooperationsvereinbarung mit dem Thüringer Umweltzentrum. Hier bekommen wir jedes Jahr einen kleinen Beitrag. Für diesen Beitrag können wir dann neue Medien kaufen, Bücher, CDs rund um das Thema Umwelt. Hatte ich euch ja auch einiges gezeigt, sei es Umweltschutz, sei es erneuerbare Energien, sei es rund um das Gärtnern, alles rund um Freizeit und Kochen, alles, was mit dem Thema Umwelt zu tun hat. Und da freuen wir uns auch unglaublich drüber, da jedes Jahr ein bisschen was Neues einkaufen zu können. Ist ja ein total brisantes Thema auch im Moment. Für das Thema auch etwas zu sensibilisieren rund um Umweltschutz.
3: Wie lange gibt es die Bibliothek hier in Eisenach eigentlich schon?
2: Ja, also die Bibliothek, die gibt es in Eisenach schon sehr, sehr lange. Ich kann ja mal über die Bibliothek sprechen, wie sie jetzt hier gerade ist. Im Hellgräfenhof gemeinsam in einem Gebäude oder in einem Gebäude-Ensemble mit dem Wartburg-Radio zusammen. Hier sind wir seit 2002, auch schon ziemlich lange. Ja, seit 2002 sind wir hier in diesem Gebäude.
4: Wie recherchiert man eine Bibliothek?
2: Ja, also ihr könnt zu uns kommen. Wir hatten ja eben gemeinsam schon mal geschaut. Wir haben überall verteilt hier bei uns im Haus Recherchecomputer. In der Bibliothek heißt das OPAC, also das heißt Online Public Access Catalog. Diese Recherchecomputer, da könnt ihr selbstständig dran, selbstständig, oder wenn ihr Fragen habt, können wir natürlich auch gerne immer helfen. Da habt ihr so einen kleinen Suchschlitz bei uns auf der Seite. Wenn ihr Stadtbibliothek Eisenach eingibt im Internet, in der Suchmaschine, kommt ihr direkt auf unsere Homepage. Wenn ihr dort auf Mediensuche geht, gibt es verschiedene Suchoptionen, zum Beispiel die einfache Suche. Und eben haben wir ja schon mal überlegt, was man denn alles für Suchbegriffe eingeben könnte rund um das Thema Umwelt, Wald. Und da hatten wir ja, glaube ich, eingegeben einmal Klimawandel. Man könnte auch erneuerbare Energien und so weiter eingeben. Dann gibt es da verschiedene Suchtreffer. Ich glaube, bei Klimawandel hatten wir eben 167 verschiedene Treffer gehabt. Dann könnt ihr euch überlegen, Mensch, möchte ich dazu gerne ein Buch oder eine CD oder eine DVD? Dann könnt ihr zum Beispiel anklicken, ich möchte nur Bücher über das Thema. Dann werden nur die Bücher angezeigt. Oder ihr möchtet eine DVD dazu angucken, und dadurch könnt ihr eure Suche nochmal spezialisieren und gucken, was ihr genau haben möchtet. So funktioniert die Suche bei uns. Dafür müsst ihr auch gar nicht unbedingt angemeldet sein. Ihr könnt gerne einfach zu uns kommen, wenn wir geöffnet haben. Setzt euch an unsere Recherchecomputer, gebt diese Bücher ein, guckt dann direkt am Regal. Der Standort wird ja dann angezeigt. Die Bücher könnt ihr euch rausnehmen, anschauen und Spaß damit haben und was dazulernen.
3: Ich möchte mich herzlich bei Ihnen bedanken, dass Sie sich die Zeit für uns genommen haben und uns so viel über Ihre Bibliothek gezeigt haben.
2: Vielen lieben Dank auch. War ein richtig, richtig schöner Vormittag. War sehr, sehr schön, dass ihr alle da wart. Und ich freue mich, wenn ihr bald wiederkommt und ich euch gerne auch wieder begrüßen kann bei uns. Danke.
3: Danke.
2: Tschüss. Danke.
3: Tschüss.
5: Ich bin Martin Niehake. Ich wünsche mir Heino, flauschige Enzian. Ja.

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Ich grüße meine Familie und ich wünsche mir die Ärzte, ich esse Blumen.

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0: Hier begrüßen euch heute Dominik und Martin. Wir berichten euch von unserem Tag mit der Försterin und dem Förster. Am 17. August haben wir einen Ausflug auf die Sängerwiese gemacht. Dort wollten wir ein Interview machen und ein bisschen über den Eisenacher Wald lernen. Wir sind mit dem Auto gefahren. Auf der Sängerwiese haben wir eine Försterin getroffen. Sie heißt Karin Zentner. Frau Zentner hat für uns einen Pavillon aufgebaut und es standen einige Spiele bereit. Wir konnten zum Beispiel Baumpuzzle spielen, Pilze erkennen, Nüsse knacken und Nägel in den Baum schlagen. Danach haben wir uns mit dem Förster Stefan Wichmann die Bäume angeguckt. Auf der Sängerwiese wurden viele verschiedene Bäume gepflanzt. Die Bäume kommen aus ganz verschiedenen Ländern.
1: Wir haben uns die Esskastanie angeguckt. Sie ist die einzigste Kastanie, die man essen kann. Der Förster Stefan Wichmann hat uns Fragen beantwortet. Er hat uns was über Steine erzählt, die so rot sind wie Blutwurst. Der Zustand des Waldes wird immer schlechter. Nach dem Interview haben wir ein Teamspiel gemacht. Wir haben einen Turm aus Holz gebaut. Zum Schluss waren wir auf der Sängerwiese essen. Dieser Tag war schön. Danke, dass Sie uns zugehört haben. Das war der Bericht über den Waldausflug.
2: Ich heiße Peter Preisch und da wünsche ich mir das Lied Sägewerk, Waldgeist.

0: Daumen. Yo. Wir haben auf der Sängerwiese den Förster Stefan Wichmann gefragt. Er hat uns was über den Eisenacher Wald erzählt.
1: Herzlich willkommen und danke, dass Sie sich Zeit nehmen für uns, um uns ein paar Fragen zum Eisenacher Wald beantworten.
2: Ja, hallo. Ich hoffe, ich kann alle Fragen beantworten.
3: Können Sie sich bitte kurz vorstellen?
2: Na klar, das kann ich machen. Also mein Name ist Stefan Wichmann. Ich bin Revierförster am Forster Marxuhl, genau genommen das Revier Wartburg. Also hier, wir sind ja gerade auf der Sängerwiese, das gehört alles zu meinem Revier. Ich bin 49 Jahre alt, habe einen Hund, eine Familie, diverse Hobbys. Ich weiß nicht, was ihr noch wissen wollt. Reicht.
3: Welche Lieblingsorte haben Sie hier im Wald?
2: Das ist tatsächlich schwierig und tatsächlich habe ich ein, zwei Orte, die ich nicht verraten möchte, weil das kleines Problem, weil Problem ist nicht richtig, aber was typisch ist für das Wartburg-Revier, ist, dass hier immer ganz viele Menschen unterwegs sind, was ja auch gut ist. Wir haben einen tollen Wald, schönen Wald, Drachenschlucht, dass die Menschen sich das angucken möchten, aber es gibt zwei, drei Ecken, die sind so versteckt, dass da keiner hinkommt und die verrate ich nicht.
4: Welcher älteste Baum ist im Revier?
2: Das ist ganz schwierig. Also was ich zumindest dokumentiert, also schwarz auf weiß habe, sind die ältesten Buchen um die 190 Jahre alt. Aber es wird mit Sicherheit in unseren Schutzgebieten noch Bäume geben, die über 200 sein sollten. Aber das ist schwierig, weil ich müsste den Baum absägen und die Jahrringe zählen, dann weiß ich, wie alt er ist, aber ankleben hinterher geht halt leider nicht.
4: Danke. Welche Tiere ist im Wald? Um welche Pflanzen im Revier?
2: Das ist echt eine schwierige Frage. Also was toll ist, in der Drachenschlucht haben wir einen Feuersalamander zum Beispiel. Wir haben auch ab und zu mal die Wasseramsel da. Als besondere Pflanzen fällt mir also das gelbe Veilchen ein. Das ist auch eine besondere Pflanze.

0: man nicht verwechseln, sind viele kleine Steinchen, die so eine rote Matte zusammengehalten werden. Und im südwestlichen Bereich von meinem Revier habe ich noch Zechstein. Zechstein ist alter Kalkstein, das war mal ein uraltes Meer, also aus alten Muschelschalen entstanden. Und mehr haben wir hier nicht. Also geologisch gibt es noch mehr Steine im Forstlandsbereich, Gesteine, aber das sind die zwei, die es hier gibt.
1: Gibt es barrierefreie Wanderwege in Eisenach?
0: Ah, das ist tatsächlich sehr, sehr schwer. Das hängt mit dem Gelände zusammen. Also echte Barrierefreiheit werden wir hier im Rivardburg nicht hinbekommen, weil es sind immer Felsen, immer Schluchten im Weg. Das ist extrem kompliziert, das hier hinzukriegen.
1: Gibt es auch eine artengeschützte Tiere in Eisenach und Umgebung?
0: Jede Menge. Also die Liste ist lang. Also wir haben Feuersalamander auf jeden Fall, relativ viele Vögel, die sowieso schon geschützt sind. Wir haben einen Uhu hier beispielsweise. Also die Liste wäre zu lang, das jetzt aufzuzählen. Also es gibt sehr viele interessante Tierarten hier bei uns, die geschützt sind.
1: Danke. Wir hatten Wanderführung durch den Wald in Eisenach angeboten.
0: Ja, es gibt tatsächlich auch Führungen, die über die Tourismusinformationen in Eisenach durchgeführt werden. Ich habe bis letztes Jahr auch welche gemacht, aber ich muss zugeben, ich habe das jetzt 5 Jahre gemacht und deswegen pausiere ich mal ein bisschen, weil ich mich schon selber reden höre im Wald. Aber es wird mit Sicherheit die nächsten Jahre irgendwas Neues in der Richtung geben.
2: Wie hat sich der Eisenacher Wald verändert?
0: Wie sich der Wald verändert hat, ja, gruselig. Wir sind leider komplett im Würgegriff des Klimawandels und der hat sich die letzten 5 Jahre ja massiv bemerkbar gemacht, also mit rasant steigenden Temperaturen im Sommer und lange Dürrephasen, und das ist etwas, was der Wald gar nicht mag. Am auffälligsten war es halt zwischen 2018 und 20 der Wegfall der Fichte. Fichte mag es gern nass und kalt, es wurde warm und trocken. Das wiederum findet der Borkenkäfer total klasse und dadurch ist die Fichte relativ schnell hier verschwunden. Mein Glück ist, dass der Laubbäumeanteil viel, viel größer ist. Aber wenn wir uns jetzt umschauen, sehen wir auch Buchen, alte Buchen, die nicht gesund aussehen. Also auch teilweise Buchen, die schon am Absterben sind, weil keine Blätter mehr dran sind oder die Rinde abblättert. Also wir haben Probleme. Der Wald verändert sich gerade ganz rasant und wir müssen zusehen, dass es die nächsten 20 Jahre nicht noch wärmer wird. Sonst hat unser Wald noch größere Probleme.
2: Wie ist der genaue Zustand des Waldes?
0: Ja, es ist kritisch. Also unser Wald, also vor allem die älteren Bäume, sind definitiv krank, haben Schwierigkeiten mit der Trockenheit und deswegen müssen wir jetzt nach vorne gucken. Es gibt bestimmte Baumarten, die aktuell noch recht gut klarkommen. Es gibt Baumarten, die nicht so gut klarkommen damit. Und da ist ganz schwierig, eine Prognose für die nächsten Jahre abzugeben. Also beispielsweise hier im Revier Wartburg setze ich stark auf Eiche und auf Mischung. Das heißt Bergahorn, Kirsche, Linde, aber auch als Nadelbaum hat Douglasie in Mischung, dass man sagen kann, ich habe 5, 6 verschiedene Baumarten in Mischung. Falls dann eine davon mit dem Klimawandel nicht klarkommt, habe ich noch 4 andere, sowas in der Richtung. Aber es ist, wie gesagt, alles in Bewegung gerade. Wir müssen gucken, wie es weitergeht.
3: Wie stark hat sich der Klimawandel auf den Eisenacher Wald schon ausgewirkt?
0: Ja, das kann man, glaube ich, sehen, wenn man mit offenen Augen durch den Wald geht, dass der Wald sich in 5 Jahren wirklich dramatisch verändert hat. Wie schon erwähnt, eine Baumart nahezu komplett weg. Die Fichte ist halt zu 90% weg. Die bisschen Lärchen und das bisschen Kiefer, was ich habe, leidet auch massiv. Und die größten Sorgen machen mir auf den etwas trockeneren Böden die alten Buchen. Die sind also auch stark geschädigt. Also da gibt es schon massive Veränderungen. Es ist nicht alles schlimm. Also es gibt auch Bereiche, gerade die Waldbereiche, die in Richtung Norden abgewandt sind und in Tälchen, wo die Sonne nicht so sehr stark reinscheint und die ein bisschen wasserversorgt sind, die sehen noch gut aus. Und deswegen müssen wir gucken, wie sich es weiterentwickelt.
3: Wie haben sich die vielen Unwetter auf den Eisenacher Wald ausgewirkt?
0: Ja, sehr unterschiedlich. Unwetter ist halt immer relativ. Wir hatten vor 5 Jahren 2 Stürme, die massive Auswirkungen hatten, vorrangig in der Fichte, weil die mag Stürme überhaupt nicht. Dann muss ich sagen, also das sind halt Bäume, die schnell abbrechen und schnell umfallen. Die sind jetzt weg. Das heißt also, Stürme und Winde ist jetzt nicht mehr so das Problem. Es fallen einzelne Bäume um. Starkregen, das haben wir ab und zu mal und das führt in erster Linie bei mir hier zu Problemen in der Drachenschlucht. Beispielsweise vor 2 Jahren war dann halt wirklich nach einem starken Gewitter die Drachenschlucht nicht mehr begehbar, weil so viele Schäden durch das viele Wasser entstanden sind. Viel mehr Sorgen machen mir halt die Dürre- und Hitzeperioden. Also Starkregen und Stürme sind jetzt aktuell nicht mehr so das große Thema.
3: Wie sieht es im Eisenacher Wald mit Baumpatenschaften aus?
0: Gut, wir stehen mittendrin. Also das ist sehr, sehr schön.

0: sehr erfreulich. Ganz viele Menschen in Eisenach wollen dem Wald helfen, wollen Bäume spenden, wollen mit pflanzen. Und aktuell ist es so, dass die Nachfrage größer ist als die Möglichkeiten an Flächen, um also Bäume zu pflanzen. Aber wir haben immer noch ein Projekt, und zwar im Bereich der sogenannten Kupfernase. Das ist der Parallelweg zur Drachenschlucht zwischen Knöpfelsteichen und Hohe Sonne. Da haben wir dieses Jahr angefangen, eine Kirschallee zu pflanzen aus Wildkirschen. Und da sind wir auch dankbar, wenn es noch Baumpaten gibt oder Interessierte gibt, die da eine Kirsche spenden wollen. Das geht dann einfach ans Forstamt wenden. Alles Weitere machen wir dann. Also das ist immer noch ein tolles Projekt und die Leute wollen uns helfen. Das ist total super.
1: Was machen Sie als Förster, um den Wald zu schützen?
0: Oh, du fragst mich gerade nach der Uhrzeit und ich müsste jetzt erklären, wie eine Uhr gebaut wird. Das ist etwas kompliziert. Natürlich geht es. Bei Schützen ist ganz viel. Schützen kann sein vor Feuer, vor Sturm, vor Insekten. Also das Wichtigste ist, dass wir versuchen, einen stabilen Wald aufzubauen. Stabil heißt ein Mischwald mit vielen Baumarten, strukturiert, also vom ganz kleinen Baum bis zum großen Baum, weil diese Wälder sind sehr vital und sehr stabil. Da muss ich nicht so viel tun. Empfindlicher sind halt Nadelholzreihenbestände, also reine Fichtenwälder, die sind wesentlich empfindlicher. Um den zu schützen, muss ich viel mehr Aufwand betreiben. Das ist hier nicht mehr nötig. Was ich noch tun muss, um den Wald zu schützen, das hört sich jetzt böse an, aber ich muss ein paar Rehe totschießen, weil die Rehe und auch das Rotwild, die knabbern an den kleinen Bäumen drumherum, die könnten mich ein bisschen dabei ärgern, Mischwälder aufzubauen. Also Jagd ist zum Beispiel ein großes Thema, um also Wälder zu schützen. Und ja, ansonsten muss ich, wie gesagt, was ich schon gesagt hatte, Mischwälder, das sind ganz wichtig. Das ist also mein Hauptauftrag hier.
1: Was kann jeder Einzelne machen, um den Wald zu schützen?
0: Ja, wir alle müssen unseren Lebensstil anpassen und aufhören, Kohle, Gas und Öl zu verbrennen. Das würde eine Menge helfen. Und ganz wichtig, gerade rund um Eisenacher Wald, nehmt euren Müll mit nach Hause, bitte.
2: Wie ist es um den Feuerschutz wegen Waldbrände?
0: Oh, auch kompliziertes Thema. Grundsätzlich ist es ein Problem bei den toten Fichtenwäldern, den Resten. Das ist jetzt nicht so wahnsinnig viel. Also die meisten toten Fichten haben wir ja abgesägt, aber so ein paar Reste gibt es noch und die könnten auch brennen. Vorteil hier rund um Eisenach oder besonders im Revier Wartburg ist, dass es sehr kleine Bereiche sind. Wenn das Schlimme passieren würde und es brennt, würde es sich auf einen kleinen Bereich beschränken. Also das trotz alledem, Sommer warm trocken, Bodenfeuer ist immer möglich. Wir hatten auch im Forstamtsbereich diesen Sommer schon zwei Waldbrände. Ganz, ganz wichtig, wenn Waldbrandwarnstufe ist, nicht rauchen, auf gar keinen Fall Feuer machen oder grillen. Ja, ganz wichtig.
1: Was wünschen Sie sich persönlich für die Zukunft von Wald und den Besuchern des Waldes?
0: Ja, ich wünsche, dass wir weiterhin die nächsten 100 Jahre hier einen schönen Wald haben, was er ist. Also der Eisenacher Wald ist ein besonderer. Das soll hoffentlich so bleiben, soll sich weiterentwickeln und soll schön grün bleiben. Und ich wünsche mir von den Waldbesuchern natürlich, dass sie weiterhin Spaß haben. Das merkt man ja. Also wir haben ja wirklich viel zu bieten hier. Drachenschlucht, Elias-Höhle, Elfengrotte mit schönen alten Bäumen. Und ich möchte, dass die Leute sich hier erholen und den Wald auch als solches wertschätzen. Dass sie auch wissen, was für einen tollen alten Wald sie hier haben.
2: Vielen Dank, es hat uns viel Spaß gemacht. Vielen Dank und viel Spaß bei der Arbeit.
0: Ja, vielen Dank. War mir auch ein Vergnügen.
2: Hallo, ich heiße Martin Aschenbach und ich grüße die Efi und ich wünsche mir das Rennsteiglied.

0: Hallo, guten Tag. Sie hören das Baccio Radio. Herkommen Radio Sendung. Das Zimmer ist Subkums. Weites. Die Sprecher. André, Mayo und Martin.
1: Hallo, einen schönen Tag, Zuhörer. Der Wald ist Lebensraum. Dort pflegen Tiere und Pflanzen. Aber der Wald verändert sich. Durch den Klimawandel werden die Wälder trocken. Ein ganz großes Problem, Borkenkäfer, der schadet die Bäume.
2: Daher werden auch viele neue Baumarten angepflanzt, wie zum Beispiel aus Amerika, Japan oder England. Wir haben mit dem Förster Stefan Wischmann gesprochen. Er legt auch viel Wert auf das Anpflanzen von Mischwäldern, weil wenn man nur eine Baumart anpflanzt, ist die Gefahr von Befall von Schädlingen wesentlich größer als bei Mischwäldern. Um Eisenach standen zum Beispiel viele Fichten, die durch den Klimawandel und den Befall von Schädlingen stark zerstört wurden. Die Veränderung des Waldes wird in Zukunft eine große Herausforderung für den Förster werden, aber auch wir können viel für den Wald tun, indem wir nachhaltiger leben.
0: Ich bin André, für mehr Holz.

0: Wir verabschieden uns. Das war eine Sendung rund um den Waldeisnach. Wir haben einen Kurs im Wattburg-Radio gemacht. Der Kurs hieß Schreiben für Hören. Der ist von DBI, wird gefördert von DMWJS. Wir haben uns mit der Natur um Eisenach und Naturschutz beschäftigt. Wir haben Texte über den Wald geschrieben und mit einem Förster gesprochen. Wir haben immer zum Schluss des Tages unser Thema besprochen. In der Bibliothek haben wir uns über den Wald informiert und mit einer Mitarbeiterin gesprochen. Dabei war André und Mario, Martin Niehage, Peter, Sandra, Asch, Ulver, Dominik und Martin Aschenbach. Sie hören das Wattburg-Radio für Eisenach. Schön, dass Sie eingeschaltet haben. Bis zum nächsten Mal.
1: Dankeschön. Auf Wiedersehen.
2: Auf Wiedersehen.
3: Wir verabschieden uns ganz herzlich von allen und zum Abschluss noch das Lied von Betontod, Neonlicht.

Udo Lindenbergs 80. Geburtstag. Hi, wann immer und egal an welchem Ort Udo Lindenberg die Bühne betritt, verwandelt sich das Stadion in eine Kathedrale. Die Menge ist kein Publikum, sie verwandelt sich in eine Gemeinde. Er ist quasi der Hohepriester des Kults, in dem viele Menschen unterschiedlichsten Alters und verschiedenster Stilrichtungen zusammenkommen. Seine musikalischen Kollegen und Fans sind nicht einfach nur Begleitmusiker und Publikum. Nein, sie sind die treuen Rock'n'Roll-Apostel seines Sounds, die seine musikalische Vision tagtäglich in die Welt tragen. In der hermetischen Welt des Rock'n'Roll fungieren seine wichtigsten Musikerkollegen sozusagen als seine 12 Apostel des Rock'n'Roll, der einzige Zirkel, der den Menschen hinter dem Mythos wirklich kennt. Man könnte sie als die Apostel der ersten Stunde bezeichnen, weil es jene sind, die schon dabei waren, als die Hallen noch klein und der Erfolg nur eine vage Verheißung war.

Liebe Hörer von Wartburg Radio auf 96,5, mein Name ist Dieter Meisel und in meiner Sendung möchte ich den 80. Geburtstag von Udo Lindenberg feiern. Wir besuchen Udo in seiner berühmten Wohngemeinschaft aus seiner Anfangszeit. In den kommenden 60 Minuten lernen wir 12 seiner wichtigsten Kollegen kennen, mit denen er bis heute mehr oder weniger fest verbunden ist. In den 1970er Jahren wohnte Udo Lindenberg in einer der berühmtesten Wohngemeinschaften Deutschlands, der legendären Villa Kunderbund in Hamburg, auch bekannt als Rondel Villa. Dort lebte Udo gleichzeitig mit bis zu 14 Personen. Von diesen nenne ich jetzt nur die wichtigsten aus dem musikalischen Schaffen von Udo Lindenberg. Die sind Otto Waalkes, Marius Müller-Westernhagen und Nina Hagen. Auf jeden einzelnen der drei werde ich später noch einmal zurückkommen und deren Lieder spielen, die untrennbar mit Udo verbunden sind. Das Leben in der Wohngemeinschaft war geprägt von kreativem Chaos und exzessiven Nächten. Laut Otto Waalkes drosch Udo noch oft um 4 Uhr morgens auf sein Schlagzeug, während die anderen gerade von ihren Auftritten in den verschiedensten Hamburger Musikkneipen nach Hause kamen. Am Anfang vom künstlerischen Schaffen war der Udo-Kosmos nicht größer als eine Bar. Es war die Hamburger Musikkneipe Onkel Bö. Udo Lindenberg hat dieser Zeit und seinen Weggefährten bereits 1973 in seinem Song »Alles klar auf der Andrea Doria« ein musikalisches Denkmal gesetzt.

wenn Udo Lindenberg am 17. Mai 2026 unfassbare 80 Jahre alt wird, steht er seit 65 Jahren auf der Bühne. Angefangen als Jazz-Schlagzeuger bis heute als genialer Deutsch-Rock-Erfinder, Humanist und größter Rockstar, möchte ich keine Udo-Analyse machen, sondern kleine Geschichten, um ihn und seinen 12 wichtigsten Wegbegleitern euch musikalisch zu Gehör bringen. Ich beginne mit Nina Hagen, bekannt geworden mit dem Titel »Du hast den Farbfilm vergessen« in aller Kürze.

Nina Hagen, die Sängerin, Songschreiberin, Punk-Pionierin, Schauspielerin, ist seit über 50 Jahren eng mit Udo Lindenberg befreundet und hat zahlreiche Duette mit Udo Lindenberg gesungen. In dem Titel »Die Klavierlehrerin« ist sie im Background-Chor zu hören.

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jetzt spiele ich zwei Titel hintereinander. Der erste Titel, Ein Herz kann man nicht reparieren, ist im Original von Udo Lindenberg zu hören. Gleich danach ist von der zweiten Wegbegleiterin, der Ali Neumann, dieser Titel als eine Coverversion zu hören. Sie gehörte zu den prägenden jungen Stimmen im deutschen Pop. Als Sängerin und Songschreiberin interpretierte sie den Titel Ein Herz kann man nicht reparieren.

Bei diesem Titel wirkten die Sängerinnen Annette und Inga Humpe mit. Sie schrieben den Text für den Titel »Ein Herz kann man nicht reparieren«. Annette Humpe ist mit ihrer Gruppe Ideal in der Neuen Deutschen Welle bekannt geworden. Wir hören einen kurzen Ausschnitt aus ihrem neuen Deutsche Welle-Titel »Blaue Augen«.

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Wolfgang Niedecken, der Sänger, Texter und Gitarrist der Band Bab, kennt Udo Lindenberg seit Jahrzehnten. 1994 nahm Bab eine Coverversion von Lindenbergs Hit Shallow für das Tribute-Album Hut ab auf. Wir hören den Titel Shallow erst im Original, gleich danach die Coverversion von Bab.

Der Musiker und Schriftsteller Sven Regener hat mit seiner Band Element of Crime Udo Lindenbergs Leider nur ein Vakuum gecovert und spielt dieses Lied regelmäßig gern bei seinen Konzerten. Ich spiele den Titel im Original.

Seit seiner Kindheit ist Marteria ein Udo Lindenberg-Fan. Der Rapper hat Pop, Indie und Elektronik-Sound auf eine unverwechselbare Weise

Weise im deutschen Hip-Hop verankert. Materia hat im Jahr 2018 zusammen mit Udo Lindenberg den Titel Bananenrepublik als sein fünfter Wegbegleiter gesungen.

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einen großen Anteil am Erfolg vom Riesenhit Komet mit Apache 207 war der Musiker, Songschreiber und Produzent Daniel Flamm beteiligt. Er gehört seit 10 Jahren zu Udo Lindenbergs Produktionsteam. Ton ab für den Titel Komet, der zweimal einschlägt.

Die Verbindung zwischen Udo Lindenberg und der Comedy-Ikone Otto Waalkes ist hinreichend dokumentiert. Otto zählt zu den Eckpfeilern der deutschen Pop-History. Meiner weiteren Kommentare bedarf das nicht. Im Jahr 2008 hat Otto zusammen mit Udo Lindenberg den Titel »Der Kreis ist heiß« aufgenommen.

Die Deutschrap-Ikone Jean Delay hat mit Beginnern Hip-Hop-Geschichte geschrieben. Er ist einer der größten deutschen Solo-Popstars. Als bekennender Udo-Fan und Wegbegleiter Nummer 10 in meinem Ranking hat er einige Titel zusammen mit ihm aufgenommen. Ich lege jetzt den Titel Oh Johnny von Jean Delay auf.

Auf Platz 11 der Wegbegleiter von Udo habe ich Clouseau gesetzt. Ich mag es sehr, wenn Clouseau zusammen mit Udo Lindenberg auftritt. Aus dem Hip-Hop stammen, hat sich Clouseau zu einem der großen deutschen Popstars gewandelt. Das werden wir mit dem Titel Zimmer 102 zu Gehör bekommen. Herein mit dem Titel.

Jetzt am Ende meiner Geburtstagssendung für Udo Lindenberg komme ich mit dem Platz 12 seiner Weggefährten endlich zu meinem absoluten Lieblingskünstler. Der legendäre Sänger gehört wie Udo Lindenberg zu den Erfindern der deutschen Rockmusik. Er ist mit Udo Lindenberg seit 50 Jahren befreundet. Er war einer der Mitbewohner der Wohngemeinschaft in Hamburg und sein Name ist Marius Müller-Westernhagen. Mit dem Titel »Mit Pfefferminz bin ich dein Prinz« verabschiede ich mich von euch. Tschüss, bis zum nächsten Mal von Dieter Meißel aus Flohseligenthal im schönen Thüringen.

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Sound Lee, so hieß heute der Opener, gespielt von Lee Konitz, Altsaxophon, Warren Marsh, Tenorsaxophon, Sal Mosca am Piano, Ahmed Fishkin am Bass und Jeff Morton an den Drums, eine Aufnahme aus dem Jahre 1949. Wir hören im zweiten Teil mehr von Lee Konitz, auch in kleineren Besetzungen, zum Beispiel ein Duo hat er mal aufgenommen mit dem Gitarristen Billy Bauer. Jetzt gibt es aber erstmal Musik von John Lee Hooker zusammen mit vielen Jazzmusikern, vor allen Dingen an Trompeten und Saxophon. John Lee Hookers CD heißt Three Beer and Chicken, Make It Funky, die erste Nummer, und bei Five Long Years könnte man auf den Gedanken kommen, nanu, die Stimme, die da noch die andere Strophe singt, kommt mir bekannt vor, klingt wie Joe Cocker. Es ist Joe Cocker. Viel Spaß mit der Musik von John Lee Hooker, und im zweiten Teil gibt es dann mehr Musik von Lee Konitz.

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Hallo und herzlich willkommen zu Jazz Time von und mit Alexander Blume aus Eisenach auf Wartburg Radio 96,5 im Radio RFM in Eschwege, im Radio Enno Nordhausen und im SRB in Saalfeld. Heute mit Musik von John Lee Hooker im ersten Teil der Sendung, seine legendäre Produktion Free Beer and Chicken. John Lee Hooker mit Jazzmusikern an den Blasinstrumenten und in der Rhythmusgruppe und mit Joe Cocker als Gast bei Five Long Years. Eine wunderschöne Produktion, die ich mir immer mal wieder auflege, wenn ich dann vielleicht auch mal zu viel andere Musik gehört habe, damit ich weiß, wie Blues richtig geht. Der geht nämlich genauso, wie das John Lee Hooker da macht. Jetzt ein paar Terminhinweise. In eigener Sache, am 1. Juni spiele ich in Erfurt in der Lutherkirche. Das ist ein Montag um 17 Uhr Piano Solo und mein Programm heißt da meine Jazz-Geschichten. Also da geht es vor allen Dingen musikalisch darum, was mich zum Jazz gebracht hat und was ich heute mache und einige wahre

13.06., 14.06., die beiden Wochenenden 20. und 21.06., 27., 28.06. Zählen auch zu den Aufführungswochenenden. Kann ich nur empfehlen. Die genauen Zeiten findet man dann auf den einschlägigen Webseiten und Ankündigungen von Gemeinden und Vereinen. Am 4.07. gibt es ein großes Bluesfestival in Mühlhausen. Da spiele ich mit der Gruppe Zenit. Am 10.07. gibt es ein großes Bluesfestival in Oettersdorf. Da spiele ich mit der Gruppe Zenit. Und dann gibt es noch am 11.07. in Oederan einen großen Bluesabend. Da spiele ich auch mit der Gruppe Zenit. Bis dahin erst einmal. Für die Zenit-Sachen, wer da eine Karte braucht oder nochmal ein paar genauere Informationen, da kann man mich auch direkt anschreiben. Jetzt geht es weiter, wie angekündigt, mit der Musik von Lee Konitz. Lee Konitz ist ja nicht nur ein hervorragender Solist und Orchestermusiker gewesen, sondern auch einer, der stilistisch viel Schwung in den Jazz gebracht hat. So Anfang der 50er Jahre, Ende der 40er, hat er viele Aufnahmen produziert, praktisch schon als ausgereifter Künstler. Auf seinem Altsaxophon, er war auch viel in Europa zugange und hat auch mit vielen deutschen Musikern zusammengespielt oder viele haben auch unter seiner Leitung gespielt. Lee Konitz mit Billy Bauer an der Gitarre, Rebecca heißt das erste Stück, auch der zweite Titel You Go To My Head ist in einer kleinen Besetzung mit Bass und Drums. Dann kommt wieder eine etwas größere, da sind dann wieder 5 zugange und es wird dann auch wieder weniger. Aber ich will erwähnen, dass ab dem Titel Ogenar der Trompeter Miles Davis dabei ist. Max Roach sitzt an den Drums. Max Roach hatten wir ja, wenn ich mich recht erinnere, auch bereits mal in Eisenach zu Gast. Genug der Erklärungen. Viel Spaß mit der Musik von Lee Konitz. Wir hören uns am Ende der Sendung nochmal.

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Das war Jazz Time von und mit Alexander Blum aus Eisenach auf Wartburg Radio 96,5, im Radio RFM in Eschwege, im Radio Enno Nordhausen und im SRB Saalfeld. Ich wünsche allen Hörerinnen und Hörern eine gute, swingend, bluesige Zeit. Bis zum Wiederhören.

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1: Freitagabend, der Tag danach, 18 Uhr. Hier ist Eisenach, Wattbock Radio 96.5. Und hier ist er, Onkelbernds Kleine, nee. Hieß sie früher mal Beatmusik. Onkelbernds Rocktime seit etlichen Jahren. Und heute wieder mit geiler Mucke. Am Himmelfahrter ist es schön, man kann so viele Biere sehen. Und manch einer kann da nicht mehr stehen. Ich stehe nicht, ich sitze hier im Studio 1 des Wattbock-Radios. Am Mikro. Hinaus in die Welt. Schönen guten Abend. Die Stones sind am Start. Vorigen Dank's neue Platte. 25. Studioalbum. Hier am Start in the Stars. Rolling Stones. Die Band Forever. Die Band für die Ewigkeit. Die Rolling Stones. Stars. Und hier ist Bernd, der olle Eisenacher. Hallo!

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1: Ja, Freunde, da haben sie wieder zugeschlagen. Mick, Keith und Ronnie. Es geht immer weiter. Das freut uns. Und weiter geht's mit den Ramones, Poison Heat für die Stachel-Family. Schönen guten Abend. Punkig wird's. Zankig wird's. Und schlampig wird's. Ah, hier ist Bernd Ramon. Hallo!

Ja, das war für Stachel und Lydia. Poisner hat mit den Ramones. Ja, was macht eigentlich der Wahl Timmy? Wer die Wahl hat, hat die Qual. Angeblich soll er abgetaucht sein. Vielleicht sollen sie aber das gelbe U-Boot hinterher schicken. Aber Yellow Submarine spiele ich jetzt trotzdem nicht. Ich spiele was für Ossi. Ja, nicht der kleine weiße Hund. Nein, das ist mein Freund. Mein Freund Ossi Mann. Und der andere ist auch mein Freund, Ossi Osborne. Sitzt oben auf Folge 7 und singt Oh, you're looking at Melody at you. Ossi Osborne. Wizard hieß es. 1980, Studioalbum. Solo, Ozzy Osbourne. Für den anderen Ozzy. 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Oh,

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1: So ist es, Wartburg Radio aus Eisenach. Und hier sitzt er, Onkel Bernd, der olle Eisenacher. Schönen guten Abend. Erster Mundstüttel für Simonchen und mein Freund Herrn Ossimann. Hinaus in den Thüringer Wald. Radio Heat mit Grab. Und der Mario kann auch mal zuhören, da hört er mal ein bisschen ordentlichen Rock'n'Roll hier aus Eisenach, ne? Guten Abend. Radio Eat. Für Fritzchen. Crap. Debütalbum. Debütsingle. 1992. Hier ist Wartburg Radio. Schönen guten Abend. Und das war der falsche Titel, da blieb man gleich drauf und bringt noch einen hinterher. Das war Kramer Police. Na, wenn die nicht gleich kommen, holen mich hier weg, du. Der Crap kommt gleich hinterher. Nach einer kurzen Pause.

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1: Hier ist alles drin.
2: Und was hier drin ist, Radio hier, den Doppelbug. Jetzt ist er da. Ich glaube, mein Computer hat auch ein bisschen zu viel getrunken gestern. Krepp. Für Fritzchen. Und Ossi-Mann. Radio Eat. Hier ist Bernd, der Radiomann.

Mensch, Alter, das ist eine geile Nummer, ha? Oh, der Hammer. Rain to Eat. Grab. 92, Debütsingle. Eine geile Band ist das. Für Fritzchen.

Jetzt kommt da der Binball. Der Binball. Der Binball Wizard. 1969, die erste Rockoper der Welt. Ladies and Gentlemen, exklusiv. Sehu!

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1: So ist es, Onglebands Rock Time, wir machen noch einen. Der liebe Erik hat heute Geburtstag und der Holländer auch. Beiden herzlichen Glückwunsch. Freunde, ich bin bei euch. Und hier ist Erik Klammer. United in Waves heißt die Band. Und grüße Wayne, der Diddle. Schönen guten Abend ins Studio zu Erik.

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1: Ja, Freunde, da hat's geklappert mit Erik Klammer und Band United in Waves. Heute Geburtstag, alles Gute nochmal. Und den Holländer, der fliegt manchmal, der fliegende Holländer hat auch Geburtstag. Schönen guten Abend euch zwei und alles, alles, alles Liebe und Gute. Und ja, die Rock News, gesprochen von Onkel Bernd, schönen guten Abend. London, New York, Achtung Stones-Fans, Falling Dunks, so heißt das. Fremde Zungen heißt es auf Deutsch. 25. Studioalbum der Rolling Stones. Und steht ab 10.07. in den Plattenläden. Nach Dolbach, Schönau, bei Eisenach, Festwiese am Sonntag, den 14.06.26. Ab 16 Uhr startet das diesjährige Rock und Blues Festival. Auf der Waldbühne in Dolbach im Vorprogramm Lord Bischof und Band. Und dann so gegen 18 Uhr, geile Mucke, mit der besten Rolling Gallagher Coverband Deutschlands, Stefan Grafs Double Vision. Eisenach fängt Sonntag, Gaststätte Fantasie ab 19 Uhr, Rock und Blues mit Snowblind. London, die Altrocker von zuvor.

0661-250555. Das Burgherzfestival.de. Ich sag nochmal 0661-250555. Kontakt. Waffenrotfestival Laubdeck von Grim Grimsen. Geiger David Gross und aus England Atomic Rooster und aus Schweden Sina Roth. Sowie die Hamburg Blues Band mit Inga Rumpf, Vanjas Kai und Stefan Graf. Da ist er schon wieder. Kontakt unter 036 88 900. So wie Woodstock Forever, festival.de. Das ist schön. Letztens kam eine Frau auf mich zu. Bernd, ich habe einen Pullover für dich. Aus reinen Kaschmir. Nö. Der Zeppelin ist mir lieber mit Kaschmir. Geile Nummer. 9 Minuten Pause. Bis gleich. Ich hab Pause, ihr nicht. Das ist für die Wartenberg-Gang, Familie Grauler Wartenberg. Schönen guten Abend. ...2007, live aus London, U2 Arena. Das letzte weltweite Konzert der Band.

Ja, Freunde, Led Zeppelin. Die geilste Band der Welt. Und hier kommt die allergeilste. Wow! Oh, ladies and gentlemen. How's Great Britain? Forever Band. Rolling Stones, Rod and Twisted! Wattparadio aus Eisenach. Dolly Eisenach sagt schönen, guten Rock'n'Roller.

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2: Na, so heiß wird's auch nicht, Freunde. Der Grußonkel.
3: Hallo.
2: Liebe Grüße in den Thüringer Wald zu Fritzchen und Ossimann. Die Ella-Maus wird gegrüßt. Der Erik, der Holländer, die Petra, die Sabine, den Horst und Gutun, den Roller, Ronny im Brotterode, Susanne und Uwe in Eisenach, Herrn Stachel und Lydia, schönen guten Abend. Kurte den Ernst-Zellmann-Straße, die Erika, meine Family, meine Nachbarschaft, Nachbarskratz, schönen guten Abend. Viele Grüße nach Herleshausen, nach Stettfeld, Wolfram und Gudrun, schönen guten Abend. Nach Strektra, Rira Onkel, in Strektra wird es dunkel. Den Gary und die Eltrun, hallo. Liebe Grüße nach Schofferoda. Den Match und die Bärbel grüße ich. Die Kollegen im Funkhaus. In die Schweiz nach Zürich, grüß dich Gott, wieder Mond. Nach Swedemünde, Schiedoppere Swedemünde. Doppere Match, Hopperager in Gölte Stadt. Senores, Senores, Milano, buonasera Milano, buongiorno Milano. Nach Südspanien, hola Leonie, schöne Grüße nach Südspanien. Michael in Portugal, grüße ich. Die Barbara in Südschweden, schönen guten Abend Barbara. Die Karin in Rottgau und auch die Rottgau Monotons. Liebe Grüße mal an den Hessischen Rundfunk. Schönen guten Abend. Die Marie-Louise im Bayerischen Rundfunk nach München. Schönen guten Abend. Und die Berdenberg-Gang grüße ich natürlich auch. Die Gaststätte bei der Bühne, Gaststätte Klappertopf. Das Churchill, mein Freund Hubert in der altdeutschen Bierstube. Die Fantasie, das Churchill. Und wenn ich vergessen habe, grüße ich das nächste Mal. Für alle, eine Fahrt nach Kopenhagen mit Lola Monde. Wolbeat. Mein Freund Panne grüße ich in Schöner an der Hörsel. Mein Freund Billy und Karl Alexander in Gotha. Schönen guten Abend zu den Bullars. Viele Grüße zu Romeo auf dem Prenzlauer Berg. Das nächste Mal kommt Wolfsmotto. Versprochen! Von Sydney bis hierher so weiter wie ich. Und die liebe Angela in Lichterrade steht alles gerade. Schönen guten Abend.

Freunde, das ist eine Mucke, da geht mir auf. Ich sag's nicht. Wallbeat. Lola. Mondays.

geil. Und noch geiler. Ich schwebe schon über dem Mischpult. Und die Lola kommt.

Jetzt ist er weg gewesen, aber dafür machen wir jetzt was ganz was anderes. Na, komm her. Und beide Titel laufen nicht. Oh, was mache ich denn jetzt? Jetzt singe ich selber ein Lied, wa? Nee, das machen wir gar nicht. Wir machen mal hier weiter.

Greta Van Vliet. Aufgelegt von Bernd Fischer. Aus den Schaden. Brave New World. Na dann mal.

Aber irgendwie muss ich mich trotzdem verabschieden. Wir sehen uns bestimmt mal in der Stadt. So im Stadtbild. Bin ich kaum zu übersehen. Musik wieder hier am Mattbock Radio 96.5. Wie immer, gleiche Welle auf der Stelle. 29. Mai, 18 Uhr. Onkel Bernds Rocktime. Schönes verlängertes Wochenende. Und einen habe ich noch. 10 kleine Jägermeister tranken ein Fass Bier. Als das Fässchen leer war, waren es noch 4. Auf Wiederhören. Tschüss. Sendeverantwortung und Produktion. Bernd Fischer, der Olle Eisenacher. Ciao.

0: Und damit hallo und herzlich willkommen zu einer neuen Ausgabe von Handmade, das Musikmagazin für Thüringen. Mein Name ist Thomas und ich führe euch heute durch die Sendung. Wie ihr schon heraushören konntet bei dem Intro, heute wird's wieder rockig bei Handmade. Dead Serious, eine Alternative Rock Band aus Erfurt, die es seit 2025 gibt, sind heute bei mir zu Gast. Sie veröffentlichen am 22.05. ihre erste EP Echo of Light mit einem Konzert, wo die Show stattfindet, wie sich die Musiker und MusikerInnen zusammengefunden haben, Konzertgeschichten und vieles mehr werden wir in der nächsten Stunde besprechen. Hi ihr Lieben, wie geht's denn euch so?
1: Hallöchen.
2: Hallo.
3: Hi.
4: Hallo.
2: Ja, gut soweit, würde ich sagen.
0: Ja. Genau. Die Sängerin Alicia haben wir hier per Phone Call zu Gast. Die ist nicht mit im Studio, aber dafür habe ich drei gut aussehende junge Männer bei mir im Studio. Stellt euch doch alle mal kurz vor. Wer seid ihr? Was macht ihr in der Band?
1: Okay, ich fange an. Ich bin Robert. Ich spiele Bass in der Band.
5: Ich bin Micha. Ich spiele Gitarre und mache Backing Vocals.
6: Und ich bin Danny. Ich darf in der Band Schlagzeug spielen.
4: Nice. Und ich bin Alicia und bin die Leadsängerin.
0: Nice.
1: Und dann gibt es aber auch noch einen fünften in der Band, das ist der Martin, der ist aber heute krankheitsbedingt nicht mit dabei, was ein bisschen schade ist, aber er ist jetzt lieb gegrüßt
0: genau,
1: an dieser Stelle.
0: Genau, in dem Sinne, gute Besserung Martin, bis zur Release-Show fit sein.
1: Muss auch fit sein.
0: Genau. Seid ihr schon so ein bisschen im Release-Stress oder seid ihr noch entspannt?
2: Es hat nie aufgehört.
6: Ja, wir sind natürlich in der Vorbereitung schon mehrere Wochen und wollen das so schön und aufregend wie möglich für alle gestalten. Der Aufnahmestress war relativ schnell vorbei. Den haben wir dann im Jahr 2025 schon abschließen können. Und jetzt geht es halt darum, Location finden, andere Bands finden, Merchandise ein bisschen aufstocken. Und ja, die zwei Wochen, die es jetzt noch sind, oder eine Woche, ich weiß es gar nicht so genau, das bedeutet nochmal relativ viel Stress. Aber das ist, denke ich, guter Stress, zumindest für mich. Ich weiß nicht, wie es für die anderen aussieht.
5: Ja, es kommt halt immer darauf an, was man so nebenbei noch zu tun hat, ne?
6: Ja, wir machen es leider noch nicht hauptberuflich, deswegen müssen wir alle arbeiten gehen und ja, machen das so. Das ist unser Hobby, das machen wir in unserer Freizeit.
0: Ja, ja. Wie hat denn Dead Serious sich gegründet? Wie hat das denn ursprünglich angefangen, die Idee von Dead Serious?
5: Oh, das ist schon ein ganzes Stückchen her. Also wir sagen zwar selber immer, wir haben uns 2025 gegründet. Das ist aber im Prinzip nur die halbe Wahrheit. Danny hat vor ewigen Zeiten, ich weiß gar nicht, wie lange ist es denn her?
6: 2019 war das, ja.
1: Stimmt, ja.
5: Mitmusiker gesucht, um für seine Hochzeit eine Band zu stellen. Um dort selber sozusagen spielen zu können.
6: Ja, genau, das war so die Idee. Ich wollte zu meiner Hochzeit eine Band spielen lassen und das Ego war groß genug zu sagen, das mache ich selber so. Und ja, dann habe ich angefangen, irgendwie Bandmembers zu suchen und habe erstmal auf das zurückgegriffen, was ich kenne. So habe eine alte Schülerband von mir akquiriert. Das war dann Robert, unser Bassist, war da schon dabei. Wir haben schon 2003 oder so eine Schülerband.
1: Ja, ich glaube 2003, 2004 ging es los.
6: Genau,
1: wir waren auch Klassenkameraden zu dem Zeitpunkt, also wir haben das ganz gut gemacht.
6: Genau, den Gitarristen damals, den Andi, den haben wir auch dazu geholt. Und dann ging es darum, was wollen wir machen? Und dann habe ich mir überlegt, ich will eigentlich meine Lieblingssongs so mit einer Coverband darbieten und da haben wir dann noch Vocals gesucht und ich kannte dann Micha schon so aus Straßenmusikerzeiten, ich wusste, dass er singen kann und da habe ich ihn gefragt, ob er das machen würde und er hat zugestimmt und dann haben wir ein Jahr dafür geprobt ungefähr, 2020 war dann die Hochzeit, da haben wir dann tatsächlich live gespielt.
5: Ja,
6: das war schön, ein schönes Event, ist auch im Gedächtnis geblieben auf jeden Fall und danach ging es so ein bisschen darum, ja, wie machen wir jetzt eigentlich weiter? Wollen wir eine klassische Coverband sein oder machen wir was Eigenes? Und wir haben dann relativ schnell entschieden, ja, wir haben schon Lust weiterzumachen und was Eigenes zu machen. Und dann sind wir auf die Suche gegangen, dass die Band irgendwie größer wird, andere Leute gesucht und seit 2025, Anfang 2025 sind wir jetzt in der Besetzung.
5: Ja, aber da war auch noch ein Findungsprozess dazwischen. Also ne, was ist denn eigentlich unser Stil? Das war halt so das Ding, gell? Mhm. Am Anfang, du hattest relativ viele Songs, die jetzt gar nicht mehr zu uns passen würden, ne?
6: Ja, richtig.
0: Ah, okay, ja,
5: die ausgesucht. Damit, dass dann sozusagen andere Leute dazugekommen sind, also Martin dazugekommen ist, Alicia dazugekommen ist und wir uns auch ein bisschen anders aufgestellt haben, was Musikalisches angeht, da hat sich das dann nochmal ganz schön gedreht, was wir so machen, was dann Dead Serious am Ende geworden ist.
0: Ja, ich habe schon, fand es interessant, als ihr gesagt habt, dass ihr beiden zusammen zur Schule gegangen seid. Ich habe ein bisschen die ganze Zeit, als ich die EP so ein bisschen vorgehört habe, hatte ich die ganze Zeit so dieses Jahr 2003 so bis 2007 so diese Zeit so im Kopf, auch was meinen musikalischen Background so angeht. Ja. So hatte ich die ganze Zeit im Kopf, also, oh, das klingt so nach alten, so ein bisschen Metalcore-mäßig und ja.
6: Ja, ich glaube, das sind wirklich auch die Einflüsse. Ich denke, da können wir nachher nochmal näher drauf eingehen, aber ja. Die 2000er waren für uns als Aufwachsende natürlich total prägsam und das hört man natürlich auch in unserer Musik.
0: Ja. Woher kommt denn der Bandname Dead Serious?
6: Oh, das ist schwierig. Ich glaube, wir saßen eines Tages zusammen und ich glaube, da kann jede Band mit relaten. Das ist gar nicht so einfach, der Prozess, einen Namen zu finden, wo alle fein mit sind. Und tatsächlich hießen wir anfangs The Skidmarks. So, das war unser Schülerbandname. Den haben wir einfach erstmal mitgenommen. So.
5: Ich habe ihn gehasst.
6: Und wer sich jetzt die Zeit nehmen will, Skidmarks zu übersetzen, der kann das gerne machen. Ich werde es jetzt hier nicht irgendwie preisgeben. Und dann hat jeder so seine Ideen mitgebracht und ich kann ganz stolz behaupten, dass der Name auf meinem Zettel stand, weil ich irgendwie mal ein Bandprojekt, was ich selber gründen wollte, wo ich selber recorden wollte, das wollte ich mal so nennen und das war ganz Zeit so im Kopf und ich habe die anderen dann tatsächlich so, ja, davon überzeugen können. Ich habe ein bisschen Werbung dafür gemacht und am Ende ist es der geworden. Aber ich hoffe, dass die anderen auch jetzt noch cool mit dem Namen sind.
5: Auf jeden Fall. Absolut.
0: Ja. Ihr habt euch ja so als Quintett oder Quartett?
6: Gute Frage.
5: Quartett ist 4 und Quintett ist 5.
0: Ja, ihr habt euch als Quintett ja jetzt gefunden. Wie war das denn am Anfang? Habt ihr am Anfang viel gejammt, bis ihr einen Stil oder wo ihr sagt, das funktioniert jetzt? Oder gab es so einen Knackmoment, wo ihr gesagt habt, oh, das funktioniert jetzt und jetzt sind wir irgendwie eine richtige Band? So.
5: Also ich habe ja vorhin schon gesagt, es hat sich gewandelt im Laufe der Zeit. Ich glaube, der große Knackpunkt war, als ich so ein bisschen das Zepter in der Band übernommen habe, was Recording und Songwriting angeht, was so die instrumentale Geschichte anging, habe ich das immer sehr viel mit Andy, unserem damaligen Gitarristen, zusammen gemacht und da kamen halt einfach noch viele andere Einflüsse mit dazu. Und ich habe mich dann aber irgendwann hingehockt. Wir waren damals dann sowieso schon auf der Suche nach einem anderen Sänger, weil ich das nicht mehr so machen wollte. Also Backing Vocals konnte ich mir dann vorstellen, aber ich wollte eigentlich nur an der Gitarre hängen. Und habe dann aber angefangen, sozusagen sehr viel schon vorzuproduzieren und mit in den Proberaum zu bringen und sagen, guck mal, hört euch das Riff mal an, wie findet ihr das? Und darüber hinaus sind dann sozusagen so die ersten Songs entstanden, die tatsächlich auch ähnlich klangen wie das, was wir jetzt am Ende, also das, was jetzt am Ende rausgekommen ist dabei.
0: Wie war denn euer musikalischer Background oder was habt euch denn musikalisch interessiert, als ihr aufeinander getroffen seid? Dann gab es doch bestimmt viele Gespräche von wegen, ach, kannte ich noch nicht oder ach, was ist denn das für ein cooler Stil? Alisa, was hast du denn so für musikalische Prioritäten, die du mit in die Band gebracht hast?
4: Ja, das ist eine gute Frage und das werde ich auch immer wieder nach Gigs gefragt, weil ich glaube, es ist allein optisch schon irgendwie schon vorhersehbar, dass ich gar nicht so die Rock-Metal-Maus bin oder zumindest lange nicht war. Also ich habe ganz viel so klassisch, weiß nicht, Indie-Punk, auch Alternative-Rock gehört, aber wenn ich selbst Musik gemacht habe, eher so ja, ruhigere akustische Sachen gemacht, so ins Indie-Folk, in die Richtung. Und bin dann tatsächlich auch über damals meine Schulband in das Genre so ein bisschen gerutscht, weil da viele dabei waren, die so ein bisschen härtere Mucke gehört haben. Und habe mich dann da auch so ein bisschen eingefunden und habe jetzt sehr viel Spaß daran auf jeden Fall. Und ja, als ich dann damals mich so ein bisschen umgehört habe nach Bands, bin ich auf die Jungs gestoßen und ja, bin jetzt mittendrin.
0: bei euch, also ihr durch die Schule, wahrscheinlich viel Metalcore, Hardcore.
6: Ja, ich glaube, ganz ursprünglich kamen wir so vermehrt aus dem Grunge. Also die Schülerband war dann so sehr Grunge-lastig. Ich glaube, das kann jeder aus der Zeit so verstehen. So Nirvana, Alice in Chains waren da unsere Helden und so sahen wir aus und so wollten wir auch sein. Das hat sich natürlich dann nach der Pubertät immer mehr gewandelt. Da wurde die Musik dann auch mal härter. Ich persönlich bin dann auch in die Hardcore-Richtung abgedriftet.
1: Genau, ich bin dann so in diesen Garagen-Rock versumpft. So, da war dann mein Zuhause eine ganze Zeit lang.
5: Ja, woher komme ich? Also ich glaube, so das Erste, was ich wirklich viel und dauerhaft gehört habe, war so Metalcore-Geschichten, New Metal, ein bisschen was. Ich kam so wirklich aus der mehr Schreien und weniger Singen-Richtung so direkt und habe dann zum Beispiel so die ganzen Grunge-Geschichten und so erst wirklich später für mich entdeckt. Die fand ich ganz cool. Auch teilweise Bands mit riesen Namen, die ich erst gehört habe, nachdem wir zusammen die Songs sozusagen performt haben.
6: Ja, ich weiß, dass mich ja wirklich, also in dem Hochzeitsset, sage ich mal, da war halt auch eine Nummer von Alice in Chains und von Pearl Jam und so. Und Michael stand dann da und hat so gesagt, oh, die Texte muss ich mir erst mal angucken. Und da war ich so, das ist irgendwie Kulturgut, die Texte muss man kennen, was hier los? Und da habe ich dann gemerkt, okay, das sind andere Einflüsse, die er mitbringt. Und das ist so ein bisschen auch in der ganzen Band so, jeder bringt so seins mit. Wir hatten kein klares, festes Ziel, wir wollen klingen wie, sondern alle haben irgendwas reingeworfen. Dann wurde das durchmischt und am Ende kam dann halt der Dead Serious Sound raus. Und den hatten wir ja schon vor Alicia, so rein instrumentell. Und dann war so die Frage, was wir eigentlich wollen und haben das halt öffentlich gemacht. Ja, wir suchen Sänger. Und dann, das hat alles Micha übernommen und der schickte mir dann halt von Alicia so ein Video, wie sie am Klavier eigentlich einen relativ ruhigen Song spielt. Ja, mit, ich glaube, es war sogar eher ein Pop-Song, eher. Den habe ich mir dann angehört und dachte, oh, das wäre eine super Mischung. So, wir wirklich ein bisschen härteres Brett und dann so wirklich eine feine, schöne Stimme drauf. Und da haben wir eigentlich relativ schnell gesagt, okay, lad mal ein. Kommt vorbei, dann war sie da, einmal gesungen, gekauft, machen wir so. Und das war ging dann relativ schnell.
5: Ja, das stimmt. Den Song hat sie mir auch nie geschickt. Also das Klaviervideo war einfach ein Mitschnitt von ihrem Insta.
6: Okay. Ach so, okay, dann waren das falsche Tatsachen. Ich dachte immer, das war das Bewerbungsvideo.
5: Nee, Alice hatte mich angeschrieben, hat gesagt, sie hat Bock. Und ich habe daraufhin mal kurz recherchiert, ob sie was kann. Also letztendlich einfach, passt das nicht, wo bist du da? Und habe relativ schnell auf deinem Insta das Video gesehen und fand es klasse und habe es Dandy gezeigt.
0: Ja, sehr geil. Wir wollen mal den Hörern und Hörerinnen mal noch ein bisschen mehr Einblick in eure Mucke geben.
1: Sehr, sehr gerne.
0: Und ich würde sagen, wir hören den Titeltrack eurer EP, ja. Echo of Light. Und ich sag mal, ab dafür. Ne?

0: Das war Echo of Light von meinen Gästen heute, Dead Serious. Ihr hört Handmade, das Musikmagazin für Thüringen. Mein Name ist Thomas, ich führe euch heute durch die Sendung und wir stellen die DBÜP Echo of Light von Dead Serious vor. Ihr seid übrigens auch die Ersten, die diese EP, die Songs hier im Radio hören werdet, könnt, wollt, müsst. Denn die EP wird am 23.05. offiziell released. Am 22.05. gibt es die Show dazu. Und ja, darüber wollen wir gleich auf jeden Fall noch mal ein bisschen näher eingehen. Welche Themen werden denn so in der EP behandelt? Habt ihr da einen grünen oder einen roten Faden gefunden oder euch bewusst gelegt, wo ihr sagt, das ist musikalisch das Thema, das ist inhaltlich auch das Thema? Ja, worum geht's in der EP?
1: Ich glaube, Alicia könnte da wahrscheinlich noch ein bisschen was besser dazu sagen.
0: Na dann, Alicia, hau mal raus.
2: Also so ein richtiges, ich sag mal, ein roter Faden, ein Konzept, den wir uns vorher ausgedacht haben, gibt es tatsächlich nicht. Aber was sich wiederholt, was immer wieder aufkommt, ist natürlich irgendwie Struggle, irgendwie persönliche Probleme mit entweder Beziehungen oder auch so ein bisschen einen politischeren Song haben wir auch. Also ja, verschiedene Bereiche, wo man sich irgendwie in Struggle befindet und dann aber auch wiederum Songs, die so ein bisschen befreiend sind und so ein bisschen positiveren Vibe eher haben und so einen positiven Blick in die Zukunft. Also das ist so grob das, wonach es geht. Es gab aber auch einige Songs, wo die Melodie einfach vorher schon stand, die einen besonderen Vibe mit sich gebracht hat. Zum Beispiel Cyclones ist ein Song, der sehr ruhig anfängt und sich dann so aufbaut und ich mir dann, was die Lyrics angeht, irgendwie dazu passend was ausgedacht habe. Und ja, das ist dann aufbauend eben Cyclones geworden, was eben wie so ein Sturm aufzieht und dann in so einem lauteren Finale, sag ich mal, sich entlädt. Meistens waren es eher Melodien, die schon da waren, die mich inspiriert haben, dann darauf irgendwie einen Song zu schreiben oder wo wir dann uns zusammengesetzt haben und gesagt haben, ey, das klingt irgendwie so und so oder das gibt mir so und so eine Stimmung. Wie wäre es mit einem Song in der Richtung?
0: Du hast ja auch den Songwriting-Prozess gerade auch so ein bisschen mit erwähnt. Habt ihr die Songs jetzt textlich? Habt ihr da auch zusammengearbeitet? Du und Micha, da seid ja die Stimme von Dead Serious. Habt ihr da zusammengearbeitet? Wie war denn so der Songwriting-Prozess?
1: Das ist immer ein bisschen unterschiedlich gewesen. Wie Alicia schon sagte, manchmal stand die Melodie vor, bevor wir überhaupt wussten, worum es gehen soll. Und manchmal ging es auch andersrum. In den meisten Fällen hat Alicia erstmal grundsätzlich eine Idee geliefert. Die kam mit irgendwas um die Ecke. Manchmal war es auch nur eine Phrase oder irgendeine Phrase oder irgendeinen Satz, den sie irgendwie unterbringen wollte, der irgendwie schon so einen Vibe hatte, dass das dazu passt. Und dann haben wir halt einfach darauf aufgebaut. Also Alicia bringt in den meisten Fällen schon das meiste an Text mit oder ne, baut da sozusagen immer ziemlich gut drauf auf. Und das Einzige, was wir dann immer machen, ist uns das sozusagen zusammen einfach nochmal durchlesen oder auch nochmal anhören und dann eventuell kleine Dinge ändern, wenn uns mal ein Wort nicht passt oder so. Und es gibt nur einen einzigen Song, wo das ein bisschen anders gelaufen ist. Bei Echo of Light, da habe ich sozusagen mir was von der Seele schreiben müssen, deswegen habe ich den sozusagen federführend geführt und Alicia hat wiederum ergänzt, was sie dazu noch bringen wollte.
2: Genau.
0: Habt ihr die EP in einem Stück in einem Studio aufgenommen oder habt ihr die Songs nach und nach, wo ihr sagt, okay, jetzt ist der Song fertig und wir schicken den dann einfach nochmal oder wir schicken das dann alles am Ende nochmal ins Mastering? Wie viel Zeit habt ihr in diese EP gesteckt?
3: Okay, jetzt darf ich anfangen. Angefangen hat es ja, glaube ich, mit dem Schlagzeug, dass wir uns hingesetzt haben und erstmal gesagt haben, okay, wir müssen so günstig, wie es geht, produzieren, aufnehmen. Und das war dann erstmal so, okay, wir haben überlegt, gehen wir in die Musikfabrik, nehmen halt dort das Schlagzeug auf. Haben aber festgestellt, okay, das dauert, die haben gerade keine Kapazitäten für. Also machen wir es bei uns im Proberaum, ja, haben wir ja alles da gehabt, Schlagzeugmikrofone, so Schlagzeug natürlich halt auch und all das, was nötig ist, so den Rechner mit den ganzen Programmen, die wir halt dafür benutzen können. Ja, und dann haben wir halt angefangen, das Schlagzeug aufzunehmen. Danny hat da, glaube ich, insgesamt 3 oder 4 Aufnahmetage gebraucht, also immer nur, weiß ich nicht, 3-4 Stunden oder so. Länger hast du, glaube ich, auch nicht pro Tag gespielt. Ja, und dann ging es dann los quasi, dass dann die weiteren Instrumente dazugekommen sind und so kam das dann nach und nach zusammen.
4: Also das ist quasi wirklich, wirklich, wirklich handmade, weil wir eigentlich den gesamten Prozess selber ja gestaltet haben. Mhm. Wir haben kein Studio nutzen wollen. Wir wollten das wirklich bei uns zu Hause, sage ich mal, machen, in unserem Proberaum. Und da wir so glücklich sind und haben fähige Leute in der Band, die das dann auch irgendwie aufnehmen können.
3: Micha. Ja, genau. Shoutout an Micha.
4: War es dann so, dass ich quasi einfach nur ein paar Mikros an mein Schlagzeug machen musste und konnte dann losspielen auf Klick. Und alles, was dann nicht gepasst hat, das war nicht viel, es hat eigentlich fast alles gepasst. das konnte dann so ein bisschen nachbearbeitet werden. Und dann ging es ganz klassisch Schritt für Schritt. Erst die Rhythmusgruppe, dann kamen die Gitarristen und haben teilweise sogar zu Hause auf der Couch gespielt. Ja. Ganz bequem. Und Alicia hat es dann wieder irgendwie im Proberaum gemacht, wo der Sound stimmt. Und am Ende, was die Postproduktion angeht, kann, glaube ich, Micha mehr dazu sagen.
1: Ja, ich würde gerne noch kurz ergänzen. Also einfach, ja, wir haben das alles selber produziert und das war eine Reise. Ne? Also das war auch, klar habe ich ein bisschen Know-how mitgebracht, aber das war auch viel Trial and Error. Also wir haben Dinge gemacht und haben dann im Nachgang eigentlich gemerkt, auch beim nächsten Mal, also wenn wir nochmal eine EP machen oder wenn wir mal ein Album rauswerfen oder so, dann vielleicht doch nochmal anders oder nochmal besser oder so. Also ich fand es immer sehr schön, dass das so ein Prozess war, in dem man einfach auch viel mitnehmen konnte. Genau, und die Postproduktion, also ein bisschen was habe ich erst schon gemacht. Ich habe sozusagen schon ein bisschen vorgearbeitet, habe mich dann also in unsere DAW gesetzt und habe, also das Programm, was man dafür braucht, und habe schon ein bisschen geschnitten an den Schlagzeugen, habe da schon sozusagen Spuren im Prinzip so weit vorbereitet, dass das dann ein Freund von uns, Sven Lange, von mir geschickt bekommen hat und der wollte sich einfach ein bisschen ausprobieren und hatte Bock, mal eine größere Produktion zu machen. Also er macht schon lange Musik und hat auch ordentlich da ein bisschen was für zu Hause stehen, um da ein bisschen was zu machen, aber der hatte noch nie eine Band wie uns so produziert. Also der kommt eher aus dem Black Metal und macht da so Sachen. Und der hat aber mal Bock, was anderes zu probieren. Und dann habe ich gesagt, dann probieren wir das zusammen. Und habe ihm das geschickt. Und dann haben wir angefangen, da ein bisschen dran rumzudoktern. Und das war auch nochmal ein ganz schöner Prozess, bis das uns so gepasst hat. Weil es halt einfach auch immer Dinge gab, die er einfach anders hört oder anders sieht als wir. Und das war interessant, sozusagen so die Gegenperspektive zu kriegen und dann irgendwie aufeinander zu kommen, sodass das irgendwie ein stimmiges Ergebnis wird.
4: Ja, riesen Dank auf jeden Fall nochmal an Sven. Der hat ja, wie wir haben das ja hunderte Mal gehört und irgendwann sind wir dann auch taub geworden davon. Und der hatte nochmal andere Einflüsse. Und wichtig zu sagen zu unserer EP ist eigentlich, dass es ja ursprünglich nur als Demo geplant war. Also es war ja eigentlich ursprünglich nicht dafür gedacht, dass das viele Menschen hören, was jetzt mit diesem Auftritt hier wahrscheinlich passieren wird, sondern es war so eine Demo für uns und tatsächlich nach dem oder eigentlich schon vor der Postproduktion haben wir gemerkt, wow, also dafür, dass wir das bei uns im Proberaum low-budget-mäßig gemacht haben, klingt das echt gut und wenn das jetzt noch gut nachproduziert wird, dann könnte man ja überlegen, ob man das jemandem zeigt und jetzt sind wir hier und zeigen das euch.
0: Ja, sehr schön. Sehr schön. Danke, dass ihr das mit uns zeigt, weil ich bin in der Zeit, in den letzten Tagen, wo ich eure EP gehört habe, zu 100% davon überzeugt, dass das ein gutes Produkt ist.
4: Danke, danke.
0: Sehr, sehr schön. Ich will noch mal ganz kurz beim Songwriting jetzt aber eher so in die Instrumentalrichtung gehen. Worauf legt ihr denn da Wert? Also ist es, denke da, okay, muss live-tauglich sein, muss eine gewisse Energie wiedergeben, muss auch das widerspiegeln, was die Texte wiedergeben. Wie geht ihr da ran?
4: Ja, 100% Liveband. Ich glaube, das haben wir alle in uns. Also wir wollen wir wollen live überzeugen, wir wollen irgendwie ein Feedback vom Publikum kriegen. Das ist sehr, sehr wichtig. Ich persönlich habe das nie darauf angelegt, dass das irgendwie radiotauglich ist, außer natürlich hier. ja, das war uns klar. Wir sind eine Liveband, wir wollen laut sein, wir wollen Spaß haben, wir wollen irgendwie auch so als Familie zusammenwachsen und unsere Erfahrungen auf den Bühnen machen. Und das ist auch bis jetzt immer noch unser Hauptaugenmerk. Wir wollen live spielen, live spielen, live spielen.
3: Mhm. Genau.
0: Ich würde jetzt gerne den nächsten Song anmoderieren. Und weil ihr gesagt habt, ihr seid definitiv eine Liveband, welchen Song würdet ihr sagen, geht live richtig, richtig gut vorwärts?
1: Ich würde sagen, Shattered ist ein guter Live-Song.
2: Ja. Der macht am meisten Spaß.
0: Dann wollen wir euch den natürlich nicht vorenthalten. Ihr hört jetzt Dead Serious mit Shadow.

0: Shattered von Dead Serious, meine Gäste heute bei Handmade, das Musikmagazin. Dead Serious veröffentlichen am 23. Mai ihre EP mit einem Konzert vorher, einen Tag vorher, am 22. Mai. Und ihr seid gerade, ihr Hörer und HörerInnen, kommt gerade in den Genuss, die EP zum ersten Mal exklusiv vor Release hören zu können. Wir hatten jetzt gerade ein bisschen Shadowed, ist einer ein Song, der live sehr gut nach vorne geht. Was macht denn für euch eine wirklich gute Live-Show so aus?
1: Es gibt ganz viele Komponenten, die so eine Show ausmacht. Einerseits ist es natürlich das Publikum. Also jeder Musiker, der sagt, ist mir egal, wie viele Leute vor der Bühne stehen, der lügt.
2: Das habe ich am Wochenende so behauptet. Also ich habe tatsächlich Leuten gesagt, nee, ich spiele auch vor 3 Leuten genauso gut wie vor 300. Ist grundsätzlich auch mein Ansatz, aber es irgendwie macht's was mit einem, glaube ich.
1: Natürlich macht's was mit einem. Also es bewegt einen einfach mehr. Je mehr Leute vor der Bühne stehen, je mehr mitnicken, je mehr auch, weiß ich nicht, die Songs kennen. Wir haben ja Freunde, die auch immer mal sozusagen jetzt in den ersten Konzerten, die wir gespielt haben, die bei den ersten Konzerten dabei waren. Das ist halt unheimlich cool und das ist schon, das macht was mit einem und das treibt einen auch ein bisschen nach vorne. Aber ansonsten ist es halt auch die persönliche Situation. Ne? Also es gibt Tage, da fühlt man sich gut und es gibt Tage, da läuft es einfach und da spielt man die Riffs runter oder drummt einfach den Song runter und es läuft wie Butter und es gibt Tage, da rudert man Leben. Da geht gar nichts.
2: Ja, ich glaube tatsächlich, dass das der Hörer nicht so wahrnimmt. Das ist dann sehr viel persönliches Befinden. Also ich glaube, wir haben das so verinnerlicht und standen auch jetzt so viele Stunden im Proberaum, dass die Qualität unserer Live-Auftritte gut ist. Aber wie Micha schon sagte, wir machen alles alleine. Das heißt, wir räumen unseren Scheiß aus dem 5. Stock in die PKWs, fahren zu den Shows. Die gehen dann bis 22 oder bis 24 Uhr, dann alles in die PKWs rein, wieder zum Proberaum, wieder 5 Etagen, ich sag's nochmal 5 Etagen, nach oben. Und da ist man danach einfach kaputt. So, da hat man dann nicht mehr so viel von der Euphorie übrig. Aber irgendwie liebt man es ja doch und deswegen würde ich es, also das sage ich jetzt, ich würde es auch noch in 6. Stock tragen. So.
0: Ja, noch eine extra Runde. Okay, seid ihr vor Konzerten eher entspannt oder nervös?
3: Ja, mittlerweile schon. Also ich mittlerweile war früher auf jeden Fall deutlich aufgeregter, aber okay, jetzt mittlerweile ist das schon so eine gewisse Routine reingekommen, wo ich dann auch einfach merke, ach, ja gut, okay, jetzt in einer halben Stunde geht's los. Ja, ich würde vielleicht schon vorher nochmal eine rauchen wollen oder so, einfach mal so ein bisschen, wo man sich nochmal 5 Minuten rausnehmen kann. Aber ja, so, die Aufregung ist weniger geworden.
1: Aber ich finde, es unterscheidet sich total. Also zumindest bei mir ist das immer so, je nachdem auch, was ansteht. Also ist es ein Konzert, was wir selber ausgestalten, ist es anders oder funktioniert irgendwie die Technik nicht. Also ich habe gar nicht das Problem, vor Leuten zu stehen, aber wir haben jetzt immer mal auch einen Gig gehabt, wo vorher vielleicht unser In-Ear-Monitoring nicht ordentlich funktioniert hat. Und dann rennt man da rum und versucht, irgendwelche Kabel zu stecken und das macht mich aufgeregter, als dann am Ende zu spielen, weil wenn irgendwas so gar nicht geht, dann kriege ich die Krise.
3: Ja. Das ist halt das Problem, wenn man halt Technikbeauftragter ist. Ne?
2: Also ich wollte gerade sagen, da ist hat Robert eine sehr privilegierte
3: das stimmt wohl.
2: Position in der Band, der da einfach nur so da ein bisschen rumdingelt und rumquatscht und wartet, bis alles fertig ist, setzt sich dann die Sonnenbrille auf und stellt sich auf die Bühne. Ja, exakt. Aber ich glaube, da haben wir alle so eine andere Herangehensweise. Aufregung, ja, wird immer weniger.

0: weniger, je öfter wir es machen. Ich weiß nicht, wie es für Alicia war. Für Alicia war es vielleicht was anderes. So.
1: Ja, ich glaube schon auch, also es ist auf jeden Fall deutlich weniger geworden. So kurz vorher, wenn ihr so das anfangt, das Intro zu spielen, ich weiß nicht, ob es unbedingt Nervosität ist, aber schon so eine Art Aufregung, aber vielleicht ist es auch eher so das Adrenalin, was dann kommt. Aber es ist auf jeden Fall schon deutlich entspannter und wenn ich so vergleiche mit den ersten ein, zwei Auftritten, wo ich irgendwie noch viel zu fokussiert war, okay, wie war jetzt der Text nochmal von dem nächsten Song? Und jetzt läuft das irgendwie alles und ich kann mich eher gehen lassen und man hat irgendwie mehr Spaß oder es macht noch mehr Spaß, ja, weil das alles ja schon sehr internalisiert ist und man sich weniger Gedanken um den Text machen muss.
2: Ja, nice. Habt ihr Show-Anekdoten, Konzert-Anekdoten, wo ihr sagt, oh ja, da ist mal was passiert, das war, da waren, na ja, das war typisch.
0: Typisch vielleicht nicht. Tatsächlich war so,
1: Eher atypisch.
0: ja genau, unser erster Auftritt so in der Konstellation, auch mit den Songs, die jetzt auf der EP gelandet sind, die hatten wir letztes Jahr beim Fete la Musique hier in Erfurt und haben auf dem Anger gespielt, was für uns erstmal ziemlich komisch war, weil der Anger groß ist und nicht dafür bekannt, dass es wirklich der Ort ist, wo man sich ja gerne niederlässt, um Musik zu hören, sage ich jetzt mal so. Und haben da unser Zeug aufgebaut, also haben da auch voll aufgefahren mit Subwoofer und also einer kompletten PA, haben alles aufgebaut. Und 5 Minuten bevor es losging, entbrannte hinter dem Schlagzeug irgendwie ein Streit und Schlägerei, auch aufs Übelste irgendwie, sodass irgendwie Beamte eingreifen mussten. Und wir haben da so gemütlich zusammengebaut und alle haben irgendwie gesagt, sag mal, was ist mit euch so? Ihr macht da euer Zeug. Und ja, wir haben halt gesagt, ja, wir spielen gleich, wir können ja jetzt nicht hier irgendwie die Arbeit von Cops übernehmen so. Und wir haben dann halt einfach aufgebaut. Und das hat gar nichts mit uns gemacht. Also zumindest hatte ich das Gefühl, dass
1: Ja, wir
0: wirklich,
1: hatten auch voll den Zeitstress. Also,
0: ja,
1: ich
0: das war
1: glaube, wir mussten
0: so
1: da innerhalb
0: gut.
1: von 10 Minuten aufbauen und spielen und
2: Ja.
1: abbauen.
0: Ja, da gab es einige Widrigkeiten an dem Tag, aber irgendwie standen dann da 200 oder 300 Leute. Also vielleicht waren es auch nur 50, aber von mir aus sah es wie 200, 300 Leute aus. Und es war total gute Stimmung, es war schönes Wetter und das hat dann am Ende gar keinen mehr interessiert. Die Leute haben gesagt, lustiges Rahmenprogramm habt ihr da, aber eure Show war sensationell so. Also
3: Das
0: das.
3: passt, ja, das passt doch gut in diesen, seid ihr noch aufgeregt Rahmen, ne? Weil also da war ich aufgeregt,
0: Ja.
3: weil wir mussten ja
1: Ja.
3: alles leisten. Wir haben ja sozusagen gesagt, okay, das war also unsere Deadline. Danny hatte irgendwann gesagt, so pass auf, wir brauchen irgendwann eine Deadline, wir müssen fertig werden, wir müssen mit den Songs irgendwo mal nach draußen gehen. Und hat dann gesagt, so, und ich habe uns jetzt fürs Fetele angemeldet und dann spielen wir dann und dann ist gut und dann ab da können wir auch Liveband sein. Und das haben wir dann gemacht. Aber so ein Fetele der Musik ist halt nochmal eine ganz andere Hausnummer, weil du musst deine Technik selber stellen. Letztendlich wird dir nur eine Steckdose gestellt. Auch die war nicht vorhanden. Also,
0: Ja, die war
3: das
0: nicht vorhanden.
3: stimmt. Wir
0: Stimmt.
3: mussten
0: Oh
3: uns von einer
0: no.
3: anderen Band erstmal noch eine Kabeltrommel leihen,
0: Genau.
3: weil der Weg zur nächsten Steckdose viel zu weit war. Und dann haben wir uns immer noch gefragt, die Losteria so nebendran, sitzen dann irgendwelche Pärchen und wollen dann gerade, weiß ich nicht, nett daten
0: Ja.
3: und wir sitzen dann, also wir stehen daneben und machen einfach nur Krach und ob das nicht so ein bisschen schief geht, aber das war so cool, das hat so viel Spaß gemacht. Und die Sache mit dem der Zwischenfall hinter uns, den habe ich überhaupt gar nicht mitgekriegt. Ich habe das dann am Ende auf den Videos gesehen, die Leute hochgeladen haben oder uns geschickt haben, aber ich war da so raus, ich war da so am, oh, das muss noch gesteckt werden und da muss ich noch hin und das
0: Ja,
3: muss
0: da
3: ich
0: sind wir
3: machen.
0: wieder beim Technikbeauftragten. Aber gerade gleich mal Werbung in eigener Sache. Also wer Lust auf so ein Rahmenprogramm und so eine Band hat, dieses Jahr Fete la Musique sind wir wieder da. Ihr müsst halt irgendwie unseren Namen suchen und die Location, das ist ja dieses Jahr ein bisschen schwierig, weil da ja auch noch das Kremer Brückenfest dazwischen ist. Aber ihr könnt uns sehen. Ihr müsst
2: Ja.
0: uns nur suchen.
2: Nice. Sehr schön. Also wer Bock hat, Dead Serious bei der Fette Musik zu sehen am 21.06. in Erfurt. Location to be announced auf der Seite der Stadt Erfurt oder über eure Kanäle
4: Mit Sicherheit.
2: kann man sich da die Infos holen. Aber ihr habt ja auch noch die Release-Show von eurer EP. Die findet am 22.05. statt. Wo findet sie denn statt?
4: Die findet im Bandhaus statt. Genau, am 22.05., wie du schon gesagt hattest. Und
3: Zusammen. mit zwei anderen Bands, Trenchcoat und Secret Enemy. Wir haben uns für den Abend was Besonderes überlegt. Also wir wollten unbedingt auch, wir haben das ein bisschen mit Krampf auch so durchgedrückt bekommen. Wir wollten einen Female-Fronted-Abend haben, also sozusagen unbedingt Frauenpower am Mikrofon. Und es ist gar nicht so einfach, Bands in Erfurt und Umgebung zu finden, die gut in unser Rahmenprogramm passen, weil es ja auch ein bisschen was Derberes sein musste. Und gleichzeitig aber Female Fronted sind und bezahlbar. Also das ist ja dann auch das Nächste. Ja, aber ich meine, wir gestalten das ganze Ding ja selber aus und deswegen gibt man da erstmal einen Vorkast und hofft, dass die Leute kommen.
0: Ja, und deswegen mit Secret Enemy und Trenchcoat haben wir da, so mein Empfinden, zwei sehr, sehr gute Bands gefunden, die da die Leute für uns anheizen. Wir können aktuell noch nicht sagen, wie voll es wird. Es könnte sein, dass irgendwann Einlassstopp ist. Also sollten die Leute früh da sein. Ich glaube, es wird wirklich voll. Und es gibt, wie gesagt, so eine Art Countdown. Da werden die Leute dann quasi darauf hingewiesen, hier, da kommt bald was auf den einschlägigen Streaming-Plattformen und werden dann auch noch vor Ort versorgt mit Merchandise erster Güteklasse. Das heißt, wir haben dabei T-Shirts, wir haben dabei Button. Und wenn man jetzt mit Streaming nicht so viel anfangen kann, dann haben wir natürlich auch Tonträger da, aber nicht im klassischen Sinne mit einer CD, klassisch CD oder einer Vinyl, sondern, weil wir es ja vorhin schon mal hatten von dem 2000er Charme, gibt es unsere EP auf einem MP3-Player, MP3-Player zu kaufen mit Einweg-Kopfhörern. Das heißt, die Leute können gleich losgehen nach dem Konzert, sich die Musik auf die Ohren machen und durch die Stadt flanieren. Genau, das ist so ein bisschen unser kleiner Nostalgie-Wink.
3: Genau, das sind wirklich so richtig alte, so diese pillenförmigen Teile, gell, wo man einen USB-Stick sofort rausziehen kann. Ich bin mal gespannt, wie es ankommt.
0: Ja, ich würde sagen, sichert euch so ein Ding. Also ihr könnt es ja auch jederzeit für eure Lieblingsplatte von Blink-182 nutzen oder so. Könnt das runterschmeißen, was jetzt drauf ist. So.
2: Aber krass, ich finde, es ist eine sehr sweete Idee auf jeden Fall. Ich hätte es witzig gefunden, wenn ich gesagt habe, wir können es auch auf MySpace hören, so ungefähr.
0: Ja, das wäre auch so ein Ding, einfach
2: mal MySpace wiederbeleben.
3: Ich habe tatsächlich darüber nachgedacht, uns nochmal auf MySpace abzuladen, aber bin noch nicht dazu gekommen, das mir anzugucken, ob und wie das jetzt heutzutage funktioniert, aber es wäre so geil.
2: Das wäre wirklich nice, das stimmt. Ja. Worauf freut ihr euch denn so am meisten bei dem Gig? So, wie ist die Anspannung da? Seid ihr, werdet ihr an dem Tag sehr aufgeregt sein oder Alicia, sag mal.
1: Ich glaube, die Anspannung ist eher, läuft das drumrum, so mit, weiß ich nicht, Essen, Getränke, Einlass, so das Organisatorische. Aber auf das Spielen selber habe ich mega Bock, weil ich glaube, da werden hoffentlich viele Leute da sein, die uns kennen. Und wie Micha vorhin schon gesagt hat, so wenn das Publikum die Songs schon kennt und auch irgendwie gut drauf ist, so, das macht schon sehr viel aus. Deswegen, ich bin voller Vorfreude eher.
2: Sehr schön. Wenn du dich freust, freuen wir uns auf jeden Fall auch. Ich hab Bock. Ich werde schauen, dass ich mir Zeit freischaufeln kann und den Pfingstbesuch noch mal ein bisschen ummodeln kann, um Schwiegermutti nicht doch ganz unglücklich zu machen, wenn ich ihr absage. Aber ich glaube, den 22. habe ich mir auf jeden Fall schon in den Kalender eingetragen. Sehr schön.
1: Wir fühlen uns geehrt.
2: Ja, vielleicht nehme ich da auch noch ein bisschen was auf, so für die Nachwelt, so für eine Radiosendung, für einen kleinen Beitrag. Wäre eine Überlegung wert, schauen wir mal. Genau, wir sind fast am Ende unserer Sendung angekommen. Ich würde sagen, wir hören noch einen kleinen Song, quatschen noch 2-3 Minuten und dann hören wir noch einen Song. Ne? Welcher Song soll es denn sein? Ich hätte Bock auf Take Back the Streets. Alisa hat vorhin mal so einen politischen Song auch mit erwähnt. Ich gehe davon aus, dass es dieser ist. Jedenfalls habe ich das so beim Hören so für mich rausgehört. Deswegen hören wir jetzt Dead Siri.

0: Take Back the Streets von Dead Serious, meinen Gästen heute bei Handmade, das Musikmagazin. Und wir sind auch schon am Ende unserer Sendung angelangt. Jetzt rühren wir nochmal hier ein bisschen die Werbetrommel, machen nochmal ein bisschen Rabatz für den 22.05. im Bandhaus in Erfurt. Habt ihr die Möglichkeit, Dead Serious, Trenchcoat und Secret Enemy live zu sehen. Trenchcoat, Goat Rock aus Erfurt, Secret Enemy Metal aus Erfurt. Das Besondere dabei ist, alle drei Bands haben weiblich gelesene Personen an den Mikrofonen. Genau. Ich würde euch nochmal die Möglichkeit geben, ein paar letzte Worte zu sagen für die Sendung. Jetzt die Grußzeit für Mama oder für...
1: Auf jeden Fall. Also das hätte ich auch eingefordert. Ich grüße meine zwei lieben Kinder, Martin und Alexa. Das muss ich einfach machen. Ja, letzte Worte. Kommt vorbei, unbedingt. Wir wollen die Hütte richtig voll machen. Wir wollen da einfach, ja, das einfach feiern, dass wir uns hier so ein halbes, dreiviertel Jahr im Proberaum verschanzt haben, unsere Freunde uns nicht sehen konnten. Jetzt wissen sie warum. Und das feiern wir im Bandhaus. Und ich hoffe, das wird gut.
2: Das wird's.
3: Ja, denke ich auch.
4: Sicherheit. Und nochmal gute Besserung an Martin.
1: Ja, Martin, wir vermissen dich hier in unserem Radiostudio, ist immer ein Platz für dich frei. als wäre es meins. So, weißt du. Ja.
0: Dann bedanke ich mich für eure Zeit, für das tolle Gespräch. Auch danke an dich, Alicia, für die Zeit, die du dir genommen hast, um hier online mitzumachen.
4: Ja, danke dir, dass du es wirklich gemacht hast.
0: Ja, ich hab mein Bestes versucht. Mal gucken, was die Qualität, aber es wird schon eine gute Sendung. So, als mein Schlusswort, das wird eine gute Sendung. Wir hören jetzt noch zum Abschluss Cyclones und damit verabschieden wir uns für diese Woche. Macht's gut, kommt gut durch den Mai, durch die Zeit, habt eine schöne Zeit, einen schönen Sommer, macht Unfug und bis das nächste Mal. Ciao.

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0: Wunderschönen guten Abend, recht herzlich willkommen. Hier ist Prog Spezial Extra. Ja, und ihr hört schon am Gemurmel im Hintergrund. Wenn gemurmelt wird, dann sind wir immer live irgendwo. Also, diese Sendung ist live aufgezeichnet in Rammstein zum ersten Empire of Prog Festival. Und was sich bewährt, das sollte man fortsetzen. Denn ihr wisst, wenn live aufgenommen wird, dann ist auch immer ein Co-Moderator dabei. Und der ist auch dieses Jahr wieder bei mir von Without Us, Klaus-Peter Fuhrmann. Hallo Klaus, es ist schön, dass wir hier wieder zusammenfinden.
1: Hallo Ingolf, ich finde es großartig. Es macht sehr viel Spaß mit dir. Ich bin wieder bereit für alle Schandtaten.
0: Ja, es ist schön, dass wir hier gemeinsam beim ersten Empire of Prog Festival sein dürfen und sind ja gespannt. Der erste Eindruck, wir sitzen hier in einer wirklich guten Location, oder?
1: Genial, also die Location ist sehr schön. Die Anfahrt war ein bisschen schwierig, weil das Kongresscenter mitten in einem Dorf ist. Aber wir haben es direkt gefunden, Parkplätze ohne Ende zur Verfügung. Wunderbar alles hier, die ganze Location ist sehr schön, kann man nur empfehlen.
0: Also die erste Checkliste, schon mal einen grünen Haken dran, Parkplätze sind wunderbar zu finden und die Anbindung ist auch sehr gut.
1: Anbindung sehr gut, da ist alles vorhanden, kein Problem.
0: Ja, und wir sind natürlich gespannt, wie viele Leute auch kommen. Es ist ja schon ziemlich voll, man hört es ja hier auch an dem Gemurmel. Und wir wollen gleich mal einsteigen mit der ersten Band, die uns beiden ja unbekannt ist.
1: Super 1000, genau. Ich habe mir gerade überlegen müssen. Mir völlig unbekannt. Bin gespannt, was sie bieten und wie das Ganze rüberkommt.
0: Ja, und da lassen wir uns alle überraschen. Und ich spiele jetzt schon mal einen Song von denen. Die haben ein neues Album, das heißt 4. Und wir hören ein Stück aus dem Album, welches wir heute Abend bestimmt auch live hören können. Super 1000 und Kipppunkt.

0: Ja, das war Musik von Super Thousand, hier als erste Band gespielt beim Empire of Broke und schon sind alle voll glücklich und voll dabei. War schon die erste Überraschung heute, ne?
1: Absolut genial. Die kamen so sympathisch rüber, haben mit dem Publikum kommuniziert. Die Musik war großartig, der Sound war großartig. Also ich bin sehr positiv überrascht. Es ist ein bisschen Smooth Prog, würde ich es fast bezeichnen. Also es fehlen ein paar Prog-Elemente, aber es kam immer wieder gut an und es war sehr gute, sehr handgemachte Rockmusik. Respekt davor.
0: Ja, und jetzt ist gerade hier ein Run auf den Merchandise und Schallplatten stand und einige Leute haben auch schon gesagt, wieso kannte ich die vorher nicht? Also wir beide waren nicht die Einzigen.
1: Absolut, ja. Also ich kann sie überhaupt nicht. Die kamen irgendwie aus Norddeutschland oder so, irgendwo aus der Rand.
0: Aus Gummersbach, da gibt es nicht nur Handball, da gibt es auch jetzt eine gute Band.
1: Respekt, also da wird man noch ein bisschen was hören von denen, die sind echt gut.
0: Ja, und sehr sympathisch, weil es kam doch einiges von der Bühne, auch an Wortkommentaren seitens zum Beispiel des Schlagzeugers. Und den habe ich jetzt mal ins Mikrofon geholt. Ja, die erste Band hat gespielt, Super Thousand, vielen noch unbekannt, aber das wird sich mit dem heutigen Tag ändern. Ich habe den Markus hier, den Schlagzeuger, die meisten Leute haben gesagt, so eine sympathische Band. Wie war das heute für euch?
2: Das war unglaublich. Also wir haben überhaupt nicht gewusst, was uns erwartet. Wir haben gedacht, okay, der erste Slot ist manchmal ein bisschen undankbar. Wobei wir super dankbar sind, überhaupt in diesen Kontext reinzukommen. Und dann ist die Halle voll, weißt du. Man sitzt hier und es ist so schön, was für eine Energie zurückkommt. Ich kriege gerade Gänsehaut.
0: Ja, ich seh's.
2: Und ich hatte während der Show so oft Gänsehaut, weil das ist so schön, wenn die Leute wertschätzend zuhören und verstehen, was man macht. So, das ist groß. Es war einfach fantastisch.
0: Ja, und ich glaube, ab dem heutigen Tag wird sich einiges für euch ändern. Ihr seid ja freischaffende Künstler, ne? Ihr arbeitet ja alle noch. Und seid aus Gummersbach. Gummersbach ist ja im Moment nur durch den Handball bekannt, aber ich glaube, das wird sich mit dem heutigen Tag ändern.
2: Da habe ich überhaupt nichts gegen. Also ich selber komme aus, wir kommen alle aus der Ecke da, ne? Und natürlich, Handball kennt man, aber Gummersbach hat auch mehr zu bieten. Wir sind immer Ende des Jahres, 30.12. dieses Jahr haben wir unser Super 1000 Homecoming. Und das kann ich schon verraten, wir machen ein kleines Festival mit drei Bands, also wir spielen und noch zwei andere Bands. Und das wird auch so im proggigen, post-rockigen Bereich sich bewegen und da freuen wir uns schon drauf.
0: Mehr werden wir von euch erfahren und jetzt spoilern wir, wir werden gemeinsam eine Sendung machen demnächst bei Bruch Spezial. Das Datum steht noch nicht fest, das denken wir uns noch aus, aber das werden die Hörer rechtzeitig erfahren. Aber eins können wir ja schon mal verraten, ihr habt eine neue Platte draußen, die heißt Four. Und der Titel, den wir heute im Konzert gehört haben, heißt Seven. Habt ihr es mit Zahlen auf diesem Album oder worum geht's?
2: Also die Platte heißt aus naheliegenden Gründen Four. Es ist das vierte Album tatsächlich und es war der Arbeitstitel. Und dann denkt man am Anfang, ja, es ist nur der Arbeitstitel. Und dann setzt sich das so fest, dass das der Titel geworden ist. Bei Seven, ganz banaler Grund tatsächlich, da ist ein Siebener drin. Und auch das war der Arbeitstitel und der ist geblieben und es hat uns so gut gefallen. Und genau, die neue Platte haben wir seit einem guten halben, dreiviertel Jahr am Start. Gibt's auf Vinyl, Colored Vinyl, schön in Pink. Und gibt's auf CD und gibt's natürlich auch im Stream, klar.
0: Ja, das war der Markus und wir freuen uns natürlich auf eine gemeinsame Sendung. Ihr werdet doch ein bisschen hierbleiben, denke ich. Und den anderen Bands lauschen?
2: Auf jeden Fall, wir bleiben auch bis morgen. Wir freuen uns total, auch nachher mit den anderen Bands noch ein bisschen zu quatschen. Wir sind unfassbar überrumpelt hier von dieser wundervollen Liebe, die uns entgegentritt. Und das ist so toll. Ich freue mich total auch auf die Sendung bei dir. Vielen, vielen Dank und ey, Grüße an euch da draußen, die ihr das hört. Super schön. Geile Community, das ist genau das, was uns glücklich macht. Danke.
0: Ja, soweit der Marco von Super Thousand. Ich glaube, von dieser Band werden wir noch einiges hören. Ja, hier geht es jetzt weiter mit Summary, den wir ja bis dato nur vom Tonträger kennt, ne? Also wir beide zumindest.
1: Ja, genau, da bin ich sehr gespannt, also was da auf dem Tonträger produziert wurde von Sammy Wahland. Das ist schon beeindruckend und ich bin sehr gespannt, wie das live ankommt. Mal sehen, mal abwarten.
0: Ja, und ich mache mir große Hoffnung, dass ich nicht nur den Sammy, sondern dass wir auch die Stella mal vors Mikrofon kriegen. Bin gespannt. Ja, und apropos Summary, der spielt ja hier heute eine Doppelrolle. Der trommelt ja auch bei dem Headliner des heutigen Abends, gell?
1: Absolut, genau. Da bin ich auch sehr gespannt, weil ich kenne DLP, also ich habe da reingehört in diese Musik. Das ist sehr komplexes Zeug und bin gespannt, wie der Sammy da am Schlagzeug agiert. Das wird spannend.
3: Ja, und wir hören jetzt mal ein Stück von Samory aus seinem ersten Album. Das hieß The Dream und hier ist das Stück Voices.

0: Ja, wir sind mittendrin beim Empire of Broke Festival und ja, wir berichten wieder live. Zumindest haben wir die Sendung live aufgenommen und ich habe jetzt eine ganz besondere Stimme hier, wo ich mich ganz, ganz sehr freue, dass ich dich endlich mal hier live neben mir stehen habe. Ich kenne dich nur von Tonträgern. Stella Inderwiesen haben wir hier von Summary, die wirklich beeindruckende Stimme. Stella, wie kommt es denn, dass du als junges Mädchen oder besser gesagt junge Frau dich dieser Musikrichtung gewidmet hast? Das meine ich jetzt aber durchaus positiv.
1: Also wie bin ich dazu gekommen? Ich war erst im Landesjazzorchester von Hessen und da habe ich dann den Sammy kennengelernt. Und deswegen, ich hatte eigentlich primär immer Jazz gemacht und dann irgendwann meinte einfach Sammy, ob ich nicht Lust haben würde, ein paar Demos mit ihm zu machen. Dann hat er mir diese seinen Lieder präsentiert und dann dachte ich mir so, das klingt doch cool, das mache ich sehr gerne. Haben wir ein paar Demos aufgenommen und dann hat sich das eigentlich ganz natürlich immer weiterentwickelt. Dann hieß es irgendwann, ah ja, ich habe hier noch ein paar andere Musiker, wollen wir nicht zusammen in eine Band? Und dann haben wir ein bisschen geprobt, hatten wir ein paar Gigs und jetzt sind wir hier. So ist das gelaufen, ja.
0: Kannst du dich erinnern, wie der erste Live-Auftritt war? Ist dir da die Muffe gegangen vorher?
1: Also, der erste Live-Auftritt mit Samory, weiß ich gar nicht. Also, ist so lange her, müsste ich jetzt überlegen, bestimmt schon 4 Jahre. Ich möchte sagen, im Rind, ich bin mir aber da nicht ganz sicher. Müsste ich nochmal überlegen, ja. Aber, ja, das war auf jeden Fall eine ganz neue Erfahrung. Ich habe ja davor eine ganz andere Musikrichtung gemacht und dann auf einmal so viele Leute auf der Bühne zu haben, die irgendwie, also ich habe primär eigentlich immer selbst irgendwie stand ich auf der Bühne. Das war schon, und auch so rockig und so, das kannte ich gar nicht. Also es hat einfach total viel Spaß gemacht, ja.
0: Ja, und wie war das für dich heute? Wie erlebt man das, wenn man da oben auf der Bühne steht und ganz genau weiß, dass unten Musikfans sind, die ganz genau hinhören? Wie ist denn das für dich als Sängerin?
1: Ist auf jeden Fall ein hoher Druck, der da herrscht, das auf jeden Fall. Ich würde sagen, es beruhigt mich immer, wenn ich in die Menge schaue, weil ich dann die Gesichter sehe. Und dann sehe ich, ihr seid ja auch nur Menschen und ich auch. Und dann geht es mir erstmal gut. Und dann, eigentlich macht mir das Singen einfach so viel Spaß, gerade mit der Band, dass mir, also das macht einfach alles so viel Spaß. Es beruhigt mich eigentlich eher, die Leute zu sehen, weil ich auch sehe, dass sie irgendwie Spaß dran haben. Und wenn sie mich angrinsen und wenn sie irgendwie dann nachjubeln und so, das macht dann den Rest der Show total einfach.
0: Können wir dann, denke ich mal, wenn ich deine positiven Worte höre, noch mehr von dir erwarten in nächster Zeit, denke ich, oder?
1: Natürlich, das stimmt so, ja. Sie können noch mehr erwarten.
0: Ja. Ja, dann vielen Dank fürs Gespräch und noch viel Spaß hier beim Festival.
1: Vielen Dank, ebenso.
0: So, jetzt habe ich Sammy auch noch hier von Summary. Wie waren denn deine Eindrücke heute hier in Rammstein?
2: Ja, viel. Ich habe es noch gar nicht so ganz verarbeitet. Also erstmal, es war auf jeden Fall der größte Gig, den wir mit Summary gespielt haben, also publikumstechnisch. Was natürlich schon geil ist, wenn du irgendwie so merkst, dass deine Musik irgendwie von 300 Leuten akzeptiert wird und du hier dann danach am Merch-Table, das war das, was mich eigentlich am meisten überrascht hat, dass wir so viele CDs verkauft haben. Mir geht es da gar nicht ums Geld, mir geht es um das Interesse der Leute. Unfassbar. Und auch als Schlagzeuger gesehen zu werden, dann bei Digital Life Project, ganz, also in der Szene habe ich noch nicht viel gemacht. Ich spiele Progressive Rock, seitdem ich, ja, keine Ahnung, 10 bin, versuche ich Rush zu spielen und so. Und heute das erste Mal auch nicht nur bei meiner eigenen Band die Musik zu machen, auf die ich richtig Bock habe, war natürlich auch einfach mega, mega schön. Das war eine tolle Erfahrung. Ich hoffe, es gibt noch mehr solche Erfahrungen along the way. Ich hoffe, wir machen mit DLP noch mehr. Falls irgendwer einen Drummer sucht, hit me up. Und ich hoffe, mit Samory geht es auch noch irgendwo hin. Das wäre schon sehr schön, ja.
0: Felix hat gesagt, der ja auch mitspielt ab und zu, ich war mit 22 noch nicht so weit. Das ist doch auch ein Kompliment, oder?
2: Ja, das ist ein totales Kompliment. Ich meine, ich senke den Altersdurchschnitt schon sehr. Fairerweise muss man auch dazu sagen, dass ich das auch gerade studiere. Heißt, ich setze mich gerade unfassbar viel damit auseinander. Ich übe unfassbar viel. Heißt, dadurch, dass ich, oder ich spiele auch viel in der Uni oder anderweitig, das hilft natürlich schon, wenn man einfach viel aktiv ist, weil man einfach Erfahrung sammelt und wenn man wöchentlich Input hat auf mehreren Ebenen, einfach mehr sich mit Musik auseinanderzusetzen, das hilft natürlich auch beim eigenen Instrument. Nicht nur, wenn ich mich damit auseinandersetze, wie funktioniert denn mein eigenes Instrument, sondern wie funktioniert Musik als Ganzes. Da kriegt man ein ganz anderes Verständnis und deswegen bin ich da immer, also ich relativiere das gerne, ich beschäftige mich auch einfach unfassbar viel damit und daher, da sammelt man halt einfach Erfahrung. Wenn ich das nicht machen würde, sondern jetzt Jura studieren würde oder irgendwas anderes, dann würde ich so Gigs nicht spielen. Ja, es ist ein Luxus, absolut sowas zu machen, absoluter Luxus.
0: Ja, und das klingt so für mich, als könnten wir noch viel von dir erwarten. Da bin ich ganz neugierig drauf und ich wünsche dir viel Spaß auch auf diesem Weg. Ne?
2: Oh Gott, jetzt wird was von mir erwartet. Nein, also ich erwarte ja selbst auch ein bisschen was von mir. Wir schauen jetzt erstmal, was jetzt... Ich habe auch noch gar nicht verstanden, dass ich innerhalb von 5 Jahren 3 Samurai-Alben irgendwie rausgehauen habe. Und nächstes Jahr kommt, also ich muss mal schauen, es ist was in der Pipeline, das wird ein Thema sein. Ich habe aber auch echt Lust, viel zu spielen. Wir haben jetzt dieses Jahr zwei größere Festivals gespielt vor der Zielgruppe. Es ist immer so ein bisschen schwierig. Wir haben auch mal da und hier ein Festival gespielt und es war halt kein Progressive Rock Festival. Und wir haben halt schon auch so gemerkt, dass wir mit unserer Musik, wenn wir auf ein Festival gehen, wo so mehr standardisierte Musik, die ja auch geil ist, ne? Aber wenn die Musik, wenn man halt vor der Szene spielt, die Musik geil findet, dann passiert einfach was anderes. Weil dann ist es immer so, wenn man die Szene nicht um sich hat, dann ist es immer so ein Auftrag zu sagen, hier schaut mal, bitte öffnet euch dafür, was wir hier zu bieten haben. Und es hier halt zu machen, das finde ich einfach toll. Da würde ich gern mehr von machen. Es gibt Festivals, ich setze mich jetzt auch mal ans Booking und hoffe, dass ein paar andere noch Lust auf uns haben. Ich bin hin und weg. Dieses Jahr hat irgendwie bis jetzt sehr, sehr viel zu bieten und ich bin einfach über die Maßen glücklich darüber.
0: Ja, also liebe Veranstalter, die ihr hier zuhört, ihr wisst jetzt, was los ist. Sammy würde sich auf euch freuen. Wir hören uns wieder, spätestens beim nächsten Album.
2: Spätestens beim nächsten Album hören wir uns wieder, ja. Ich bin schon gespannt.
0: Vielen Dank.
2: Danke dir.
3: Ja, erster Tag, Empire of Broke Festival in Rammstein und wir gehen gleich zum dritten Act an diesem Tag und das ist das Digital Life Project. Lass uns mal reinhören ins aktuelle Album Fight the Good Fight.

0: ja, und da sind wir wieder zurück im ersten Tag. Ich weiß nicht, wie es dir geht, Klaus. Ich bin so ein bisschen geflasht von der letzten Band, nämlich DLP, Digital Life Project. Ist ja auch eine interessante Geschichte, wie wir wissen, ne? Ich glaube so, die haben erst kurz vorher angefangen zu proben, bevor die hier auf die Bühne sind.
1: Absolut geiles Zeug, also wirklich klasse präsentiert. Auf ganz hohem spielerischem Level, ganz hohem Niveau. Ist eigentlich eine super Gruppe zusammengestellt. Ich habe mich mit Frank Jung unterhalten, dem Gitarristen. Die haben 3 Tage vorher sich getroffen, das ganze Zeug geprobt und sind direkt beim Artrock Festival auf die Bühne. Also absolut mein ganz großer Respekt, sowas auf die Bühne zu stellen mit der kurzen Probezeit. Diese komplexe Musik, ganz großartig. Kam gut rüber.
0: Ja, wir hören jetzt mal, was der Star selber sagt, nämlich Robbie Deaton, den haben wir jetzt gleich am Mikrofon, und Frank Jung natürlich auch. Ja, der Headliner am Freitagabend war Digital Life Project, schon bei Brokspezial in der Sendung gewesen. Ich freue mich, dass ich jetzt hier Robbie Deaton am Mikrofon habe und der Frank ist wieder so nett und übersetzt. Ja, die Tournee ist jetzt ja fast beendet. Du warst jetzt zum ersten Mal in Deutschland, Robbie. Wie waren denn deine Eindrücke hier von Good Old Germany?
2: I'm ready to come back for another tour. I had a great time. The people were very supportive and enthusiastic and positive for what we were doing. So I'm very much excited about coming back for another tour.
3: Ich bin bereit, zurückzukommen. Es war alles so enthusiastisch, alles so positiv besetzt und ich will gern wieder spielen.
0: Ja, hast du auch so ein bisschen was von der deutschen Kultur mitbekommen? Konntest du dir hier und da mal was anschauen? Du bist ein großer Freund von Burgen, habe ich gehört.
2: I like the old castles. It was amazing.

0: I love history. I love the history of this country.
1: Ich liebe diese alten Burgen und ich diese alte Geschichte von Deutschland und er mag dieses Land sehr. Ja.
2: Wie hast du denn das deutsche Publikum erlebt? Hat das deine Erwartungen erfüllt oder vielleicht sogar übertroffen?
0: They exceeded my expectations. I was very excited and touched by how much they enjoyed the music. I was told many times that they really enjoy the music, so it was a very positive and fulfilling experience.
1: Ja, also das deutsche Publikum hat meine Erwartungen total übererfüllt und ja, er ist mit wenig Erwartungen hergekommen und hat einfach gedacht, es wird einfach gut und das war einfach super. Ja.
2: Ein ganz, ganz kurzer Blick in die Zukunft. Gibt es schon Arbeiten an einem neuen Album und vor allem wirst du deine hervorragenden Musiker, die du hier in Deutschland zusammengeführt hast, mit auf dem Album haben?
0: Yes, I want to have the people who were a part of this as part of the next album in addition to our regular crew that we have.
1: Ja, also ich bin schon daran interessiert, dass die Leute, die hier mitgemacht haben, auch bei dem nächsten Album mit dabei sind.
2: Ja. Ja, dann vielen Dank. Ich wünsche dir eine schöne Zeit, dass wir uns mal wiedersehen in Germany und wünsche einen guten Heimflug.
0: Thank you, Ingolf. I look forward to seeing you again soon in the near future.
1: Danke, Ingolf. Ich schaue nach vorne, um dich in der nahen Zukunft wiederzutreffen.
2: Thank you very much.
0: Thank you.
3: Vielen Dank, Robbie. Frank, du kommst auch gleich dran, aber ich habe gedacht, vorher spielen wir noch einen Song von euch. Gefällt mir gut von eurem neuen Album, dieses super Instrumentalstück, nämlich Out of the Ashes. Hier sind The Digital Life Project.

0: Out of Ashes, the Digital Life Project aus dem aktuellen Album Digital Life. Ja, und da haben wir noch den Frank Jung, der dort eine hervorragende Gitarre spielt, der auch immer wunderbar übersetzt.
1: Wie hast du denn jetzt so die Tage erlebt mit Robbie und mit der ganzen Band?
2: Also die Stimmung war grandios. Es war tausendmal besser, als man überhaupt erwarten konnte, weil man hat so eine bestimmte Angst, auch mit diesen großen Stars, mit den, also den Rockstars, mit denen wir zusammen aufgetreten sind, dass die gewisse Erfüllungen, Wünsche haben und Vorstellungen haben, wie das wird. Und das war ganz normal. Das war wie, als würde man alte Freunde, die man schon seit 30 Jahren kennt, aber jetzt 10, 20 Jahre nicht mehr gesehen hat, wieder zusammenkommen und würde gern den Rest seines Lebens einfach Spaß haben wollen. Und das war genial. Einfach super entspannt und alle total viel gelacht. Es war lustig und wir hatten nur Spaß miteinander. Das war unglaublich schön.
1: Ja, da kriegt man Gänsehaut, wenn man das hört. Ja. Und es gibt ja so ein Kuriosum. Ich habe gehört, ihr habt euch 3 Tage vorher getroffen, habt geprobt und stand dann hier auf die Bühne. Ja, ist das richtig?
2: Das ist korrekt. Also wir haben natürlich, muss man dazu sagen, wir sind alle irgendwo schon Profis. Und ich bin Profi geworden, solche Dinge zu machen bei Cruise to the Edge und bei Prog on the Ranch. Da gibt es Veranstaltungen, wo Gäste spielen können und jeder muss sein Zeug lernen. Man hat nie Zeit, miteinander zu üben. Und dann übt man sein Zeug, also gemeinsam zu üben, ja. Und dann übt man jeder sein Zeug halt so gut es geht, damit man am Ende, wenn man vor der erlauchten Audienz spielt, und da sind halt die Originalkünstler dann auch ab und zu dabei, dass man ja nicht der böse Bube ist, an dem es dann alles scheitert, ja. Und da lernt man einfach sein Zeug zu üben und genau in diesem Modus sind wir jetzt halt auch zusammengekommen und haben dann vor dem Art Rock Festival 3 Tage zusammen geübt, um zu sehen, wie diese Chemie funktioniert, und es war alles nur positiv. Jeder hat sein Zeug weitestgehend gekonnt. Ja. Es gibt immer Stellen, oh, da ist man sich unsicher und so weiter, aber genau das war halt auch der Grund, das rauszufinden, ob das funktioniert, und es hat wunderbar funktioniert. Und ja, wir hatten 3 Tage vom Art Rock Festival geübt, dann hatten wir einen anderen Schlagzeuger dazu genommen, nochmal 3 Tage, hatten ein direktes Konzert danach. Und seitdem haben wir nicht mehr zusammen geübt und sind hier quasi ungeübt hergekommen für dieses 3. Festival beim Empire of Prog und haben super abgeliefert. Es war einfach grandios und es hat tierisch Spaß gemacht.
1: Ja, und dann schauen wir mal in die Zukunft, was dann noch mit euch passieren wird. Ich werde es verfolgen und ich denke, du wirst mich dann auch informieren, wenn es wieder was Neues gibt.
2: Natürlich, absolut, weil du bist der Mann der ersten Stunde, hast schon von Anfang an uns geglaubt und uns unterstützt, und das honorieren wir sehr und bist voll dabei. Also wenn was Neues kommt, wirst du sofort informiert.
1: Ja, vielen Dank. Dann wünsche ich euch ja noch eine schöne Zeit. A good time noch in Germany.
3: Yes, I had a great time in Germany.
1: Thank you und Dankeschön, Frank.
2: Übersetzen.
1: Ja, da haben wir es. Ne? 1. Tag. Wollen wir den ganz kurz zusammenfassen? 3 Bands, sehr übersichtlich. Und man muss sagen, clever gemacht hier mit dem Festival, weil 3 Bands sind tatsächlich, wie der Michael auch schon im Interview gesagt hat, eigentlich genug für uns, oder? Da kann man sich gut konzentrieren und macht Spaß.
4: Ja, absolut, genau. Ich dachte erst 3 Bands, mein Gott, was machen wir die ganze Zeit? Da kann man viel Bier trinken oder irgendwas. Nee, es ist wirklich gut getimed. 16 Uhr, 18 Uhr, 20 Uhr. Jede Band spielt fast 90 Minuten. Die haben die Band viel mehr Luft und Zeit, sowas ihr Programm zu präsentieren, was sehr schön ist. Und dann eine halbe Stunde Umbau. Das ist auch angenehm. Also ich finde es richtig klasse. Und 3 Bands an einem Tag ist völlig ausreichend.
1: Ja, und wir schauen jetzt gleich mal in den 2. Tag. Und da haben wir auch ein ganz ordentliches Line-up. Viele Bands, die ich selber live noch nicht gesehen habe, auf die ich sehr gespannt bin, die auch schon hier in der Sendung waren. Aber es ist immer schön, dann die Leute mal live zu treffen. Es geht los mit 11 und dann geht's weiter mit
4: Chandelier.
1: Genau, und den letzten Auftritt von Martin Eden. Und das Ganze wird dann noch hoffentlich getoppt von Galahad.
4: Galahad, genau. Ich habe eine CD von, ich habe gerade geguckt, 1995, also da war ich schon mit Galahad bekannt. Bin gespannt, habe sie seitdem wirklich aus den Augen verloren, bin gespannt, wie sie sich auf der Bühne präsentieren.
1: Und wir starten jetzt mal mit 11 und danach schalten wir uns mal wieder rein.
0: Wir hören ein Stück aus dem aktuellen Album, das heißt 8030, und wir hören ein etwas längeres Stück, das heißt Release 11.

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1: Wir sind beim Empire of Prog Festival in Rammstein. Dieses findet zum ersten Mal statt und man muss sagen, wir sind jetzt schon begeistert. Zum einen Haken haben wir gemacht, gut zu erreichen. Zweiter Haken, super Parkplätze. Dritter Haken, super Location und auch ein toller Saal mit einer guten Akustik. Ja, wir haben tolle Technik und wir haben gerade 11 erlebt. Und du bist ja selber Komponist, Musiker mit deinem Projekt Without Us. Ich habe gesehen, du hast da bei 11 schon große Augen und große Ohren gekriegt. Wie kannst du diese Band zusammenfassen für dich, die du auch das erste Mal live gesehen hast?
2: Also 11 hat mich ein bisschen sehr überrascht und sehr beeindruckt, weil die haben mit ihren Taktmaßen rumgespielt, wie wenn es gar nichts wäre. Ich habe da immer versucht, mal ein bisschen rauszuzählen. Also ich habe ein 7-Achtel, 9-Achtel, 13-Achtel gezählt. Es war spannend, sehr gut präsentiert, flüssig. Das ist nicht so einfach, so ein Taktmischmasch da auch gut zu präsentieren. Es wurde sehr gut umgesetzt. Es ist der Funke übergesprungen. Sie war sehr sympathisch, die Sängerin. Alle an ihren Instrumenten einfach klasse. Also ich war sehr, sehr positiv überrascht. Kann man nur weiterempfehlen.
1: Ich bewundere den Klaus immer, wie er die Takte zählt. Also ich habe zu ihm gesagt, das ist eindeutig Viertel nach vier, habe ich gesagt.
2: Viertel nach vier, drei Viertel fünf.
1: Ja, bevor wir hier weitermachen, Klaus, ich habe die Julia gesprochen von 11. Ja, wir sind im zweiten Tag und gerade hat 11 gespielt und da war auf der Bühne eine glückliche Julia-Sängerin, ja. Und hat sich unwahrscheinlich gefreut. Wie war das heute für dich?
3: Das war mega, das war echt toll. Also weil es ist einfach eine Riesenbühne, macht super Spaß. Wenn vor allem ja, so viele Leute da sind. Ich bin auf die Bühne gekommen, es wurde schon gesagt, und dachte so, oh mein Gott, alles voll, wie geil ist das denn? Und ich habe mich einfach nur mega drauf gefreut und bin auch echt nicht enttäuscht worden. Es hat Riesenspaß gemacht.
1: Das hat man dann jetzt auch hier beim Feedback gesehen, ne? An eurem Merchandise-Stand.
3: Ja, genau. Auch eine etwas ungewohnte Situation tatsächlich, weil wir ja leider Gottes nicht ganz so häufig live zu sehen sind. Und das ist einfach schön, wenn du auch direkt das Feedback bekommst. Direkt nach dem Konzert kommen die Leute zu dir und sagen, boah, ich fand es richtig, richtig gut und hat total Spaß gemacht. Und es gibt Schöneres, echt.
1: Ja, und viele haben euch auch gar nicht gekannt und die sind jetzt wieder überrascht und werden natürlich jetzt immer mal 11 lauschen.
3: Das wäre ganz toll, wenn sie das machen, ja. Da freue ich mich auch sehr drüber. Einfach zu Hause richtig schön aufdrehen.
1: Genau, was passiert jetzt noch mit euch? Bleibt ihr noch ein bisschen hier? Schaut euch noch ein bisschen um?
3: Ja, also das ist ein bisschen unterschiedlich. Also der Armin, der Keyboarder, ist jetzt gerade, ja, wie man im Hintergrund vielleicht hören kann, auch noch mit Chandelier aktiv. Und der hat vor allem außerdem die Aufgabe bei uns immer, alles zu transportieren, weil er hat einen VW-Bus und da passt alles rein. Die übernachten aber auch hier. Also unser Gitarrist, der Carsten, bleibt auch noch da. Und der Einzige, der jetzt auch dann gleich fahren wird, ist der René, weil der muss morgen arbeiten. Der hat einen Job, der das erfordert. Und auch ich werde heute Abend leider schon weiterfahren. Ich hätte es mir auch ganz gerne noch ein bisschen mehr angeguckt. Aber ich spiele selbst morgen ganz woanders in Deutschland, nämlich in Burghausen. Das ist an der österreichischen Grenze. Und da spiele ich in einem Akustikduo bei Music for Peace. Da freue ich mich auch schon drauf.
1: Na dann wünsche ich euch viel Spaß noch und ich denke, wir hören uns wieder, wenn eine neue Platte kommt.
3: Spätestens bitte.
1: Ja, danke Julia.
3: Ich danke dir.
1: So, und jetzt bin ich gespannt auf Chandelier, ja, eine der dienstältesten deutschen Bands. Und der Martin wird sich heute verabschieden und ich denke, er wird nochmal das Beste geben und eine Glanzleistung auf die Bühne bringen. Wir lassen uns überraschen.
2: Wir lassen uns überraschen. Ich habe sie auf dem Art Rock Festival gesehen. Das war sehr gut. Also wirklich war ich sehr positiv überrascht von Chandelier. Ich bin mal gespannt, wie sie sich heute darbieten.
4: Ja, und wir hier bei Bruck Spezial bringen schon mal so ein bisschen Atmosphäre rüber von Chandelier. Live aufgenommen auf der Lorelei mit Started.

0: ja, Chandelier hier beim Empire of Broke Festival. Ja, Klaus, ich werde jetzt mal versuchen, den Martin vors Mikrofon zu kriegen. Mal sehen, ob ich ihn erwische.
1: Schön, freut mich riesig. Martin hat ja, soweit ich gehört habe, sein letztes Konzert jetzt hier gegeben. Hat alles rausgeholt aus seiner Stimme, was er geschafft hat. Die Band war in Top-Stimmung, top organisiert und top gespielt. Also war wirklich echt klasse, muss man sagen.
0: Jetzt bin ich besonders stolz, dass ich Martin Eden hier bei mir habe. Martin, wie geht's denn dir jetzt? Das war ja dein allerletzter Auftritt. Was macht das jetzt so mit dir? Das Publikum war ja richtig euphorisiert.
2: Ja, also das war ein unglaubliches Heimspiel, was wir hatten. Das hatte ich gar nicht so erwartet. Also der Saal hat ja gebrodelt und ja, das war ganz fantastisch für uns jetzt, dieser Auftritt heute Abend. Es ist noch nicht ganz der allerletzte Auftritt gewesen. Ende Juni sind wir nochmal in Torun in Polen. Das wird dann der allerletzte Auftritt sein. Also das war der vorletzte gerade.
0: Ja, jetzt darf ich endlich erfahren, warum du jetzt ja leider aufhörst. Die Fans rennen ja hier rum und sagen, soll es das wirklich gewesen sein? Sind viele sehr traurig. Was ist denn der wahre Grund?
2: Also es gibt gar nichts unendlich Besonderes oder wahnsinnig Spannendes. Also ich sage erstmal, was es alles nicht ist. Also weder, dass ich die Musik nicht mehr mag, allgemein oder auch speziell das, was wir machen. Und es ist auch nicht, dass wir uns irgendwie gestritten hätten oder so. Auch überhaupt nicht. Also es ist alles wunderbar. Wir gehen in innigster Freundschaft auseinander. Ich habe einfach gemerkt, dass ich in den letzten Jahren doch irgendwie ein bisschen älter geworden bin. Das werden andere auch kennen. Und bei mir war das ganz witzig. Ich war eigentlich jahrzehntelang Jugendlicher. Und dann, zack, war ich auf einmal ein alter Sack. Also so, dass dazwischen das Normale, was die Leute erwachsen nennen, das habe ich irgendwie übersprungen. Und jetzt, ja, ist es einfach wahnsinnig anstrengend, sehr vieles. Natürlich, so ein Abend wie heute ist wahnsinnig schön. Das gibt natürlich der Seele und dem Ego unglaublich Auftrieb, gar keine Frage. Auf der anderen Seite, es sind auch 3 volle Tage Aufwand, muss man auch sehen. Und wie erwähnt, ich bin nicht mehr der Jüngste und deswegen dachte ich mir, lieber jetzt aufhören, wo noch Leute kommen und begeistert sind, als zu einem Zeitpunkt aufhören, wo keiner mehr kommt und man aufhören muss, weil es einfach keine Zuschauer mehr gibt.
0: Das ist eigentlich eine super gute Einstellung, würde ich mal sagen.
2: Jo, und es ist ja nur so, dass ich aufhöre. Die Band macht ja weiter, was mich sehr freut. Freue ich mich, dass sie sich so entschieden haben. Aber da kann und will ich noch nichts zu sagen. Da sind die dann dran, das zu berichten, was es da Neues geben wird oder auch nicht.
0: Ja, was würdest du denn zu guter Letzt der deutschen Prog-Szene mit auf den Weg geben?
2: Weitermachen. Einfach nur weitermachen. Ihr seid auf dem richtigen Weg.
0: Ich wünsche dir wirklich eine schöne Zeit. Mit dem Alter brauchst du mir nicht sagen, weil es ist selber am allerbesten. Ich weiß, glaube ich, was du meinst. Ja, da wünsche ich dir für die Zukunft viel Gesundheit. Vielleicht sieht man sich ja da hier und da mal wieder. Ja, und danke, dass du so viele Jahre so schön für uns da warst.
2: Sehr, sehr gerne. Es war mir eine Ehre.

0: Ja, ihr seid hier bei Brok Spezial und wir sind beim Empire of Brok Festival live aufgenommen mit meinem Co-Moderator Klaus-Peter Fuhrmann. Und wir sind gerade so ein bisschen geflasht, weil die Band, die wir jetzt gesehen haben, die kennen wir beide gut, aber wir haben sie noch nie live gesehen. Galahad aus Schottland. War auch daran ersichtlich, dass der liebe Bassist ja einen Schottenrock anhat, aber nicht nur daran. Ne? Es war schon sehr schön anzuhören und anzusehen, oder?
1: Großartig. Also ich war sehr positiv überrascht, weil musikalisch war das ganz hohes Niveau. Sänger Stuart Nicholson hat sein Bestes gegeben, muss man echt sagen, hat auch versucht Stimmung zu machen, ist auf der Bühne rum wie so ein kleiner Hampelmann. Das war echt klasse zu sehen, da hat er sich viel Mühe gegeben. Die Band war im Spiellaune, die sind von der Bühne haben sich und das Publikum gemischt, war sehr, sehr schön und dann haben sie noch zum Schluss ein richtig fettes Ende gespielt, also die Leute waren Standing Ovations, gab es en masse.
0: Ja, und es gab Emotionen beim vorletzten Song, The Long Goodbye, das war emotional sehr gut untermalt, auch mit Bildern, da war dann auch so ein bisschen Ruhe im Festzelt, ja, ja. Hätte ich bald gesagt, aber die haben dann nochmal hinten einen dran gedrückt und das hatte ein fulminantes Ende.
1: Ja, man ist von einer Stimmung zur anderen tangiert. Das Longing End war wirklich ein sehr emotionales Stück, was einem sehr mitgenommen hat. Aber sie haben es dann nochmal zum Schluss rumgedreht und haben nochmal richtig Party gemacht, also richtig Stimmung gemacht. Und die Leute haben alle mitgegrölt und mitgesungen. Und das war also dramaturgisch war das absolut erste Sahne. Und es war ein ganz großer Abschluss des zweiten Tages.
0: Ja, und wenn wir schon mal beim zweiten Tag sind, wir können jetzt eigentlich nur das wiederholen, was wir schon vom ersten Tag gesagt haben. Super organisiert, super sympathisch die ganze Sache und sehr angenehm, dass man in Anführungsstrichen nur drei Bands sieht. Man kann sich komplett konzentrieren und hat zwischendurch Zeit, mit Leuten zu reden, mit den Bands zu reden, Tonträger zu kaufen. Also auch beim zweiten Tag kam das hier allgemein bei den lieben Fans gut an.
1: Ja, absolut. Es gibt sehr viel Platz hier. Hier ist kein Gedränge. Es gibt Stehtische. Es gibt keine Schlangen an den Essens- und Getränkeausgaben. Es gibt einen großen Merchandising-Stand oder alle Bands haben da ihren Stand aufgebaut. Es ist, also die Location ist großartig. Es ist alles picobello sauber. Die Toiletten sind klasse. Man kann es einfach nur loben. Also ich hoffe, dass das ankommt hier und dass es in Zukunft auch weitergeht.
0: Ja, nun gab es ja als Veranstalter, wir werden ja heute hier den Micha noch hören am Ende, wenn wir das Ganze zusammenfassen. So ein Veranstalter kann ja auch verschiedene Sachen nicht einplanen. Ne? Man muss als Veranstalter immer mit verschiedenen Dingen rechnen. Zum Beispiel hat Nick Barrett abgesagt von Pendragon, aber das hat er nicht gesagt, weil er böse ist, sondern weil er sich einfach verletzt hat. Ne? Er hatte so einen kleinen Unfall und schon ist der Veranstalter so ein bisschen in der Bredouille und muss Ersatz suchen. Und den haben sie gefunden in Flamethrop aus der Schweiz. Mittlerweile ja auch keine Unbekannten mehr. Die werden wir jetzt gleich sehen als Eröffnung hier vom dritten Tag.
1: Ja, das ist immer das Schlimmste, was passieren kann, wenn eine Band oder ein Interpret ausfällt. Die Leute haben ja die Tickets gekauft und haben dann natürlich auch einen Anspruch auf drei Bands. Und wenn dann eine ausfällt, ist das immer schwierig. Im Artrock-Festival haben wir es gesehen, da hat der Keyboarder von Police das übernommen, was wirklich auch klasse war, kann man gar nicht anders beschreiben. Und hier hat jetzt Flamethrop, oder übernimmt Flamethrop das Ganze, ganz großes Lob an die Band.
2: Ja, Flamethrop, das ist ein Duo, bestehend aus Felix Waldesbühl und Roland Hegi. Und wir werden jetzt schon mal ein Stück von denen hören. Ein starkes Stück übrigens, das heißt Without Breaks.

0: Ja, wir sind im dritten Tag hier beim Empire of Broke Festival in Rammstein und haben gerade Flame Drop gesehen mit Felix Waldesbühl und Roland Hegi. Haben wir auch schon beim Art Rock Festival, gespielt, gerade und auch als Warm-up schon beim Last Night of the Broke in auf der Lorelei, sind also nicht ganz so unbekannt. Du bist ja auch so ein, mit Auriga Lab hast du ja auch so ein mehr oder weniger Instrumentalprojekt. Die beiden spielen ja auch instrumental. Wie hast du es gerade gefunden?
1: Ja, sehr stimmungsvoll das Ganze. Unterstützt durch Videos auf der Leinwand. Sie machen da echt einen tollen Job, muss ich sagen. Sehr melodiös das Ganze. Und dann am Schlagzeug natürlich. Ein echtes Schlagzeug ist halt noch immer noch mal eine andere Nummer als irgendeine Computermaschine oder Drummaschine. Beide sind gut. Es kamen viele Keyboards vom Band, weil sie halt keinen haben. Die mussten improvisieren, weil sie eingesprungen sind. Aber ich fand es richtig klasse. Also hat Spaß gemacht. Und sie haben das Beste gegeben, was man wirklich machen kann. Zu zweit. Respekt davor.
0: Ja, und in dem Zusammenhang kann man auch mal erwähnen, dass wir hier wieder ein super faires Publikum haben. Bei jeder Band gab es am Ende Standing Ovations. Auch jetzt wieder bei Flame Drop.
1: Ja, das muss man wirklich sagen. Es ist wie eine große Familie hier. Man trifft die Leute, man unterhält sich. Die gehen ab, die geben immer Applaus, stehen immer auf am Ende des, der Darbietung. Und das ist noch klasse. Und das ist für die Bands auch immer ein Ansporn, immer weiterzumachen. Gerade in heutigen Tagen muss man immer gucken, wie macht man weiter. Ist es noch sinnvoll, live zu spielen oder CDs zu produzieren? Und das ist hier ganz, ganz genau gegeben. Das ist wirklich gut.
0: Ja, und jetzt hören wir mal, wie der Roland Hegi von Flame Drop das Ganze empfunden hat. Ich habe mit ihm geredet. Ja, gerade kommen wir zurück, frisch beeindruckt von Flame Drop, die hier ausgeholfen haben, muss man ja sagen. Und ich habe jetzt hier endlich mal den Roland live vor mir stehen, nachdem wir ja den Felix schon ganz oft in der Sendung hören. Dich ja auch, aber es ist immer noch anders, wenn man die Leute mal live sieht. Ja. Erstmal ein riesen Dankeschön, dass ihr eingesprungen seid. Ich meine, du hast ja keine kurze Anreise.
2: Nee, nicht wirklich. Ja. Also mit dem Wagen ist es etwa 3,5 Stunden, ja. Aber ja, das also geht gut. Ja. Also, und wir so kommen auch so gerne hierher, weil es ist also super hier, super Haus, also extrem so nette Leute. Und ja, kommen so gerne wieder, das ist wirklich super. Hat uns extremen Spaß gemacht.
0: Ja, ihr seid ja mittlerweile auch keine Unbekannten mehr. Also ihr habt jetzt beim Art Rock Festival gespielt, da hat man euch gesehen, jetzt seid ihr hier in Rammstein. Ich denke, von euch kann man noch einiges erwarten.
2: Ja, weißt du, diese Haare sind also grau, ja, aber diese Band ist noch jung. Also von dem her gesehen, ja, wir hoffen schon, dass wir den einen oder anderen Auftritt auch dann bekommen werden. Wir werden auch versuchen, in diesem Jahr, allerspätestens dann im Q1, unser dann, also drittes Album dann auch was rauszubringen. Und das ist schon mal unser Ziel. Aber ja, klar, wir brauchen auch noch mehr Bühne und noch mehr Auftritte. Und das macht einfach riesig Spaß für uns.
0: Ja, und ich bin mir sicher, dass wir uns vor dem nächsten Album wiederhören werden, spätestens in der Sendung.
2: Ne? Ja,
0: und,
2: super.
0: Ja, ich wünsche dir eine gute Heimfahrt und nochmal vielen Dank, dass du da warst. Ja,
2: danke dir sehr, danke dir für die Zeit, danke dir sehr.
0: Ja, und jetzt kommen wir ja zur zweiten Band des heutigen Tages und da habe ich dich ja schon angefixt, wie man sagt. Haben ja vor 3 Jahren in Reichenbach total abgeräumt als die Überraschungsband schlechthin. Down Nation aus Neubrandenburg. Und jetzt bist du ja gespannt wie ein Flitzebogen.
1: Absolut, da bin ich echt gespannt. Ich habe so viel Positives schon von denen gehört. Habe mir sogar jetzt im Vorfeld schon eine CD gekauft.
0: Das nennt man Vertrauen.
1: Ah, ja. Ich glaube, ich habe da nichts falsch gemacht. Ich weiß es nicht. Ich lasse mich jetzt gerne positiv überraschen. Und ich denke, das passiert auch. Allein wenn ich die Keyboards schon sehe, da geht mir schon das Herz auf.
0: Ja. Also wir machen jetzt einen Deal, wir werden uns gleich nach Down Nation treffen, da bist du noch voll emotionalisiert und dann will ich mal sehen, was du rauslässt.
1: Alles klar, so machen wir es.
0: Genau, hier ist erstmal Musik von Down Nation. Viel Freude.

0: Down Nation. So, wir haben ein bisschen durchgeatmet, Klaus. Jetzt die Frage, habe ich zu viel versprochen?
1: Absolut nicht. Also Gänsehaut pur. Die ersten drei Songs, ganz großes Kino. Wirklich sehr, sehr starke Band, muss ich sagen. Da kommt bestimmt noch einiges hinterher.
0: Ja, deswegen freuen wir uns auch schon aufs dritte Album.
1: Genau, drittes Album, saugut.
2: Ich habe ja immer viel mit dem Berti gesprochen von Down Nation, hat mich gut unterstützt bei Interviews und auch bei Aufsagen. Heute habe ich mir mal den Jan gegriffen, den Sänger von Down Nation.
0: Jan Mecklenburg, das ist ja auch ein interessanter Name. Jan Mecklenburg aus Mecklenburg. Ja, vor 3 Jahren haben wir ja schon in Reichenbach, war ja schon der Teufel los, aber heute habt ihr hier auch wieder alles abgerissen. Es ist unwahrscheinlich, was ihr musikalisch macht und was ihr mit den Leuten macht. Wie hast du es heute empfunden?
3: Also du hast gesagt, wir haben abgerissen. Ich weiß das gar nicht, weil man kriegt auf der Bühne ja nicht immer so mit, was mich total überrascht hat, was... Also da kriege ich jetzt noch Hautpunk und Gänsehaut. Ich finde das, wenn Leute aufstehen, Standing Ovations, da kriege ich echt, das wird mir, wow, das geht mir total, das geht mir in den Rücken runter. Ich fand das toll. Also es hat mir sehr viel Spaß gemacht. Ich hatte arge Befürchtung, dass ich das stimmlich heute nicht durchhabe, weil ich quäle mich seit 2 Wochen mit einem Infekt, der mir auf die Stimmbänder geschlagen ist. Aber ich glaube, das war einigermaßen gut. So, ich denke, das war okay.
0: Ja, ihr arbeitet am nächsten Album, am dritten, wo sich ja alle Fans drauf freuen. Gib mal so einen kleinen Tipp, wann wir damit rechnen können. Ich weiß, das ist immer schwierig, ne?
3: Ja, das ist tatsächlich schwierig, weil wir machen das ja alle nicht hauptberuflich, sondern wir, also Bert, Christoph und Damian sind Musikschullehrer, Robert und ich, wir haben noch andere Jobs. Und da ist das nicht immer alles einfach, so Termine zu finden zum Proben. Natürlich, wir sind dabei, das sind jetzt ungefähr, lasst mich lügen, 4 bis 5 Songs, die wir in unterschiedlichen Entwicklungsstadien haben. Und es kommt noch was dazu. Wir haben uns selber eigentlich das Ziel gesetzt, Ende des Jahres das Ding fertig zu haben, dass es dann zum Mastern kommt und hoffentlich Anfang 27, toi toi toi, dass es dann fertig ist. Also ich sage jetzt mal so, sollten wir nächstes Jahr wieder hier eingeladen werden in Rammstein, könnten wir vielleicht das dritte Album im Gepäck haben.
0: Ich könnte dafür sorgen, dass die Bäckerbrüder, wie sie ja hier genannt, dass sie das hören.
3: Da bin ich von überzeugt. Die übrigens einen tollen Job gemacht haben, die Bäckerboys. Also das muss man echt sagen.
0: Ja, und das ist ja auch die einhellige Meinung. Man muss ja erstmal ein neues Festival auf die Beine stellen und dann vor allem in der Nische. Und da gab es ja nur gute Kritiken. 3 Bands reicht, die Luft, die man dazwischen hat, sonst hätten wir jetzt gar nicht hier in Ruhe reden können.
3: Das ist richtig. Ich glaube, also heute war ja noch eine Band, die aufgrund von Krankheit abgesagt hat. Ich weiß jetzt nicht Namen, aber ist ja... Und ich glaube, mit 3 Bands ist das tatsächlich völlig auch gut. Ich hoffe, dass das finanziell für die beiden auch so ist, dass sich das... dass das auskömmlich ist. Ich denke, das Publikum wertschätzt das auch, wenn es in Anführungsstrichen nur 3 Bands sind, statt 4. Ja, also ich fand es toll. Mir hat es Spaß gemacht.
0: Ja, die eine Band wurde ja sogar ersetzt durch Flamedrop. Also es sind prinzipiell immer nur 3 Bands, ja, genau, und das ist, glaube ich, für unsere Altersstruktur, ich meine, du mit deinen 35, bei dir ist das noch nicht so, aber für unsere Altersstruktur ist das genau richtig.
3: Ich werde 55 dieses Jahr, aber danke.
0: Ja, Jan, ich danke dir vielmals und wünsche euch noch viel Spaß hier.
3: Gerne, danke schön, dir auch.

0: So, jetzt habe ich hier einen erfahrenen Mann, der auch schon oft mit auf Sendung war, den ich auch schon oft belästigt habe mit meinem Mikrofon, heute auch. Bodo Kubacki, wirklich ein kompetenter Gesprächspartner, der kann jetzt auch mal seine Meinung zu diesem Festival sagen. Und ich denke, das wird sich mit unseren Meinungen decken.
1: Hallo Ingolf, also als Belästigung würde ich das jetzt überhaupt nicht empfinden. Ja, ein paar Worte zu dem Festival. Wir haben relativ lange überlegt, ob wir herfahren, weil von Rostock bis hier nach Ramstein sind es rund 800 Kilometer und das ist natürlich eine enorme Strecke. Aber weil eine meiner Lieblingsbands, nämlich Downation aus Neubrandenburg, hier spielen sollten und heute auch gespielt haben, haben wir das Ganze auf uns genommen. Zweiter Grund ist, dass ich ja auch fürs Empire Magazin schreibe und fotografiere und insofern war es mir auch ein Wunsch, den Organisator, den Michael Becker, mit zu unterstützen. Das Festival ist für meine Begriffe fantastisch gelaufen. Insbesondere am ersten Tag habe ich eine neue Entdeckung gehabt, die Band Super Thousand, die hat mich völlig vom Hocker gehauen. Der gestrige Tag, der Samstag, waren alle drei Bands waren großartig. Auch heute, der heutige Tag war wunderbar. Uns hat es gefallen. Wir hoffen, dass der Michael Becker weitermachen kann.
0: Ja, und nachdem wir so viele gute Meinungen gehört haben, gibt es also nur noch eins. Grünen Haken dran, nächstes Jahr hier nach Ramstein kommen.
1: Genau, so sehe ich das auch.
0: Danke, lieber Bodo.
1: Ich danke dir, Ingolf.
2: Ja, und von Bodo werdet ihr wieder tolle Fotos sehen nach dem Festival und das nicht nur im Empire Magazine.
0: So, jetzt haben wir noch einen Programmpunkt, und zwar Frank Carducci. Da haben wir beide gute Erfahrungen schon gemacht, ne? Also zumindest was das Feiern angeht.
3: Was das Feiern? Ja, die Show ist unbeschreiblich. Also die Musik ist klasse, das wird eine Show. Ich bin gespannt, was er dieses Mal alles anbietet. Wir haben ihn in Reichenbach mal gesehen, war schon klasse, echt super.
0: Wir werden uns nach Frank Carducci nochmal zusammentreffen und dann werden wir nochmal den Leuten erzählen, was er geboten hat. Ob es neue Show-Effekte gab, es ist ein neues Album draußen, da wird er bestimmt einiges spielen. Und wir werden den Frank heute auch noch in der Sendung haben.
3: Oh, da bin ich gespannt. Mal gucken, was er alles von sich gibt.
0: Überraschung.
3: Ja, bin überrascht.
2: Und wir hören jetzt hier schon mal ein Stück von Frank Carducci. Love is the answer.

0: Franka Ducci, also unsere Erwartungen wurden auch da erfüllt, denke ich, oder Klaus?
1: Ja, wieder einmal. Also ich frage mich manchmal, was der eigentlich auf dem Borg-Festival soll, aber er rockt einfach los und es tut nach dem vielen Progressive Rock einfach gut, mal wieder Rock'n'Roll zu hören. Und die letzten Nummern, die er da gezeigt hat, waren absoluter Progressive Rock. Also die sind Profis, also das kann man nicht anders sagen. Die Show stimmt, die Musik stimmt, die Instrumente perfekt beherrscht. Mehr kann man nicht sagen. Also ein grandioser Abschluss von diesem Festival.
0: Und man staunt immer, wie wenig Equipment auf der Bühne steht, ne? Und was darüber kommt.
1: Ja, manchmal ist weniger oft mehr, gell?
2: Ich habe ja vorhin versprochen, dass wir Franka Ducci auch noch in der Sendung haben, lieber Klaus. Und das Versprechen will ich natürlich auch halten. Ich habe ihn tatsächlich kurz erwischt.
0: Ja, jetzt habe ich Franka Ducci hier noch am Mikrofon. Unerwartet, aber das freut mich natürlich. Thank you, Frank, for a great show here in Rammstein.
3: Thank you very much. I really, really enjoyed it.
0: Ja, wie ist das für dich? Du bist ja in Deutschland sehr gern gesehen. Wie ist das für dich, hier aufzutreten?
3: Yeah, I would like to play more in Germany, actually. I really love it. It's always a great atmosphere, and I think people enjoyed it. At least tonight, I'm sure they enjoyed it. And we have great souvenirs here, like we played twice Lorelei, Art Rock Festival, a few other festivals. So we hope to come back more often.
4: Also er findet es total super hier in Deutschland. Er hat viele tolle Erinnerungen an Deutschland. Er hat zweimal die Lorelei gespielt, das Art Rock Festival gespielt, und er freut sich immer über den Zuspruch der Fans und dass er hier so gut ankommt. Und er würde sich sehr freuen, wenn es mehr Möglichkeiten gäbe, in Deutschland zu spielen, und daran arbeiten wir gerade, dass wir mehr in Deutschland zu hören sind.
0: Ja, dann drücke ich ganz sehr die Daumen, dass das auch klappt.
3: I hope so too. Thank you very much.
0: Wir reden noch ganz kurz über das neue Album, ist gerade veröffentlicht. Sag uns ein paar wichtige Facts zu dem neuen Album. Warum sollen die Leute das kaufen? Was ist das Besondere?
3: The special thing about it is that it has a global theme throughout the album. Unlike my previous albums, where there were different songs that had nothing to do with each other, in this album it's not a concept album, but there's two or three themes that go all through the album.
4: Okay, also es ist ein Themenalbum, es ist kein Konzeptalbum, sondern es ist ein Themenalbum. Das heißt, es gibt zwei oder drei Themen, die sich wie ein roter Faden durch das Album durchziehen und somit schon irgendwie das Große und Ganze beschreiben. Seine anderen Alben bisher waren eher so, dass es einfach vereinzelte Stücke waren, die zusammengestellt wurden. Aber jetzt ist es tatsächlich erstmalig ein Album, das einen roten Faden hat, in dem so zwei bis drei Handlungsstränge halt zusammenlaufen.
0: Also wir dürfen gespannt drauf sein. Also wer es noch nicht hat, liebe Hörer, ja, was möchtest du gern den deutschen Fans noch mit auf den Weg geben?
3: First, I want to say thank you, because they've always been really, really supportive since the first time we played at Lorelei in 2017, and then after, because I came back several times. And well, again, we hope to come back very, very soon.
4: Ja, also er möchte sich natürlich von Herzen bedanken bei den deutschen Fans, weil seitdem wir das erste Mal 2017 hier waren und hier gespielt haben, sind wir immer wieder warm und herzlich empfangen worden, und es hat immer einen Riesenspaß gemacht, und deswegen vielen, vielen Dank, und wir freuen uns sehr, uns auf vielen weiteren Shows zu sehen.
0: Thank you very much for calling.
3: Thank you very much. Bye bye.
2: Ja, Mr. Frank Carducci, und ich danke ganz herzlich Jens Beisel von Fast Forward Artist Representation, der mir hier kurzfristig den Dolmetscher gespielt hat. Ja, vielen Dank, Jens, und viele Grüße an dich.

0: Sweet Cassandra, ein paar ruhigere Töne von Frank Carducci, übrigens aus dem neuen Album Schiebel, gerade erschienen.
1: Wir fassen mal zusammen. Wir haben ja schon viel gesagt über das Festival, aber so die zusammenfassend kann man eigentlich nur sehr zufrieden sein.
2: Absolut, also ein rundes, tolles Festival, da gab es keine Ausfälle, alle Bands auf ganz hohem Niveau. Eigentlich dachte ich, du fragst mich jetzt nach meinem Favorite noch. Klaus, was war dein Favorite?
1: Klaus, was war denn eigentlich dein Favorite heute?
2: Also, ich möchte hier keine Band besonders hervorheben. DLP, also Digital Life Project, war für mich schon die Favorites hier. Also war das mein Geschmack. Ich kannte ein paar Songs und es war einfach perfekt präsentiert. Also, das ist meine Meinung.
1: Jetzt mal das Kleingedruckte, liebe Hörer. Klaus ist ja Keyboarder, der guckt da ganz besonders hin.
2: Ja klar, Robbie Deaton an den Keyboards, das war ein Genuss zu sehen, was dieser Mann da bringt, was für Sounds, und es kam auch richtig toll rüber. Aber die anderen waren auch klasse, also Frank Jung an der Gitarre, Sammy Wahland an den Drums oder auch Mike Thorn, das hat einfach gepasst. Und dann noch dazu 3 Tage Proben und gleich auf die Bühne, also ein Wahnsinnsrespekt haben die von mir.
1: Keine Feier ohne Meier. Ich habe ihn wieder hier, Frank Landsetter, Mr. Brokeburg. Wir haben uns 2 Jahre schon nicht gehört, das weißt du, ja?
3: Das ist richtig, viel zu lange.
1: Viel zu lange, aber du bist natürlich Fachmann genug, dass ich dich fragen kann. Erstes Empire of Broke Festival, du bist ja einer, der überall hinfährt. Du bist ja, kommst ja gut rum und du bist einer derjenigen, der sich ein gutes Urteil erlauben kann. Was sagst du zum ersten Festival?
3: Ja, also ich bin begeistert, muss ich ganz ehrlich sagen. Location, fantastisch, Sound, Halle. Die Art der Aufteilung der Bands, 3 Bands am Abend, überlastet die Zuschauer nicht, überlastet nicht das Gehör. Die Auswahl der Bands, toll, sehr ausgewogen, alle Richtungen dabei. Also ich würde mir sehr, sehr wünschen, wenn das Ganze sich wiederholen würde.
1: Und wir nehmen das jetzt als Empfehlung für alle Hörer, die nicht da waren. Vielleicht ärgern sie sich jetzt ein bisschen, aber das wäre ja Ansporn, dass sie nächstes Jahr auf jeden Fall hierher kommen.
3: Auf jeden Fall. Ich denke, das spricht sich ja auch rum, wie es hier war. Und ich denke, wenn das nächstes Jahr nochmal stattfindet mit einer ähnlichen Besetzung, auch vielleicht nur 2 Tage, dann sind hier vielleicht nochmal 50 bis 100 Leute mehr.
1: Genau so ist es. Du warst ja damals auch dabei, als Down Nation gespielt hat, ne? Was ist dein Eindruck heute?
3: Genau, also Down Nation hat mich damals in Reichenbach schon überrascht und begeistert. Und heute haben sie es eigentlich wieder bestätigt. Also tolle Band, viel zu selten auf deutschen Bühnen. Und wir hoffen natürlich jetzt aufs neue Album.
1: Genau so ist es. Apropos Album, wie sieht es denn aus mit deinen Fotoalben, mit deinen Brokebooks? Wie viel hast du denn jetzt schon?
3: Ja, also 19 sind fertig, das 20. ist in Arbeit und ich habe zu Hause noch Material für mindestens noch 3-4 Bücher, weil ich noch einige Festivals nachzuarbeiten habe und jetzt auch hier natürlich dieses. Und das summiert sich und das fordert mich heraus, noch ein paar Bücher nachzuarbeiten.
1: Ja, vielen Dank, Frank. Wir sehen uns wieder in 2 Jahren. Oder? Nee, nächstes Jahr.
3: Nächstes Jahr in Reichenbach spätestens, oder?
1: Genau, danke dir.
3: Danke dir, mach's gut.
0: Frank Landsetter, Mr. Brokebook. Einen Helden, einen lieben Menschen möchte ich in dieser Sendung natürlich nicht vergessen. Und das ist Thomas Burlefinger von der Ancestry Program und Mitveranstalter vom Ancestry Brokefest. Und er war ursprünglich als Gast beim Festival, aber dann kam alles ganz anders.
1: Manchmal gehe ich ja überfallartig auf die Leute zu. Hier habe ich Thomas Burlefinger. Du warst so ein bisschen so der Retter dieses Wochenende, ne? Was war passiert?
4: Ich bin als Gast hierher gekommen und dann habe ich am 2. Tag Mittag einen Anruf gekriegt, dass irgendwie ein Tontechniker fehlt, ob ich das machen könnte. Ja, ich habe gerade Tetris gespielt im Hotel und da dachte ich mir, dann gehe ich halt dahin und mache Tontechnik. Das hat dann auch Gott sei Dank ganz gut geklappt. Es war super stressig, aber die Shows waren toll und es hat mich sehr entlohnt dann wiederum, weil es war einfach schön. Ich konnte quasi in meinem Sound und im Sound der Bands baden. Das war schön.
1: Und ich kann dir sagen, es hat fantastisch geklungen, als du an den Reglern warst.
4: Danke. Ja, ich habe mich bemüht und ich habe gutes Feedback gekriegt, danke.
1: Am kommenden Wochenende seid ihr ja zugegen in München beim Ancestry Brokefest. Kannst du den Leuten noch was mitteilen? Gibt es noch ein paar Karten?
4: Es gibt noch ein paar Restkarten, also wer kommen will, muss sich wirklich, wirklich beeilen, sonst beißen ihn die Hunde. Nee, es ist ganz gut. Ich darf ehrlich sein, wir sind ungefähr halb ausverkauft. Könnten noch ein paar brauchen bis zum Break-Even und es würden doppelt so viel reinpassen. Also 850 würden reinpassen, so 400 haben wir verkauft. So ehrlich sind wir jetzt einfach mal. Und ja, es wird noch was gehen, die zwei Wochen. Und an der Abendkasse, die Plakatwerbung in München hat gerade eben begonnen. Und im Radio wird noch was gehen. Und einfach mal gucken, wir zahlen wahrscheinlich ein bisschen Lehrgeld, aber so ist es halt nun mal, wenn man als Veranstalter frisch gebacken ist.
0: Ja, ich drücke die Daumen und hoffen das Beste. Wir sehen uns am Wochenende und dann werden wir uns eh nochmal sprechen. Bis dahin gute Zeit und noch ein paar, ja, kurz entschlossen hoffe ich, die noch Karten kaufen.
4: Ja, genau. Haut rein, Boys and Girls.
0: Ja, das sind so die Kuriositäten, die so ein Festival auch mit sich bringt, hinter den Kulissen. Zu guter Letzt möchte ich natürlich auch noch die Veranstalter fragen. Michael Becker und sein Bruder waren da ja Hauptakteure vom Empire Magazine, aber es gab natürlich auch noch andere wichtige Helfer. Werde ich gleich mal tun, aber vorher spiele ich noch ein Stück von der Band, die unwahrscheinlich auch begeistert hat am Freitagabend, nämlich Super Thousand, die bis dato ziemlich unbekannt waren, aber über Nacht eben nicht mehr. Hier ist ein Stück aus ihrem neuen Album, das heißt Four, und wir hören jetzt mal den Titelsong.
5: Hallo, hier ist der Markus von Super Thousand und ihr hört Prog Spezial mit dem Ingolf und ja, herzlich willkommen.

0: Und zu guter Letzt habe ich den Joachim jetzt am Mikrofon, Mitveranstalter mit seinem Bruder Micha. Ja, kurze Zusammenfassung, seid ihr zufrieden?
1: Ich fand das Festival super. Ich bin total geflasht. Wir hatten am Freitag einen Opener, Supershausen. Die waren so glücklich, Jungs. Und die haben uns alle gar so glücklich gemacht. Die gehen auf Instagram ab wie Smobit. Das wirkt wirklich toll. Summary am Freitag, das Digital Life Project. Da wussten wir, die sind gut. Und am Samstag ging es weiter mit Eleven. Chandelier, das letzte Konzert mit Martin Eden als Sänger. Und abends, was hatten wir abends? Oh Gott. Natürlich Galahad. Ich hatte sie noch nie vorher gesehen. Immer wenn die irgendwo waren, war irgendwas. Und ich war begeistert. Toll. Tolle Show. Richtige Rampensau haben die da am Bass. Das gibt es im Progressive Rock ja nicht so oft. Und heute natürlich mit Flame Drop und Donation, die ja in Reichenbach schon gerockt haben. Und heute Abend der Frank Carducci. Der liefert einfach immer ab.

0: mit den schönen Pausen dazwischen, das ist wirklich optimal. Das habt ihr richtig gemacht und daran solltet ihr euch auch festmachen. Denke ich mal, für die nächsten Jahre wird es weitergehen. Großes Fragezeichen, das wollen ja jetzt viele wissen.
1: Also ich pflichte dir bei mit den drei Bands. Das ist einfach ein anderes Konzept von Festival. Jede Band soll die Möglichkeit haben, ein komplettes Set zu spielen und der Headliner dann, wenn er will, 2 Stunden oder so. Und man nimmt sich Zeit für eine Band. Das ist auch ein Zeichen von Respekt, finde ich, den Musikern gegenüber. Ja, und ob es nächstes Jahr weitergeht. Wir sind willens. Wir haben viele Leute die Schultern geklopft und auch der Michael in den 3 Tagen. Hatte ich auch schon lange nicht mehr. Und ich habe es gesagt, wir werden in 3 Wochen, wenn alle Forderungen an uns herangetragen wurden, einen Strich drunter ziehen. Und dann werden wir gucken, ob wir das Risiko nochmal eingehen und unser Geld zurückholen. Oder ob wir es dabei belassen. Wir sind willens. Aber es ist einfach, das muss wirtschaftlich sein und es wird in der Form nicht stattfinden. Es muss irgendwie auf eine Spur gebracht werden, dass am Ende eine Null dasteht.
0: Und man hat ja auch dann diesbezüglich Erfahrung gesammelt, was man beim nächsten Mal halt einfach anders macht, ne?
1: Oh ja, unsere Lernkurve war sehr steil hier. Wirklich sehr, sehr steil. Und wir waren wirklich froh. Es gab viel Verständnis an der richtigen Stelle von Bands, vom Publikum. Und wir werden, wenn wir das wieder tun, das alles auch beherzigen. Das fängt bei Technik an, wo es einfach im Vorfeld Missverständnisse gab. Aber ich denke, das ist alles nichts, was ich nicht lösen ließe.
0: Ansonsten habt ihr das gut gemanagt und es ist auch eigentlich gar nichts aufgefallen, dass irgendwas nicht geklappt hat. Es hat alles, wurde alles wunderbar überspielt. Also nochmal Respekt, Kompliment von mir und das sicherlich auch von allen Hörern. Große Sache, wir bleiben dran und ich drücke euch die Daumen natürlich, dass der unter dem Strich, dass das dann ein bisschen gut aussieht für euch.
1: Dank dir, Ingolf, wirklich und auch danke für deine Unterstützung und deinen Support. Wir wissen das echt zu schätzen. Toll.
2: Dankeschön.
0: Danke dir.
3: Auch vom Co-Moderator noch ein großes Dankeschön an die Becker Brothers.
1: Oh ja, der kleine Fun-Fact am Rande. Wir haben dann gestern Abend festgestellt, der Fahrer von Galahad ist der Fahrer vom Dean Baker und heißt natürlich auch Baker. Und das sind richtige Becker Brothers.
4: Und jetzt für die Becker Brothers, Galahad und Empires Never Last. Und wir sagen Dankeschön.

0: Ja, und jetzt die letzten Worte, Klaus. Erstmal sage ich wieder Danke. Es war wieder mir ein Vergnügen, mit dir hier tätig zu sein. Das macht immer sehr viel Spaß. Und es dauert ja gar nicht mehr lange, dann sind wir ja schon wieder auf Sendung. Kannst du dich erinnern?
1: Ja. Gut, das ist ja in 14 Tagen schon, geht es ja schon weiter. Und da werden wir wieder tolle Bands und tolle Musik hören. Und es hat mir wieder riesig Spaß gemacht mit dir, Ingolf. Es ist immer eine Freude mit dir zusammen auf den Festivals. Und ich kann gar nicht mehr anders. Ich muss jetzt einfach der Co-Moderator sein.
0: Ja, wir waren ja bei dir im Studio. Das zweite Album ist ja schon eine ganze Weile draußen. Second Race von Without Us. Aber ich spoiler mal, es sind schon wieder neue Sachen in der Pipeline. Ich durfte ein bisschen was davon hören, aber es gibt noch nichts für die Öffentlichkeit.
1: Nein, alles noch ganz geheim. Ja, wir haben leider letztes Jahr einen kleinen Rückschlag erlitten. Mein Kompagnon, Mitkomponist, Texter und Bassist hat leider gesundheitliche Probleme gehabt. Das hat sich über das ganze Jahr hingezogen. Er ist auf dem Weg der Besserung. Das wird jetzt langsam, wir haben angefangen, wieder an neuen Songs zu arbeiten. Familiär waren auch ein paar Krankheitseinschläge. Also es ist alles, das ist live, das ist Leben, aber wir sind auf dem guten Weg und es wird alles besser und wir sind wieder am Arbeiten, wir schreiben Songs, die ersten Ideen sind schon eingespielt, es geht weiter und es wird definitiv noch ein drittes Album geben, wann das genau sein wird. Wer da Interesse hat an Neuigkeiten, schaut einfach mal auf die Webseite withoutus.de oder schickt mir eine Mail contact@withoutus.de. Dann nehme ich euch auf die Mailingliste und ich sag mal, wenn es die ersten Demos gibt oder so, da werde ich euch nicht zu lang warten lassen. Da werden die ersten Demos schon auf der Homepage sein oder auch bei Bandcamp. Mal gucken. Das wird auf jeden Fall.
0: Ja, vielen Dank, Klaus-Peter Fuhrmann. Und wir spielen jetzt ein Stück von euch. Zu guter Letzt würde ich sagen, darfst du eins aussuchen?
1: Darf ich mir eins aussuchen? Ja. Oh, dann würde ich Never Enough nehmen.
0: Never Enough, niemals genug. Ein super Abschluss. Vielen Dank, Klaus.
1: Danke, Ingolf, war immer eine Freude. Ist immer noch eine Freude mit dir.
0: Ja, und ich sage zu guter Letzt noch ein herzliches Dankeschön an die lieben Hörer. Danke für eure Geduld. Das war eine lange Sendung. Und wir haben auch lange überlegt. 2 Stunden wäre fast zu knapp gewesen, um dieses wunderbare Festival zu würdigen. 3 Stunden, ja, das haben wir gerade so hingekriegt, um auch wirklich für jeden Tag 1 Stunde zur Verfügung zu stellen. Und ich glaube, das hat das Festival auch verdient. Also vielen Dank fürs Zuhören. Wer einmal schreiben möchte, der kann das gern tun, und zwar unter brogspezial@gmx.de. Ihr könnt mich jetzt auch hören auf laut.fm und zwar laut.fm/brogspezial. Da gibt es 24/7 Musik, die Freude macht. Unter anderem könnt ihr dort auch immer wieder mal Beiträge hören aus meinen Sendungen. Wir hören uns wieder schon am 26. Mai. Dann gibt es Studiogäste und zwar Polis. Wir stellen ihr neues Album vor. Und neue Musik gibt es auch von den Legacy Pilots. Frank Ass ist bei uns und wird über sein Album Camera Obscura reden. Also ich würde mich freuen, wenn ihr wieder einschaltet. Ansonsten sehen wir uns ja schon bald am Wochenende und zwar beim Ancestry Progfest. In diesem Sinne allen eine schöne Zeit, bleibt gesund und vor allem bleibt uns gut gewogen. Euer Ingolf. Und jetzt gibt's Never Enough, wir sind Without Us. Thank you.

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